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1: Ich bin Dirk Zeitler. Die deutsche Fußballnationalmannschaft hat ihr drittes Gruppenspiel bei der WM mit 1:2 gegen Ecuador verloren. Für die K.O.-Runde war die DFB-Auswahl bereits vor dem Anstoß als Gruppensieger qualifiziert. Die Elfenbeinküste folgt Deutschlands ins 16. Finale. Der Afrikameister von 2024 gewann gegen Curaçao mit 2:0. Nach dem verheerenden Erdbeben in Venezuela haben die Behörden bisher 188 Tote gezählt. Fachleute rechnen jedoch mit deutlich mehr Todesopfern. Auch Deutschland hat Hilfe angeboten.
2: Wir helfen, wir stehen an der Seite Venezuelas, sagt Kanzler Merz. Mehrere Transportflugzeuge der Bundeswehr, die stünden bereit, versichert der Verteidigungsminister. Und in der Tat, Material und Rettungsteams. Eigentlich wird alles gebraucht im Krisengebiet. Dort graben Menschen mit bloßen Händen weiter nach Verschütteten. Andere stehen vor Trümmerbergen dort, wo einmal ihr Zuhause war. Mancherorts gibt es weder Wasser noch Strom. Claudia Wächter, Nachrichtenredaktion.
1: Wer angesichts der erwarteten Hitze eine geplante Bahnreise nicht antreten will, kann diese jetzt kostenfrei stornieren. Die Deutsche Bahn bietet erstmals eine sogenannte Hitze-Sonderkulanz an. Die hohen Temperaturen seien eine große Belastung für die Bahn, teilte der Konzern mit.
3: Die Weichen und die Technik könnten durch Hitze und Sonne beschädigt werden, heißt es von der Deutschen Bahn. Außerdem steige einerseits die Gefahr für Böschungsbrände, andererseits hat der Deutsche Wetterdienst ja auch schon Unwetter angekündigt. Die Bahn sei darauf gut vorbereitet, trotzdem könne es zu Beeinträchtigungen kommen. Deswegen können Fahrgäste Tickets für Fernreisen kostenlos stornieren. Voraussetzung ist, dass das Ticket bis zum 23. Juni gebucht wurde und die Reise bis zum 30. Juni stattfinden sollte. Diese Tickets können online oder im Reisezentrum storniert werden. Fiona Reinhardt, Nachrichtenredaktion.
1: Der US-Elektroautobauer Tesla will seine Produktion im Werk Grünheide bei Berlin stärker hochfahren. Das Unternehmen teilte mit, weitere 1.000 Beschäftigte einzustellen und ab Oktober die Produktion auf 7.500 Fahrzeuge pro Woche zu steigern. Im April hatte Tesla bereits die Einstellung von 1.900 Mitarbeitern angekündigt.
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1: Ich bin Dirk Zeitler. Die deutsche Fußballnationalmannschaft hat ihr drittes Gruppenspiel bei der WM mit 1:2 gegen Ecuador verloren. Für die K.O.-Runde war die DFB-Auswahl bereits vor dem Anstoß als Gruppensieger qualifiziert. Die Elfenbeinküste folgt Deutschlands ins 16. Finale. Der Afrikameister von 2024 gewann gegen Curaçao mit 2:0. Nach dem verheerenden Erdbeben in Venezuela haben die Behörden bisher 188 Tote gezählt. Fachleute rechnen jedoch mit deutlich mehr Todesopfern. Auch Deutschland hat Hilfe angeboten.
2: Wir helfen, wir stehen an der Seite Venezuelas, sagt Kanzler Merz. Mehrere Transportflugzeuge der Bundeswehr, die stünden bereit, versichert der Verteidigungsminister. Und in der Tat, Material und Rettungsteams. Eigentlich wird alles gebraucht im Krisengebiet. Dort graben Menschen mit bloßen Händen weiter nach Verschütteten. Andere stehen vor Trümmerbergen dort, wo einmal ihr Zuhause war. Mancherorts gibt es weder Wasser noch Strom. Claudia Wächter, Nachrichtenredaktion.
1: Wer angesichts der erwarteten Hitze eine geplante Bahnreise nicht antreten will, kann diese jetzt kostenfrei stornieren. Die Deutsche Bahn bietet erstmals eine sogenannte Hitze-Sonderkulanz an. Die hohen Temperaturen seien eine große Belastung für die Bahn, teilte der Konzern mit.
3: Die Weichen und die Technik könnten durch Hitze und Sonne beschädigt werden, heißt es von der Deutschen Bahn. Außerdem steige einerseits die Gefahr für Böschungsbrände, andererseits hat der Deutsche Wetterdienst ja auch schon Unwetter angekündigt. Die Bahn sei darauf gut vorbereitet, trotzdem könne es zu Beeinträchtigungen kommen. Deswegen können Fahrgäste Tickets für Fernreisen kostenlos stornieren. Voraussetzung ist, dass das Ticket bis zum 23. Juni gebucht wurde und die Reise bis zum 30. Juni stattfinden sollte. Diese Tickets können online oder im Reisezentrum storniert werden. Fiona Reinhardt, Nachrichtenredaktion.
1: Der US-Elektroautobauer Tesla will seine Produktion im Werk Grünheide bei Berlin stärker hochfahren. Das Unternehmen teilte mit, weitere 1.000 Beschäftigte einzustellen und ab Oktober die Produktion auf 7.500 Fahrzeuge pro Woche zu steigern. Im April hatte Tesla bereits die Einstellung von 1.900 Mitarbeitern angekündigt.
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1: Ich bin Dirk Zeitler. Die deutsche Fußballnationalmannschaft hat ihr drittes Gruppenspiel bei der WM mit 1:2 gegen Ecuador verloren. Für die K.O.-Runde war die DFB-Auswahl bereits vor dem Anstoß als Gruppensieger qualifiziert.
2: Es ist ein Dämpfer zur richtigen Zeit und hoffentlich ein Weckruf. Mit der bisher schwächsten Turnierleistung beendet das deutsche Team die Gruppenphase, trotz der ganz frühen Führung durch Leroy Sané. Danach zeigt das deutsche Team viele Schwächen, wirkt fahrig und unkonzentriert. Der Siegtreffer nach rund 80 Minuten völlig verdient. Die Fans in den gelben Trikots rasten förmlich aus. Ecuador hat sich für die K.O.-Phase qualifiziert. Julian Nagelsmann muss jetzt die richtigen Lehren aus der Pleite ziehen, denn mit noch so einer Leistung dürfte er schnell vorbei sein mit dem Traum vom WM-Titel. Aus New York, Thomas Bremser.
1: Die Elfenbeinküste folgt Deutschland ins 16. Finale. Der Afrikameister von 2024 gewann gegen Curaçao mit 2:0. Auch die Niederlande haben als Gruppensieger die K.O.-Runde erreicht. Die Niederländer gewannen gegen Tunesien mit 3:1. Japan und Schweden haben sich durch einen 1:1 Unentschieden im direkten Duell ebenfalls für die K.O.-Runde qualifiziert. Nach den verheerenden Erdbeben in Venezuela haben die Behörden bisher 188 Tote gezählt. Fachleute rechnen jedoch mit deutlich mehr Todesopfern. Auch Deutschland hat Hilfe angeboten.
3: Wir helfen, wir stehen an der Seite Venezuelas, sagt Kanzler Merz. Mehrere Transportflugzeuge der Bundeswehr, die stünden bereit, versichert der Verteidigungsminister. Und in der Tat, Material und Rettungsteams. Eigentlich wird alles gebraucht im Krisengebiet. Dort graben Menschen mit bloßen Händen weiter nach Verschütteten. Andere stehen vor Trümmerbergen dort, wo einmal ihr Zuhause war. Mancherorts gibt es weder Wasser noch Strom. Claudia Wächter, Nachrichtenredaktion.
1: Die Deutsche Bahn setzt künftig auf mehr Verlässlichkeit statt auf ehrgeizige Versprechen. Nach Angaben des Konzerns stehen mit einer neuen Strategie betriebliche Qualität und wirtschaftliche Stabilität im Mittelpunkt. Eine Fernverkehrspünktlichkeit von mindestens 80% wird nun erst für die 2030er Jahre angestrebt.
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1: Ich bin Dirk Zeitler. Die deutsche Fußballnationalmannschaft hat ihr drittes Gruppenspiel bei der WM mit 1:2 gegen Ecuador verloren. Für die K.O.-Runde war die DFB-Auswahl bereits vor dem Anstoß als Gruppensieger qualifiziert.
2: Es ist ein Dämpfer zur richtigen Zeit und hoffentlich ein Weckruf. Mit der bisher schwächsten Turnierleistung beendet das deutsche Team die Gruppenphase, trotz der ganz frühen Führung durch Leroy Sané. Danach zeigt das deutsche Team viele Schwächen, wirkt fahrig und unkonzentriert. Der Siegtreffer nach rund 80 Minuten völlig verdient. Die Fans in den gelben Trikots rasten förmlich aus. Ecuador hat sich für die K.O.-Phase qualifiziert. Julian Nagelsmann muss jetzt die richtigen Lehren aus der Pleite ziehen, denn mit noch so einer Leistung dürfte er schnell vorbei sein mit dem Traum vom WM-Titel. Aus New York, Thomas Bremser.
1: Die Elfenbeinküste folgt Deutschland ins 16. Finale. Der Afrikameister von 2024 gewann gegen Curaçao mit 2:0. Auch die Niederlande haben als Gruppensieger die K.O.-Runde erreicht. Die Niederländer gewannen gegen Tunesien mit 3:1. Japan und Schweden haben sich durch einen 1:1 Unentschieden im direkten Duell ebenfalls für die K.O.-Runde qualifiziert. Nach den verheerenden Erdbeben in Venezuela haben die Behörden bisher 188 Tote gezählt. Fachleute rechnen jedoch mit deutlich mehr Todesopfern. Auch Deutschland hat Hilfe angeboten.
3: Wir helfen, wir stehen an der Seite Venezuelas, sagt Kanzler Merz. Mehrere Transportflugzeuge der Bundeswehr, die stünden bereit, versichert der Verteidigungsminister. Und in der Tat, Material und Rettungsteams. Eigentlich wird alles gebraucht im Krisengebiet. Dort graben Menschen mit bloßen Händen weiter nach Verschütteten. Andere stehen vor Trümmerbergen dort, wo einmal ihr Zuhause war. Mancherorts gibt es weder Wasser noch Strom. Claudia Wächter, Nachrichtenredaktion.
1: Die Deutsche Bahn setzt künftig auf mehr Verlässlichkeit statt auf ehrgeizige Versprechen. Nach Angaben des Konzerns stehen mit einer neuen Strategie betriebliche Qualität und wirtschaftliche Stabilität im Mittelpunkt. Eine Fernverkehrspünktlichkeit von mindestens 80% wird nun erst für die 2030er Jahre angestrebt.
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4: Momentan ist alles frei auf den Straßen bei uns in der Region. Ein paar Blitze haben wir. In Wolfsburg auf der Braunschweiger Straße, dann auf der B4 in Höhe Abzweig nach Vordorf. In Grasleben stehen sie auf der Helmstedter Straße. Dann in Helmstedt auf der Behndorfer Straße. Auf der B82 in Berglingen, Schöppenstedter Straße. Und zwischen Posthof und Otfriesen auf der Lutherschen Straße. Habt ihr auch noch was gesehen? Blitzer oder auch Staus? Dann gerne her damit. Einfach durchklingeln oder WhatsApp, Text oder auch Sprachnachricht an die 0800, dann eine 6 und dreimal die 38. Vielen Dank.
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4: Um 4:05. Und wenn man so früh raus muss, lieben Gruß an alle Frühschichtler, dann habt ihr es vielleicht genau gemacht wie ich. Während des Deutschlandspiels einfach schon mal geschlafen. Und wie wir feststellen, haben wir nichts verpasst. Die erste Niederlage der Deutschen bei diesem Turnier, hoffentlich auch die einzige. Ja. Hoffentlich tatsächlich, wie es gerade in den Nachrichten hieß, ein Weckruf. Und der Weckruf, der kommt jetzt von uns an euch mit euren Lieblingssongs. Dasha und Like It Like That. Hört ihr gleich nach Alex Warren und Fever Dream. Ich bin Stefan, euch einen wunderschönen Freitagmorgen.
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Depeche Mode mit Enjoy the Silence um 5.14 Uhr am Freitagmorgen. Wenn ich stattdessen sagen würde, Enjoy the Sun, würden einige sagen, na, das würde ich gerne, aber die Sonne ist teilweise doch ein bisschen zu heiß. Und wer ja ohne Getränkeflasche irgendwie das Haus verlässt, wird das relativ schnell merken. Und selbst wenn wir dann mit Getränkeflasche unterwegs sind, einer gefüllten Getränkeflasche, die ist ja bei diesem Wetter momentan doch recht schnell alle, recht schnell leer. Jetzt die ganzen Tage noch Werte über 30 Grad, am Sonntag sind es bis zu 40. Da wissen wir schon, auch die nächsten Tage werden wir noch viel mit dieser Hitze zu kämpfen haben. Das macht den einen oder anderen durchaus noch ein bisschen mehr fertig als vielleicht manche andere. Aber wenn wir unterwegs sind, dann ist es vielleicht manchmal ganz schlau und ganz sinnvoll, die Flasche nochmal aufzufüllen. Aber wo mal eben die Trinkflasche nochmal auffüllen? Wo gibt es einfach nochmal so schön immer eben schnell Trinkwasser? Tatsächlich gibt es einige Stationen bei uns in der gesamten Region, an denen man eben relativ unkompliziert Trinkwasser nachfüllen kann. So ein kostenloses Trinkwasser an diesen heißen Tagen, ja, wo können wir unsere Trinkflaschen auffüllen? Da haben wir mal so eine Übersicht zusammengestellt mit einigen Stationen bei uns aus der Region und außerdem auch ein paar Tipps für diese heißen Tage, denn ein paar haben wir davon ja noch. Alles das findet ihr auf radio38.de.

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0: 5:25 Uhr haben wir es. Es ist 5:05 Uhr. Die Polizei war diese Woche verstärkt im Kreis Peine im Einsatz, um Verkehrskontrollen durchzuführen. Und worauf sie dabei besonders geachtet hat und wie ihr Fazit nun ausfällt, das hört ihr gleich in den Radio 38 Regionalnachrichten um 5:30 Uhr.
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0: Eine Minute vor 5:30.
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0: Ist ja immer wieder ein schönes Bild, wenn die Sonne so über die Dächer scheint. Ja, das sieht hier aus dem Studiofenster wirklich sehr, sehr schön aus. Wenn die Sonne auch so bliebe, wie es gerade ist, alles super, ne? 18 Grad momentan in Wolfenbüttel am Klinikum. 18 Grad auch in Wendeburg am Sportplatz und in Oberg am Bismarckturm. Ja, auch da 18 Grad. So, und das jetzt den ganzen Tag über, das wäre natürlich klasse. Aber auch heute wird es wieder heiß. Wirklich ähnlich heiß wie gestern mit Werten bis zu 35 Grad. Das Peak erreichen wir so Richtung Abend, 17, 18 Uhr. Bis dahin wird sich das immer mehr aufwärmen. Danach dann aber auch wieder ein bisschen, naja, in Anführungsstrichen, entspannter. Heute wiederum kaum Wolken mit dabei, deswegen ist es grundsätzlich tagsüber auch wirklich wieder ähnlich drückend heiß wie teilweise gestern. Also Erfrischungen hier und da sind auf jeden Fall angebracht. Und der Radio 38 Wettertrend zeigt, wie soll ich sagen, es wird nochmal ein bisschen heißer. Morgen mit bis zu 38 Grad. Weiterhin viel Sonne. Der Sonntag dann ein Tag, wo wir auch viel Sonne haben den gesamten Tag über, aber dann durchaus deutlich mehr Wolken. Es wird auch windiger, sicherlich eine willkommene Abwechslung und auch Abkühlung. Und gegen Abend müssen wir dann sogar mit Gewittern rechnen.
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2: Ich bin Sarah Schild. Einen schönen guten Morgen. Bei Kontrollen im Kreis Peine hat die Polizei hunderte Personen aus dem Verkehr gezogen. Die Maßnahme lief laut den Beamten von Montag bis Mittwoch. Die Kontrollstellen wurden anhand Kriterien wie Unfallhäufungspunkten oder schützenswerten Orten ausgewählt. Insgesamt wurden 245 Geschwindigkeitsverstöße geahndet. Der Spitzenreiter fuhr außerorts 113 statt der erlaubten 70 km/h. 25 Autofahrer waren zudem gar nicht oder nicht richtig angeschnallt. 26 waren während der Fahrt von ihrem Handy abgelenkt. Bei dreien besteht der Verdacht, dass sie keine Fahrerlaubnis haben. Zwei Fahrer standen unter Drogen und mussten jeweils eine Blutprobe abgeben. Entsprechende Straf- und Ordnungswidrigkeitsverfahren wurden in allen Fällen eingeleitet. Für die Braunschweiger Weststadt und das westliche Ringgebiet wird ein neuer Ortsteilfriedhof gebaut. Dafür wurde nun der Spatenstich gesetzt. Geplant ist eine Anlage mit einer Größe von rund 22.000 Quadratmetern, die auch eine Feierhalle umfassen soll. Bis zur Umsetzung sei es ein langer Weg gewesen, sagte Oberbürgermeister Thorsten Kornblum gegenüber Radio 38.
3: Also ein Grund war die Corona-Pandemie. Ein zweiter Grund war, dass die Bebauungspläne geändert wurden aufgrund rechtlicher Vorgaben. Aber ganz wesentlich war, dass so 100 Verdachtspunkte für Kampfmittel untersucht werden mussten. Und das muss natürlich jedes Mal untersucht werden, wenn der Verdacht besteht. Da könnte jetzt noch ein Blindgänger sein oder eine Weltkriegsbombe oder irgendein anderes Kampfmittel. Und das hat natürlich das alles sehr stark verzögert.
2: Die Verwaltung geht davon aus, dass auf dem neuen Friedhof Begräbnisse voraussichtlich ab Frühjahr kommenden Jahres stattfinden können. In dem Einzugsgebiet der Weststadt mit rund 30.000 Einwohnern fehlt seit Jahrzehnten ein entsprechender Friedhof. Insgesamt stehen für die Einrichtung des neuen Friedhofs 2 Millionen Euro zur Verfügung. Kurz nach dem Start in die Sommervorbereitungen verkündet der VfL Wolfsburg einen weiteren Neuzugang. Offensivspieler Alessio Besio wechselt zu den Wölfen. Der gebürtige Schweizer kommt vom SC Freiburg und unterschrieb einen 2-Jahres-Vertrag, teilte der Verein mit. Zuletzt war der 22-Jährige an den SC Verl ausgeliehen, wo er schon unter dem neuen Wölfetrainer Tobias Strobel gespielt hatte. Außerdem ordnen die Wölfe ihre Geschäftsführung neu. Vom 1. Juli an übernimmt Jens Klingfurt die Finanzen. Der 56-Jährige löst Michael Meske ab, der 8 Jahre lang für den VfL tätig war. Klingfurt arbeitete bei Volkswagen bereits in mehreren Positionen. Unter seiner Führung sollen die Finanzen und der Bereich Infrastruktur wieder zusammengeführt werden. Klingfurt selbst spielte bis zur A-Jugend für den Verein.
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0: Die Hitze, ja, die fordert auch ihren Tribut. H2 Hannover Richtung Braunschweig zwischen Lehrte und Lehrte Ost. Da ist die rechte Spur wegen Hitzeschäden momentan nicht befahrbar. Und aus selben Grund ist auch die Einfahrt Lehrte aktuell gesperrt. Blitzer haben wir in Wolfsburg auf der Braunschweiger Straße. Auf der B4 in Höhe Abzweig nach Vordorf. Dann in Grasleben auf der Helmstedter Straße. In Helmstedt stehen sie auf der Behndorfer Straße. Auf der B82 in Berglingen. auf der Schöppenstädter Straße, dann in, zwischen Posthof und Otfriesen auf der Lutherschen Straße. Und habt ihr jetzt auch noch was gesehen? Blitzer oder Staus oder was anderes Wichtiges für den Verkehr? Ruft doch gerne durch. Oder schickt eine WhatsApp-Text oder auch Sprachnachricht ganz entspannt an die 0800, dann eine 6 und dreimal die 38. Vielen Dank.
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0: Um 5.34 Uhr am Freitagmorgen und der heutige Freitagabend sieht so aus, dass Weltstar, ja, Bruno Mars in Berlin bei der Romantic Tour ein Konzert gibt, heute am Sonntag und am Montag. Und dazu gibt es einen Hinweis für alle, die dort zu Besuch sein werden. Vielleicht auch der ein oder andere von euch. Der Hinweis heißt, aufgrund der erwarteten Hitze ist die Mitnahme von alkoholfreien Getränken in Getränkekartons, in Weichplastikflaschen mit verbundenem Deckel oder faltbaren Flaschen mit einem Fassungsvermögen von bis zu einem Liter ins Olympiastadion Berlin gestattet. Also, das ist eine höchst seltene Nachricht. Aber gut, dass man diesen Weg geht. Ob ein Liter reicht, bleibt allerdings eher fraglich. Ne? Aber immerhin, ein Liter schon mal zu trinken, mitnehmen. Sicherlich wichtig für heute Abend. Bruno Mars und I Just Might gibt's jetzt für euch. Wir spielen eure Lieblingssongs.
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0: Atomic Kitten mit Hole Again. 5:46 Uhr haben wir es genießt, den Freitagmorgen. Mit dem Song, diesem Bar-Song Tipsy, hat Shabuzi Geschichte geschrieben. Ihr kennt den Song auch, den haben wir total oft auch hier schon mit gespielt. Nur von Mariah Carey, der Song All I Want for Christmas Is You, stand insgesamt länger auf Platz 1 der US-Single-Charts. Und was ihm einmal gelingt, wer weiß, das kann ihm auch ein zweites Mal gelingen. Er hat nämlich wieder was Neues gezaubert. Born to Die aus seinem neuen Album gibt's jetzt. Wir spielen eure Lieblingssongs.
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0: 5.55 Uhr haben wir es. Hier ist Radio 38. Es war ein Fußballspiel mit Freundschaftsspielcharakter, denn für die DFB-Elf stand schon vor dem Spiel fest, wir sind Gruppensieger. Aber mit einer Niederlage gegen Ecuador hat dann eigentlich auch niemand gerechnet. Nun ist es aber so gekommen. Ein Blick auf das 1:2 von gestern, Deutschlands drittem und letztem Gruppenspiel am Abend. Gleich in den Radio 38 Nachrichten um 6.
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0: Fleetwood Mac mit Little Lies. Wir haben es genau 6 Uhr. Wunderschönen guten Morgen.
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0: Noch ist es angenehm bei 18 Grad, sowohl in Peine am Schokomuseum als auch in Neuerkerode am Dorfgemeinschaftshaus und auch in Ampleben am Rittergut. Heute wird es aber nochmal ungefähr das Doppelte geben. Ja, bis zu 35 Grad werden es im Lauf des Tages, beziehungsweise das Peak bekommen wir eher so Richtung Abend, 17, 18 Uhr. Danach wird es dann wieder in Anführungsstrichen entspannter, also auch durchaus wiederum eine heiße Nacht. Und tagsüber kaum Wolken mit dabei, deswegen wird es auch wirklich heute wieder eine Herausforderung, ähnlich wie bereits gestern. Und der Radio 38 Wettertrend zeigt, es geht noch weiter hoch. Morgen mit bis zu 38 Grad, Richtung Nachmittag so ein paar Wolken, aber es bleibt ähnlich drückend wie jetzt auch die vergangenen Tage. Und der Sonntag bringt so ein bisschen dann ab, also da haben wir auch wiederum Sonne den gesamten Tag über, aber begleitet von ein bisschen mehr Wolken, auch windiger wird es und am Abend, da haben wir dann ein bisschen Gewitter.
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2: Ich bin Dirk Zeitler. Die deutsche Fußballnationalmannschaft hat ihr drittes Gruppenspiel bei der WM mit 1:2 gegen Ecuador verloren. Für die K.O.-Runde war die DFB-Auswahl bereits vor dem Anstoß als Gruppensieger qualifiziert.
3: Es ist ein Dämpfer zur richtigen Zeit und hoffentlich ein Weckruf. Mit der bisher schwächsten Turnierleistung beendet das deutsche Team die Gruppenphase, trotz der ganz frühen Führung durch Leroy Sané. Danach zeigt das deutsche Team viele Schwächen, wirkt fahrig und unkonzentriert. Der Siegtreffer nach rund 80 Minuten völlig verdient. Die Fans in den gelben Trikots rasten förmlich aus. Ecuador hat sich für die K.O.-Phase qualifiziert. Julian Nagelsmann muss jetzt die richtigen Lehren aus der Pleite ziehen, denn mit noch so einer Leistung dürfte er schnell vorbei sein mit dem Traum vom WM-Titel. Aus New York, Thomas Bremser.
2: Die Elfenbeinküste folgt Deutschland ins 16. Finale. Der Afrikameister von 2024 gewann gegen Curaçao mit 2:0. Auch die Niederlande haben als Gruppensieger die K.O.-Runde erreicht. Die Niederländer gewannen gegen Tunesien mit 3:1. Japan und Schweden haben sich durch einen 1:1 Unentschieden im direkten Duell ebenfalls für die K.O.-Runde qualifiziert. Nach den verheerenden Erdbeben in Venezuela haben die Behörden bisher 188 Tote gezählt. Fachleute rechnen jedoch mit deutlich mehr Todesopfern. Auch Deutschland hat Hilfe angeboten.
4: Wir helfen, wir stehen an der Seite Venezuelas, sagt Kanzler Merz. Mehrere Transportflugzeuge der Bundeswehr, die stünden bereit, versichert der Verteidigungsminister. Und in der Tat, Material und Rettungsteams. Eigentlich wird alles gebraucht im Krisengebiet. Dort graben Menschen mit bloßen Händen weiter nach Verschütteten. Andere stehen vor Trümmerbergen dort, wo einmal ihr Zuhause war. Mancherorts gibt es weder Wasser noch Strom. Claudia Wächter, Nachrichtenredaktion.
2: Die Deutsche Bahn setzt künftig auf mehr Verlässlichkeit statt auf ehrgeizige Versprechen. Nach Angaben des Konzerns stehen mit einer neuen Strategie betriebliche Qualität und wirtschaftliche Stabilität im Mittelpunkt. Eine Fernverkehrspünktlichkeit von mindestens 80% wird nun erst für die 2030er Jahre angestrebt.
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0: A2 Hannover Richtung Braunschweig. Zwischen Lehrte und Lehrte Ost, da ist die rechte Spur wegen Hitzeschäden nicht befahrbar und aus selben Grund ist die Einfahrt Lehrte aktuell auch gesperrt. Dann haben wir noch Blitzer in Wolfsburg auf der Braunschweiger Straße, auf der B4 in Höhe Abzweig nach Vordorf, dann in Grasleben auf der Helmstedter Straße, außerdem in Helmstedt auf der Behndorfer Straße. Auf der B82 stehen sie in Berglingen auf der Schöppenstedter Straße und zwischen Posthof und Otfresen auf der Lutherschen Straße. Und habt ihr auch noch was gesehen, Blitzer oder auch Staus, gerne her damit. Einfach durchklingeln oder WhatsApp-Text oder auch Sprachnachricht schicken an die 0800, dann eine 6 und dreimal die 38. Vielen Dank.
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0: Um 4:06 mit Stefan. Aktuell braucht man ja niemanden, der einen in den Schwitzkasten nimmt, um zum Schwitzen zu kommen. Ja, das geht auch so. Aber die Frage nach dem Schwitzkasten, die haben wir erhalten. Woher kommt eigentlich der Begriff Schwitzkasten? Und die Antwort darauf gibt's wie immer zuverlässig gleich nach nur 2 Songs. Schönen guten Morgen.
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0: 6 Uhr und 11 haben wir es. Habt einen schönen Freitagmorgen. Hier ist Radio 38. Thomas aus Vechelde möchte von uns gerne wissen, woher der Begriff Schwitzkasten kommt. Und die Antwort kommt jetzt auf jeden Fall von unserem Kollegen, dem Schwitzkasten.
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2: Der sogenannte Schwitzkasten ist ein Griff, bei dem man den Kopf einer Person zwischen Unterarm und Brustkorb einklemmt. Das macht man zum Beispiel beim Ringen so. Aber dieser Würgegriff ist nicht der eigentliche Namensgeber. Vielmehr war es ein hölzerner Behälter mit einer Öffnung für den Kopf, den man damals als eine Art Sauna benutzt hat. Sozusagen eine Ein-Mann-Sauna, die man eben Schwitzkasten nannte. Habt ihr auch eine Frage an unsere Wissen2Go-Redaktion? Schreibt uns eine Mail an redaktion@radio38.de.

Megasong von Aretha Franklin, Freeway of Love. 6:16 Uhr haben wir es. Kommt gut in diesen Freitagmorgen, der ja noch entspannt ist mit bis zu oder aktuell um die 18 Grad. Geht aber noch richtig heiß heute hoch. Ungefähr das Doppelte bekommen wir, bis zu 35 Grad, vor allem in den Abendstunden, so 17, 18 Uhr. Da ist dann das Peak. Ganz viel Sonne heute wieder und ähnlich schwül auch wie gestern und ähnlich auch ja empfundene Hitze eben auch. Ist ja nicht nur empfunden, ist eine tatsächliche Hitze, weil ganz viel Sonne und eben so gut wie keine Wolken mit dabei. Kurzer Blick noch auf den Verkehr, da soweit alles frei, außer A2 Hannover Richtung Braunschweig. Auch hier hat die Hitze ihre Spuren hinterlassen. Zwischen Lehrte und Lehrte Ost, da ist die rechte Spur wegen Hitzeschäden nicht befahrbar und aus selben Grund ist die Einfahrt Lehrte aktuell auch gesperrt. Habt ihr aber noch was gesehen, gerne durchklingeln oder WhatsApp, Text oder Sprachnachricht schicken an die 0800, dann 16 und dreimal die 38. Vielen Dank.

0: 7 vor halb 7. Schönen Freitagmorgen euch. Hier ist Radio 38. Die Polizei war diese Woche verstärkt im Kreis Peine im Einsatz, um Verkehrskontrollen durchzuführen, worauf sie dabei auch besonders geachtet hat. Und wie ihr Fazit nun ausfällt, das hört ihr gleich in den Regionalnachrichten um halb 7.
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0: Jesse J. Und Price Tag um eine Minute vor halb sieben. Und das ist heute absolut das einzig Richtige, was wir tun können. Der Sprung ins Wasser.
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0: Um eine Minute vor halb sieben haben wir es noch 19 Grad in Braunschweig am Staatstheater, auch in Wolfenbüttel an der Lindenhalle und 18 sind es in Edemissen am Friedhof. Heute wird es aber noch mal fast das Doppelte an Temperaturen geben. Heute geht's hoch auf bis zu 35 Grad. Das Peak erreichen wir so 17, 18 Uhr, so in den Abendstunden. Davor und danach wird es aber auch sehr, sehr heiß sein, weil neben der Sonne keine weiteren Wolken dabei sind. Also ähnlich wie bereits gestern, ganz, ganz viel Sonne einfach nur. Und es bleibt trocken noch dazu. Und der Radio 38 Wettertrend zeigt, es wird sogar noch heißer. Morgen mit bis zu 38 Grad. Da haben wir auch wiederum ganz viel Sonne Richtung Nachmittag, so ein bisschen Wolken. Der Sonntag wiederum, ja, da haben wir auch wiederum viel Sonne. 37 Grad sind es dann in der Spitze nach aktuellem Stand. Und ab Nachmittag wieder ein bisschen mehr Wolken. Dann auch relativ windig, das ist ja schon mal eine Abkühlung. Und am Abend kommt eine Abkühlung in Form von Regen, teilweise eben auch von Gewittern.
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2: Ich bin Sarah Schild. Einen schönen guten Morgen. Bei Kontrollen im Kreis Peine hat die Polizei hunderte Personen aus dem Verkehr gezogen. Die Maßnahme lief laut den Beamten von Montag bis Mittwoch. Die Kontrollstellen wurden anhand Kriterien wie Unfallhäufungspunkten oder schützenswerten Orten ausgewählt. Insgesamt wurden 245 Geschwindigkeitsverstöße geahndet. Der Spitzenreiter fuhr außerorts 113 statt der erlaubten 70 km/h. 25 Autofahrer waren zudem gar nicht oder nicht richtig angeschnallt. 26 waren während der Fahrt von ihrem Handy abgelenkt. Bei dreien besteht der Verdacht, dass sie keine Fahrerlaubnis haben. Zwei Fahrer standen unter Drogen und mussten jeweils eine Blutprobe abgeben. Entsprechende Straf- und Ordnungswidrigkeitsverfahren wurden in allen Fällen eingeleitet. Für die Braunschweiger Weststadt und das westliche Ringgebiet wird ein neuer Ortsteilfriedhof gebaut. Dafür wurde nun der Spatenstich gesetzt. Geplant ist eine Anlage mit einer Größe von rund 22.000 Quadratmetern, die auch eine Feierhalle umfassen soll. Bis zur Umsetzung sei es ein langer Weg gewesen, sagte Oberbürgermeister Thorsten Kornblum gegenüber Radio 38.
3: Also ein Grund war die Corona-Pandemie. Ein zweiter Grund war, dass die Bebauungspläne geändert wurden aufgrund rechtlicher Vorgaben. Aber ganz wesentlich war, dass 100 Verdachtspunkte für Kampfmittel untersucht werden mussten. Und das muss natürlich jedes Mal untersucht werden, wenn der Verdacht besteht. Da könnte jetzt noch ein Blindgänger sein oder eine Weltkriegsbombe oder irgendein anderes Kampfmittel. Und das hat natürlich das alles sehr stark verzögert.
2: Die Verwaltung geht davon aus, dass auf dem neuen Friedhof Begräbnisse voraussichtlich ab Frühjahr kommenden Jahres stattfinden können. In dem Einzugsgebiet der Weststadt mit rund 30.000 Einwohnern fehlt seit Jahrzehnten ein entsprechender Friedhof. Insgesamt stehen für die Einrichtung des neuen Friedhofs 2 Millionen Euro zur Verfügung. Kurz nach dem Start in die Sommervorbereitungen verkündet der VfL Wolfsburg einen weiteren Neuzugang. Offensivspieler Alessio Besio wechselt zu den Wölfen. Der gebürtige Schweizer kommt vom SC Freiburg und unterschrieb einen 2-Jahres-Vertrag, teilte der Verein mit. Zuletzt war der 22-Jährige an den SC Verl ausgeliehen, wo er schon unter dem neuen Wölfetrainer Tobias Strobel gespielt hatte. Außerdem ordnen die Wölfe ihre Geschäftsführung neu. Vom 1. Juli an übernimmt Jens Klingfurt die Finanzen. Der 56-Jährige löst Michael Meske ab, der 8 Jahre lang für den VfL tätig war. Klingfurt arbeitete bei Volkswagen bereits in mehreren Positionen. Unter seiner Führung sollen die Finanzen und der Bereich Infrastruktur wieder zusammengeführt werden. Klingfurt selbst spielte bis zur A-Jugend für den Verein.
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0: A2 Hannover Richtung Braunschweig zwischen Lehrte und Lehrte Ost. Da ist die rechte Spur wegen Hitzeschäden nicht befahrbar aktuell. Und aus selben Grund ist auch die Einfahrt Lehrte zurzeit gesperrt. Blitzer, die haben wir in Wolfsburg auf der Braunschweiger Straße. Auf der B4 in Höhe abzweigt nach Vordorf. Dann stehen sie in Grasleben auf der Helmstedter Straße. In Helmstedt auf der Behndorfer Straße. Auf der B82 in Berglingen auf der Schöppenstedter Straße. Und zwischen Posthof und Otfriesen auf der Lutherschen Straße. Und habt ihr auch noch was gesehen? Blitzer oder auch Staus? Dann gerne her damit. Einfach durchklingeln oder WhatsApp, Text oder Sprachnachricht an die 0800 16 und 3x die 38. Vielen Dank und euch eine gute Fahrt.
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0: Um 6:54 und auch heute wiederum ein ähnlich heißer Tag wie bereits gestern und morgen wird es nochmal genauso. Das heißt, diese Tage ist die Frage natürlich, wie kühlen wir uns vernünftig und gut ab für den Tag? Wie kriegen wir den Tag gemeistert? Da findet ihr schöne Tipps für den Umgang mit dieser Hitze auf radio38.de.
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Peter Gabriel mit Steam um 6.42 Uhr. Das ist der Freitagmorgen. Schönen guten Morgen, ja. Wenn man sich die Musik von Juanes anhört, dann fällt es schwer zu glauben, dass er in seinen jungen Jahren zunächst ein großer Fan von Heavy Metal war. Lieblingsband Metallica. Und auch seine ersten musikalischen Schritte, ja, eher in Richtung Rock und eben Metal gegangen sind. Dann aber der Switch. Die Musik, mit der er dann noch bekannt geworden ist, war dann eher so Latino-Musik, gute Laune-Musik und immer wieder auch eine Sommer-Hit-Anwärter mit dabei. Vor allem sein bis heute bekanntester und beliebtester Song, der Song über das schwarze Hemd, La Camisa Negra. Hier ist Juanes mit seinem Sommer-Hit aus dem Jahr 2004.

Elton John zusammen mit Britney Spears und Hold Me Closer. Ja, ein Projekt von ihm, in dem er alte Songs von sich nochmal vorgenommen hat und sich jedes Mal neue Künstler gesucht hat, mit denen er das wiederum zusammen performt. Dua Lipa, mit der hat er noch nicht zusammen gemacht. Don't Start Now, jetzt für euch. 6:50 Uhr haben wir es.

0: 7:1 gegen Curaçao. 2:1, gerade noch so, gegen die Elfenbeinküste. Dann aber ein 1:2 gestern Abend gegen Ecuador. Was war denn da los? Das Spiel der deutschen Nationalmannschaft bei der Fußball-WM von gestern Abend. Gleich Thema in den Radio 38 Nachrichten um 7. Jetzt haben wir es 7:07.
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0: Pride, In the Name of Love. U2 ist das mit dem 80er Flashback um 1:07.
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0: 19 Grad in Wolfsburg an der Eisarena, 20 Grad in Salzgitter-Tiede am Schützenhausen, 19 Grad in Helmstedt am Großsteingrab. So sieht es aktuell aus bei uns in der Region. Würde eigentlich für heute reichen, ne? Aber nein, es geht heute nochmal hoch. Und ähnlich heiß wie gestern wird es nochmal. Heute bei bis zu 35 Grad sogar. Ja, gestern waren es so bis zu 32 Grad. Auch heute wiederum ganz viel Sonne, so gut wie keine Wolken mit dabei. Also auch kaum eine Abkühlung mit dabei. Die müssen wir uns schon selbst herbeizaubern. Der Radio 38 Wettertrend zeigt, ähnlich sieht es dann noch die nächsten Tage aus. Da geht es sogar noch weiter hoch. Morgen mit bis zu 38 Grad sogar. Wiederum ganz viel Sonne. Der Sonntag bringt ein bisschen Abkühlung. Also auch da ganz viel Sonne. Bis zu 37 Grad wird es wieder. Also wirklich ein heißer Tag. Aber anders als jetzt die Tage, wird es dann ein bisschen mehr Wolken geben. Es wird vor allem auch etwas windiger werden. Das ist schon mal schön, so ab Nachmittag. Ja. Und am Abend, da kommen dann sogar ein paar Gewitterwolken.
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2: Ich bin Katrin Müller. Die Zahl der Todesopfer nach den schweren Erdbeben in Venezuela ist auf über 230 gestiegen. Mehr als 4.300 Verletzte seien bisher in öffentlichen Krankenhäusern behandelt worden, das sagte der venezolanische Gesundheitsminister. Zwei heftige Beben der Stärke 7,2 und 7,5 hatten am Mittwoch den Norden und das Zentrum Venezuelas erschüttert. Deutschlands Verbraucher haben künftig ein Recht auf Reparatur. Der Bundestag beschloss am Abend die Umsetzung einer EU-Richtlinie. Hersteller von Waschmaschinen, Mobiltelefonen, Tablets oder E-Bikes werden damit gesetzlich verpflichtet, ihre Produkte während der üblichen Lebensdauer zu einem angemessenen Preis zu reparieren.
3: Das neue Gesetz soll die Wegwerfmentalität beenden. Konkret werden die Hersteller verpflichtet, Geräte während ihrer üblichen Lebensdauer zu einem angemessenen Preis zu reparieren. Auch unabhängig von der Dauer der Produktgarantie, die meist kürzer ist. Außerdem müssen Geräte künftig reparierbar konstruiert sein. Damit soll zum Beispiel verhindert werden, dass Geräte mit Akkus gebaut werden, die man nicht tauschen kann. Die Abfallwirtschaft begrüßt das Vorhaben. Von der Industrie kommt dagegen eher Kritik. Aus Berlin, Ronny Tochau.
2: Erstmals an einem Junitag könnte heute die 40-Grad-Marke in Deutschland geknackt werden. Laut den Experten des Deutschen Wetterdienstes sind sogar Temperaturen bis zu 41 Grad möglich. Konkret deutet sich dies wohl für den Oberrhein bis zum Rhein-Main-Gebiet an. Zum Fußball. Ernüchterung bei der deutschen Nationalmannschaft. Im dritten WM-Gruppenspiel hat das Team von Julian Nagelsmann bei New York verdient mit 1:2 gegen Ecuador verloren. Dennoch zieht Deutschland als Gruppenerster in die K.O.-Phase ein.
4: Es ist ein Dämpfer zur richtigen Zeit und hoffentlich ein Weckruf. Mit der bisher schwächsten Turnierleistung beendet das deutsche Team die Gruppenphase, trotz der ganz frühen Führung durch Leroy Sané. Danach zeigt das deutsche Team viele Schwächen, wirkt fahrig und unkonzentriert. Der Siegtreffer nach rund 80 Minuten völlig verdient. Die Fans in den gelben Trikots rasten förmlich aus. Ecuador hat sich für die K.O.-Phase qualifiziert. Aus New York, Thomas Bremser.
2: Die Elfenbeinküste folgt Deutschland ins 16. Finale nach dem 2:0-Sieg gegen Curaçao. Die Niederlande haben 3:1 gegen Tunesien gewonnen und haben als Gruppensieger ebenfalls die K.O.-Runde erreicht. Auch Japan und Schweden sind durch ein 1:1 Unentschieden im direkten Duell weiter.
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0: A2 Hannover Richtung Braunschweig. Zwischen Lehrte und Lehrte-Ost ist die rechte Spur wegen Hitzeschäden nicht befahrbar. Aus selben Grund ist die Einfahrt Lehrte aktuell gesperrt. Blitzer haben wir in Wolfsburg auf der Braunschweiger Straße. Dann auf der B4 in Höhe Abzweig nach Vordorf. In Grasleben stehen sie auf der Helmstedter Straße. In Helmstedt auf der Behndorfer Straße. Dann in Braunschweig auf der Limbeker Straße. Auf der B82 in Berglingen auf der Schöppenstädter Straße. Und zwischen Posthof und Otfresen, auch dort stehen sie auf der Lutherschen Straße. Und habt ihr auch noch was gesehen, Blitzer oder Staus, gerne her damit. Einfach durchklingeln oder WhatsApp, Text oder Sprachnachricht an die 0800 16 und 3x38. Vielen Dank.
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0: Mit Stefan um 7:03. Wir haben diese Woche mit euch das Geräuschrätsel gespielt. Es ging um die Frage, was das hier für ein Geräusch ist. Tja, Und ihr habt uns jede Menge Einsendungen geschickt. Einer oder eine von euch gewinnt gleich einen 2.500 € Energiegutschein von Prosatech für eine Klimaanlage oder eine Wärmepumpe. Mal schauen, wen es gleich erwischt. Wir versuchen unser Glück gleich nach nur zwei Songs.
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0: 7:11 Uhr ist es am Freitagmorgen.
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0: Wir haben die Woche über mit euch das Geräuschrätsel gespielt und euch ein Geräusch vorgespielt. Ihr durftet euren Tipp abgeben und der Zufallsgenerator hat unter allen Einsendungen, die gekommen sind, den Thomas aus Adenbüttel ausgesucht. Dann schauen wir doch mal, ob der jetzt auch rangeht und natürlich auch die richtige Lösung hat.
2: Oleska?
0: Ja, schönen guten Morgen. Hier ist der Stefan von Radio 38. Spreche ich mit dem Thomas aus Adenbüttel.
2: Genau, hier ist der Thomas aus Adenbüttel.
0: Thomas, schönen guten Morgen. Schön, dass du rangegangen bist. Thomas, du hast ungefähr eine Idee, warum ich anrufe.
2: Ich habe bei so einem Gewinnspiel mitgemacht.
0: Worum geht's bei dem Gewinnspiel?
2: Um so einen Energiezuschuss, ne? Für Klimaanlage oder Wärmepumpe, ne?
0: Richtig, ganz genau. Du sagst es, Klimaanlage oder Wärmepumpe. Wofür würdest du denn, wenn du ihn gewinnest, ihn einsetzen?
2: Eher für eine Wärmepumpe.
0: Ja, schöne Sache. Du brauchst also eine Wärmepumpe, willst eine Wärmepumpe und da würde so ein Gutschein sicherlich natürlich helfen. Wir bräuchten dafür einmal von dir die richtige Antwort, weil wir ein Geräuschrätsel spielen. Ich werde es dir noch einmal vorspielen. Du hast ja schon einen Tipp abgegeben, aber vielleicht, wenn du es gleich hörst, mal gucken. Hör es dir nochmal an und dann brauche ich von dir die hoffentlich richtige Antwort und dann schauen wir mal. Okay. Was ist also das hier für ein Geräusch?
2: Also ich würde immer noch sagen, das sind Eiswürfel, die in ein Glas fallen.
0: Und das ist die absolut richtige Antwort. Du gewinnst den 2500 Euro Energiegutschein von Prosatech für deine Wärmepumpe.
2: Super, ich bin gleich zum ersten Mal mitgemacht und gleich gewonnen.
0: Ging ja dann doch relativ einfach für dich.
2: Absolut, ja. Also ich habe auch sofort, als das Geräusch kam, habe ich gesagt, das muss es sein. Ne?
0: Auch ohne die ganzen Tipps, die wir noch dazu gegeben haben.
2: Ja, genau. Ich habe es einmal gehört im Radio und... Das war's.
0: Gutschein ist dir also sicher. Dann auf jeden Fall viel Erfolg und Glück dir mit der Wärmepumpe. Ganz kurz noch, hast du gestern Fußball geguckt?
2: Ich habe gestern Fußball geguckt, ja.
0: Da du schon so gut tippen kannst, wie geht's mit Deutschland weiter?
2: Ja, es wird schwierig. Also wenn man sich den Baum anguckt, dann lauert im Achtelfinale Frankreich. Also wenn sie sich nicht ein bisschen am Riemen reißen, dann ist vorbei.
0: Aha, dann wird da Endstation sein, sagst du, ja?
2: Denke ich, ja.
0: Alles klar, ja, okay. Dann hoffen wir, dass du in diesem Tipp falsch liegst.
2: Ich hoffe es auch.
0: Hoffen wir das Beste für Deutschland. Bei dir hat schon alles gut geklappt. Viel Erfolg und herzlichen Glückwunsch nochmal. Genieß den Tag. Und schönes Wochenende.
2: Ja, ebenso, ne?
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Neu bei Radio 38, Banners mit My Empire. Um 7:18 Uhr, das ist der Freitagmorgen, ein warmer Freitagmorgen, nur momentan noch bei Werten um die 20 Grad, geht hoch auf bis zu 35 Grad heute. Ganz viel Sonne und nur wenige Wolken, ähnlich wie jetzt auch schon die vergangenen Tage. Also heute auch nochmal ein Tag komplett zum Schwitzen. Kleiner Blick auf die Straße. Die Hitze hinterlässt auch da ihre Spuren. A2 Hannover Richtung Braunschweig. Zwischen Lehrte und Lehrte Ost ist die rechte Spur wegen Hitzeschäden nicht befahrbar. Aus selben Grund ist die Einfahrt Lehrte aktuell auch gesperrt. Habt ihr noch was gesehen? Blitzer, Staus oder was anderes Wichtiges? Gerne her damit. Einfach durchrufen oder WhatsApp, Text oder auch Sprachnachricht an die 0800, dann 16 und dreimal die 38. Vielen Dank.

0: 7.23 Uhr ist es, 7 Minuten vor 7:30. Gerade erst hatten wir ja bundesweit die Zugausfälle und nun müssen sich Bahnkunden wieder gedulden. Wo es aktuell wieder Schwierigkeiten gibt und Züge wegen eines Kabelschadens ausfallen, das hört ihr gleich in den Regionalnachrichten um 7:30.
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2: Es wird nicht nur warm, es wird auch heute wieder heiß. 7:30 haben wir's.
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2: Lässt sich schnell erklären, heute ziemlich ähnlich wie gestern mit bis zu 35 Grad, so 17, 18 Uhr ist so die höchste Zeit, ja, da erreichen wir unser Peak. Und der Radio 38 Wettertrend zeigt auch morgen das gleiche Wetter nochmal, dann sogar bis zu 38 Grad. Der Sonntag, der macht so einen kleinen Unterschied. Ja, da haben wir durchaus wiederum viel Sonne, ähnlich wieder mit bis zu 37 Grad. Aber dann viele Wolken ab Nachmittag, es wird windiger und am Abend dann auch, ja, vielleicht auch eine willkommene Abkühlung mit Regen und eben auch Gewittern.
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4: Ich bin Sarah Schild. Einen schönen guten Morgen. Überfall im Park. In Wolfenbüttel haben 5 Männer einen 20-jährigen E-Scooter-Fahrer ausgeraubt und mit Pfefferspray K.O. gesetzt. Torben Schulz aus der Radio 38 Aktuell-Redaktion. Wie ist das genau abgelaufen?
5: Wie die Polizei mitteilt, war der 20-Jährige am Mittwochabend um 22:30 mit seinem Roller im Seliger Park unterwegs. Plötzlich habe ihn ein Mann von hinten festgehalten, während andere seinen Roller und Rucksack an sich nahmen. Als der 20-Jährige sich wehren wollte, habe er Pfefferspray ins Gesicht bekommen. Ein Täter wurde als 1,80 Meter trainiert und mit einer Sturmhaube maskiert beschrieben. Zudem habe er einen schwarzen Kapuzenpulli und dunkelblaue Jeans getragen.
4: Hinweise gehen an die Polizei Wolfenbüttel. Wieder müssen sich Zugreisende auf Einschränkungen einstellen. Die Zugstrecke zwischen Gifhorn und Uelzen ist seit dem Abend gesperrt. Wegen eines Kabelschadens ist der lokale Zugfunk zwischen Gifhorn und Wieren ausgefallen, teilte das Bahnunternehmen Eriks mit. Daher fährt dort aus Sicherheitsgründen erstmal kein Zug. Auf der Strecke können nur zwischen Braunschweig und Gifhorn Züge fahren. Ab Gifhorn ist bis Uelzen ein Ersatzverkehr eingerichtet. Der Juni-Hitzerekord in Niedersachsen könnte bald fallen. Davon geht der Deutsche Wetterdienst aus. Der eigentliche Höhepunkt der Hitzewelle steht demnach nämlich noch bevor. Der bisherige niedersächsische Juni-Rekord liegt bei 37,7 Grad und wurde 2019 in Wolfsburg gemessen, wie der DWD mitteilte. Nach aktuellen Prognosen scheine es recht sicher, dass der Landesrekord heute und voraussichtlich noch einmal morgen überboten wird, heißt es weiter. Für die Region liegen die aktuellen Prognosen punktuell bei bis zu 40 Grad. Umleitungen im Kreis Peine. Der Bahnübergang an der K71 zwischen Sierse und Woltorf ist ab heute bis Dienstag voll gesperrt. Es werden dringende Arbeiten an der Signaltechnik durchgeführt, heißt es aus dem Kreishaus. Wer von Fürstenau kommt, nimmt die Umleitung über die K21, B1 und B65 in Gegenrichtung umgekehrt. Aus Woltorf kommend läuft die Umleitung über die K22 und die B65 sowie entsprechend umgekehrt.
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2: A2 Hannover Richtung Braunschweig. Zwischen Lehrte und Lehrte Ost ist die rechte Spur wegen Hitzeschäden nicht befahrbar. Aus selben Grund ist die Einfahrt Lehrte aktuell gesperrt. Und Blitzer haben wir in Wolfsburg auf der Braunschweiger Straße. Dann auf der B4 in Höhe Abzweig nach Vordorf. In Grasleben stehen sie auf der Helmstedter Straße. In Helmstedt auf der Behndorfer Straße. Dann in Braunschweig auf der Limbeker Straße. Auf der B82 in Berglingen auf der Schöppenstedter Straße. Und zwischen Posthof und Otfriesen auf der Lutherschen Straße. Und habt ihr auch noch was gesehen? Blitzer oder auch Staus? Immer her damit. Hey, gerne durchklingeln oder WhatsApp, Text oder auch Sprachnachricht an die 0800 16 und 3x die 38. Vielen Dank.
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2: Uiuiui, das war tatsächlich nichts gestern Abend. Das WM-Spiel der Deutschen gegen Ecuador. Nach einem 7:1 gegen Curaçao und dem ja doch recht knappen 2:1 gegen die Elfenbeinküste. Gestern dann das 1:2 aus deutscher Sicht. Es ging zwar für Deutschland um nichts mehr, ja, aber wir sind trotzdem eben Gruppensieger, das ist immerhin schon mal gut. Aber es ist ein kleiner Warnschuss und eine Analyse über das gestrige Spiel. Gleich von unserem WM-Reporter Till Uhlig.
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0: Ein sehr sunny day. Sunny day, ja. 20 vor 8 damals. Hier ist Radio 38. Schönen guten Morgen.
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0: Boah, das war jetzt nichts, ne? Für unsere deutsche Fußballnationalmannschaft bei der Fußballweltmeisterschaft in den USA, Kanada und Mexiko. Im dritten und letzten Gruppenspiel gab es für die DFB-Auswahl am Abend eine 1:2 Niederlage gegen Ecuador. Und WM-Reporter Till Ulich, wie bewertest du denn jetzt so den Auftritt bei diesem Turnier von gestern?
2: Tja, das war nicht dolle. Muss man ganz ehrlich sagen, was die deutsche Mannschaft da in New York, New Jersey gezeigt hat. Frühe Führung durch Leroy Sané. Das Tor allerdings hätte man eigentlich schon wegen eines Fouls von Pavlovic zuvor zurückpfeifen müssen. Also Glück fürs deutsche Team. Tja, da hätte man gedacht, das kann ein richtig netter Fußballabend werden. War aber Fehlanzeige. Ecuador war einfach besser. Das muss man so deutlich sagen. Auch weil die deutsche Mannschaft keinen guten Tag erwischt hatte. Bundestrainer Julian Nagelsmann.
3: Wir so früh führen, finde ich, mit viel mehr Überzeugung das Ding zu Ende spielen. Leider haben wir direkt nach dem Tor angefangen, Harakiri in der Positionierung zu machen. Dann wurde es schwer. Irgendwann hat Ecuador so ein bisschen gemerkt, dass sie uns höher pressen können. Generell, finde ich, hätten wir trotzdem gut rauskommen können. Und dann ist zweite Halbzeit, klar, haben wir viel gewechselt, aber auch bewusst, weil wir haben ein paar müde Beine auch hatten. Und das dann alles so ein bisschen schleppender ist und länger dauert. Klar, und für Ecuador ging es um alles. Hat man dann schon gemerkt, dass die auf dem Gaspedal waren.
2: Dann ähnlich saß der Kapitän Joshua Kimmich.
4: Wir sind eigentlich relativ gut ins Spiel gekommen, gehen früh in Führung. Wir haben dann wieder zu viele Ballverluste, laden dadurch den Gegner immer wieder ein, machen dann auch den Gegner dadurch stark. Und ja, als in der zweiten Halbzeit muss man dann schon sagen, war es dann eine verdiente Niederlage. Trotzdem ist jetzt nichts passiert zum Glück. Wir dürfen uns keine weitere Niederlage erlauben, das ist klar.
2: Und Joker Dennis Under, für den es gestern denn dann ausnahmsweise mal genauso schlecht lief wie für den Rest der Mannschaft, der stellte klar, was ihm besonders aufgefallen bzw. das deutsche Team unbedingt besser machen muss.
5: Ich hatte das Gefühl, dass sie es mehr wollten als wir. Die waren griffiger, bei denen ging es noch um alles. Und daraus müssen wir lernen, dass wir selbst in solchen Spielen, weil wir wollten gewinnen, auch alles reinschmeißen und den Sieg wollen. Und ich glaube, man hat heute auf dem Platz gesehen, dass sie es mehr wollten.
2: Fakt ist, Deutschland ist trotzdem Gruppensieger. Allerdings muss man festhalten, wenn es solche Leistungen gibt wie gegen Ecuador, dann wird man nicht lange im Turnier sein. Und zur Erinnerung, man könnte theoretisch im Achtelfinale ja mit Frankreich auf den ersten ganz, ganz dicken Brocken treffen.
0: Ja, das wäre wirklich ein Brett. Vielen Dank, Till Ulich, unser WM-Reporter. Deutschland verliert also gegen Ecuador mit 1:2. Der Gegner im 16. Finale, jetzt am kommenden Montag übrigens, steht noch nicht fest. Es wird aber eines der folgenden Teams: Südkorea, Bosnien, Schottland, Paraguay oder, wie ich finde, der schwerste, Schweden.
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7.50 Uhr haben wir es, 10 Minuten vor 8 am Freitagmorgen. Gerade gehört One Republic, Need Your Love. Er besitzt einen Pilotenschein für kleine Maschinen, Hobbypilot James Blunt. Die Musik wiederum hat er zum Beruf gemacht und das war eine gute Entscheidung. Stay the night, hier ist James Blunt für euren Freitagmorgen. Schönen guten Morgen.

0: Uhr 54 haben wir es. Nach dem schweren Erdbeben in Venezuela ist die Zahl der Todesopfer weiter gestiegen. Was bisher zu der entsprechenden Zahl und auch zu den Folgen dieser Naturkatastrophe bekannt ist, das hört ihr gleich in den Radio 38 Nachrichten um 8.
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0: Der 80er Flashback mit Eurythmics und Sweet Dreams.
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0: 8 Uhr haben wir es jetzt und auch heute steht wieder ein sehr heißer Tag an mit Temperaturen bis zu 35 Grad. Sehr ähnlich wie gestern. Und der Radio 38 Wettertrend zeigt, morgen wird es das gleiche Wetter nochmal geben, dann sogar bei bis zu 38 Grad. Erst am Sonntag kommt so ein bisschen Abkühlung in Form von erstmal Wind, so ab Nachmittag mit ein bisschen mehr Wolken und am Abend dann sogar Regen, teilweise sogar Gewitter.
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2: Ich bin Katrin Müller. Die venezolanische Regierung spricht von einer Tragödie nie dagewesenen Ausmaßes. Nach den beiden schweren Erdbeben steigt die Zahl der Opfer stündlich. Besonders stark betroffen ist die Region rund um die Hauptstadt Caracas. Dort sind Dutzende Gebäude kollabiert. Retter versuchen, Verschüttete aus den Trümmern zu bergen.
3: Hunderte Häuser wurden zerstört oder schwer beschädigt. Viele Überlebende haben also ihr Zuhause verloren und bangen vor den Trümmern um ihre Angehörigen. Das gesamte Ausmaß der Katastrophe ist auch heute Morgen noch überhaupt nicht abzusehen. Die Behörden befürchten, dass noch Tausende in den Trümmern vermisst werden. Auch die Zahl der Todesopfer lässt sich noch nicht genau sagen. Aktuell spricht die Regierung von 235 Toten. Am Ende dürften es aber deutlich mehr sein. Fiona Reinhardt, Nachrichtenredaktion.
2: Marode Straßen und Brücken. Um unter anderem sie künftig schneller sanieren zu können, hat die Bundesregierung das Infrastrukturzukunftsgesetz erarbeitet. Heute wird darüber im Bundestag abgestimmt.
4: Mehr Tempo beim Bau von Straßen und Schienen. Dieses Motto gilt für die Bundesregierung beim Infrastrukturzukunftsgesetz. In Zukunft sollen zum Beispiel wichtige Autobahnabschnitte oder auch Brücken das Label überragendes öffentliches Interesse erhalten und damit zügiger saniert oder ausgebaut werden können als bislang. Es kann dann künftig auch passieren, dass Naturschützer das Nachsehen haben. Lea Matschulat, Nachrichtenredaktion.
2: Eine Rentenkommission des Deutschen Gewerkschaftsbunds hat ein eigenes Konzept zur Altersvorsorge als Gegenentwurf zur Regierung erarbeitet. Das Konzept verlässt sich allein auf die gesetzliche und eine verpflichtende betriebliche Rente. Einem höheren Rentenalter erteilt die DGB-Kommission eine Absage. Zum Fußball. Ernüchterung bei der deutschen Mannschaft. Im dritten WM-Gruppenspiel hat das Team von Julian Nagelsmann bei New York verdient mit 1:2 gegen Ecuador verloren. Dennoch zieht Deutschland als Gruppenerster in die K.O.-Phase ein. In die K.O.-Runde geschafft haben es auch die Elfenbeinküste mit einem 2:0-Sieg gegen Curaçao und die Niederlande mit einem 3:1-Erfolg gegen Tunesien. Auch Japan und Schweden sind durch ein 1:1-Unentschieden im direkten Duell weiter. Australien ist ebenfalls in die K.O.-Phase trotz Nullnummer gegen Paraguay eingezogen. Co-Gastgeber USA kassierte einen Stimmungsdämpfer. Das Team unterlag 2:3 gegen die Türkei.
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0: Die A2 Hannover Richtung Braunschweig zwischen Lehrte und Lehrte Ost, da ist die rechte Spur wegen Hitzeschäden aktuell nicht befahrbar. Und aus selben Grund ist auch die Einfahrt Lehrte aktuell gesperrt. Und Blitzer, die haben wir in Wolfsburg auf der Braunschweiger Straße. Auf der B4 in Höhe Abzweig nach Vordorf. In Grasleben stehen sie auf der Helmstedter Straße. Dann in Helmstedt auf der Goethestraße. In Braunschweig auf der Limbeker Straße. Auf der B82 in Berglingen auf der Schöppenstedter Straße. Dann in Salzgitter-Gitter am Ritterhof. Und zwischen Posthof und Otfriesen auf der Lutherschen Straße. Das geht so schön von der Zunge, ne? In Salzgitter-Gitter am Ritterhof. Wunderschön.
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0: So, aber es gibt ja noch weitere Blitzer als den in Salzgitter-Gitter am Ritterhof. Wenn ihr noch was gesehen habt, dann immer her damit. Gerne durchklingeln oder WhatsApp, Text oder Sprachnachricht unter 0800 16 und dreimal die 38. Vielen Dank.
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0: Um 8:04 mit Stefan. Es wird mal wieder Zeit, ein bisschen nach Amerika zu schauen. Jetzt nicht wegen der Fußball-WM, sondern weil die ja ständig irgendwelche bestimmten skurrilen, seltsamen Tage haben. Heute mal wieder ein schöner Tag, der Take Your Dog to Work Day, also ein internationaler Bürohundtag. Da werden die Unternehmen dazu aufgerufen, ihren Mitarbeitern zu erlauben, die Hunde einfach mal mitzunehmen. Das ist bei uns tatsächlich per se erlaubt, ja. Und wir haben auch immer wieder mal hier einen Hund. Unsere Geschäftsführerin, die hat ja auch immer wieder mal einen Hund mit dabei, den sie hierher mitbringt. Und Studien zeigen, Hunde im Büro senken Stress und fördern das Betriebsklima. Und wir können aus eigener Erfahrung sagen, ja, das stimmt.
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0: 8.12 Uhr haben wir es. Der Freitagmorgen mit Radio 38 und gleich mit Go West, We Close Our Eyes.
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2: Die Idee des Tages, eigenständig handeln und trotzdem Teil eines großen Ganzen zu sein. Und genau das seht ihr hier auch auf der Ideen-Expo in der Halle 9 am Stand von Niedersachsen Metall. Wir sehen hier einen Roboterschwarm. Aber keine könnte das besser erklären als Hanna Merkel von Niedersachsen Metall. Hanna, was ist das genau?
3: Das ist ein Exponat, das die Kunstuniversität Linz für uns ins Leben gerufen hat. Das haben sie über die letzten Monate für uns entwickelt. Das gab es also vorher noch nicht. Wir sehen hier 9 Roboterarme. Die sind durch einen gemeinsamen Algorithmus miteinander verbunden. Und vor den Roboterarmen stehen Sensoren und es gibt eine Kamera. Diese scannen und nehmen also die Umgebung auf. Und sie reagieren auf Bewegungen. Alles, was diese Kamera und die Sensoren aufnehmen, wird dann dem Algorithmus zur Verfügung gestellt. Und dementsprechend bewegen sich die Roboter. Bewegt man sich also nach rechts, bewegen sich auch die Roboterarme, alle 9 nach rechts.
2: Ist ganz erstaunlich. Diese 9 Roboterarme in weiß, ungefähr 1,50 hoch. Vorne dran sieht es aus wie eine Blume. Und die Tänzerin, die vortanzt, das wird genau 1:1 von diesen Roboterarmen nachgemacht. Das sieht ganz bezaubernd aus, sehr freundlich, gar nicht erschreckend. Und es lohnt sich wirklich, sich diese Show hier anzugucken. Wie könnte man das vielleicht aufs normale Leben adaptieren?
3: Genau, was wir hier natürlich künstlerisch zeigen wollen, ist die Interaktion zwischen Mensch und Maschine. Und das wird in unserer Arbeitswelt in Zukunft immer wichtiger werden. Menschen werden mit Robotern zunehmend zusammenarbeiten und diese Zusammenarbeit muss einfach gut funktionieren, sodass es für uns Menschen hilfreich ist und sie uns unterstützen können. Und das zeigen wir hier künstlerisch.

0: Professor Johann Braumann ist Professor für Creative Robotics an der Kunstuniversität Linz. Hallo, Herr Professor Braumann.
1: Ja, hallo.
0: Also ich muss ganz ehrlich sagen, Roboter und Kunst hatten bis jetzt ziemlich wenig miteinander zu tun. Das ist ja absolut anders, oder?
1: Ja, ich glaube, das ist eine spannende Entwicklung. Roboter waren früher Produktionsmaschinen und inzwischen kommen sie in unseren Alltag, kommen in ganz viele neue Felder und somit natürlich auch in Kunst und Kreativität. Und da ist für uns das eine tolle Bühne, sowas darstellen zu können, weil halt einfach hier neue Industrieroboter aufgestellt sind, die man sonst eher in Fabriken antrifft, die da was ganz Künstlerisches machen. Gleichzeitig geht die ganze Entwicklung aber auch in die Gegenrichtung quasi, weil das, was wir hier in einem künstlerischen Kontext entwickeln, gehen auch in unsere industriellen Projekte. Also es schließt sich so ein bisschen dieser Roboterkreislauf.
0: Also die Welt für die jungen Leute ist einfach so groß und so weit geworden, habe ich das Gefühl. Also meine Idee des Tages ist tatsächlich, Kunst und Robotik miteinander zu kombinieren. Ganz, ganz großartig. Und könnt ihr sehen, in der Halle 9 auf dem Stand von Niedersachsen Metall, das lohnt sich, der Roboterschwarm.
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Das ist der Freitagmorgen um 8.19 Uhr, ihr hört Radio 38 an einem heißen Tag, mal wieder, ja, wie bereits gestern auch heute nochmal ganz viel Sonne mit bis zu 35 Grad und auch heute kaum Wolken mit dabei, deswegen werden wir es auch wirklich sehr heiß wiederum empfinden, wird es ja auch sein. A2 Hannover Richtung Braunschweig, da haben wir noch was, zwischen Lehrte und Lehrte Ost. Da ist die rechte Spur eben wegen Hitzeschäden nicht befahrbar und aus selben Grund ist auch die Einfahrt Lehrte aktuell noch gesperrt. Habt ihr was gesehen? 0800 16 und 3 mal die 38. Vielen Dank und gute Fahrt.

0: 8:24 Uhr haben wir es am Freitagmorgen. Die Polizei war diese Woche verstärkt im Kreis Peine im Einsatz, um Verkehrskontrollen durchzuführen. Worauf sie dabei besonders geachtet hat und wie ihr Fazit auch nun ausfällt, das hört ihr gleich in den Radio 38 Regionalnachrichten um 8:30 Uhr.
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0: Eine Minute nach 8:30.
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0: Ganz viel Sonne, die wir auch heute wieder haben. Ziemlich ähnlich wie gestern. Und auch heute wird es heiß mit bis zu 35 Grad im Laufe des Tages. Eher so in den Abendstunden. Sogar 17, 18 Uhr wird das Peak erreicht. Und der Radio 38 Wettertrend zeigt, es bleibt auch heiß. Es wird noch heißer sogar morgen mit bis zu 38 Grad. Eine Abkühlung. Ein bisschen Abkühlung zumindest gibt es dann am Sonntag, da wird es auch sehr, sehr heiß mit bis zu 37 Grad, aber es wird windiger, es kommt ein bisschen mehr Wolken, vor allem ab Nachmittag und am Abend dann auch ein bisschen Regen, teilweise sogar Gewitter.
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2: Ich bin Sarah Schild. Einen schönen guten Morgen. Bei Kontrollen im Kreis Peine hat die Polizei hunderte Personen aus dem Verkehr gezogen. Die Maßnahme lief laut den Beamten von Montag bis Mittwoch. Die Kontrollstellen wurden anhand Kriterien wie Unfallhäufungspunkten oder schützenswerten Orten ausgewählt. Insgesamt wurden 245 Geschwindigkeitsverstöße geahndet. Der Spitzenreiter fuhr außerorts 113 statt der erlaubten 70 km/h. 25 Autofahrer waren zudem gar nicht oder nicht richtig angeschnallt. 26 waren während der Fahrt von ihrem Handy abgelenkt. Bei dreien besteht der Verdacht, dass sie keine Fahrerlaubnis haben. Zwei Fahrer standen unter Drogen und mussten jeweils eine Blutprobe abgeben. Entsprechende Straf- und Ordnungswidrigkeitsverfahren wurden in allen Fällen eingeleitet. Für die Braunschweiger Weststadt und das westliche Ringgebiet wird ein neuer Ortsteilfriedhof gebaut. Dafür wurde nun der Spatenstich gesetzt. Geplant ist eine Anlage mit einer Größe von rund 22.000 Quadratmetern, die auch eine Feierhalle umfassen soll. Bis zur Umsetzung sei es ein langer Weg gewesen, sagte Oberbürgermeister Thorsten Kornblum gegenüber Radio 38.
3: Also ein Grund war die Corona-Pandemie. Ein zweiter Grund war, dass die Bebauungspläne geändert wurden aufgrund rechtlicher Vorgaben. Aber ganz wesentlich war, dass so 100 Verdachtspunkte für Kampfmittel untersucht werden mussten. Und das muss natürlich jedes Mal untersucht werden, wenn der Verdacht besteht. Da könnte jetzt noch ein Blindgänger sein oder eine Weltkriegsbombe oder irgendein anderes Kampfmittel. Und das hat natürlich das alles sehr stark verzögert.
2: Die Verwaltung geht davon aus, dass auf dem neuen Friedhof Begräbnisse voraussichtlich ab Frühjahr kommenden Jahres stattfinden können. In dem Einzugsgebiet der Weststadt mit rund 30.000 Einwohnern fehlt seit Jahrzehnten ein entsprechender Friedhof. Insgesamt stehen für die Einrichtung des neuen Friedhofs 2 Millionen Euro zur Verfügung. Kurz nach dem Start in die Sommervorbereitungen verkündet der VfL Wolfsburg einen weiteren Neuzugang. Offensivspieler Alessio Besio wechselt zu den Wölfen. Der gebürtige Schweizer kommt vom SC Freiburg und unterschrieb einen 2-Jahres-Vertrag, teilte der Verein mit. Zuletzt war der 22-Jährige an den SC Verl ausgeliehen, wo er schon unter dem neuen Wölfetrainer Tobias Strobel gespielt hatte. Außerdem ordnen die Wölfe ihre Geschäftsführung neu. Vom 1. Juli an übernimmt Jens Klingfurt die Finanzen. Der 56-Jährige löst Michael Meske ab, der 8 Jahre lang für den VfL tätig war. Klingfurt arbeitete bei Volkswagen bereits in mehreren Positionen. Unter seiner Führung sollen die Finanzen und der Bereich Infrastruktur wieder zusammengeführt werden. Klingfurt selbst spielte bis zur A-Jugend für den Verein.
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0: A2 Hannover Richtung Braunschweig. Zwischen Lehrte und Lehrte Ost, da ist die rechte Spur wegen Hitzeschäden nicht befahrbar. Und aus selben Grund ist die Einfahrt Lehrte aktuell auch gesperrt. Dann haben wir noch Blitzer in Wolfsburg auf der Braunschweiger Straße. Auf der B4 in Höhe abzweigt nach Vordorf. In Grasleben stehen sie auf der Helmstedter Straße. In Helmstedt auf der Goethestraße. Dann in Braunschweig auf der Limbeker Straße. Auf der B82 in Berglingen auf der Schöppenstedter Straße. In Salzgitter Gitter am Ritterhof und zwischen Posthof und Otfriesen auf der Lutherschen Straße. Und habt ihr auch noch was gesehen? Blitzer oder auch Staus? Dann immer her damit. Gerne durchklingeln oder WhatsApp, Text oder auch Sprachnachricht schicken. Die Nummer 0800, dann 1:06 und 3x38. Vielen Dank.
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0: Um 8:55 mit Stefan. Aktuell ist es ja teilweise so heiß, dass wir gar nicht so wirklich richtig Hunger haben. Ne? Aber nur Wassermelone ist auf Dauer vielleicht ein bisschen zu wenig. Ja, das Thema Essen bei Hitze. Was gibt's denn da so Sinnvolles? Und was sollten wir auch beim Trinken noch beachten bei dieser Hitze? Wir sprechen gleich drüber. Schönen guten Morgen.
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0: 8.42 Uhr haben wir es, genießt den Freitagmorgen. Ja, genießen kann man das bei der Hitze vielleicht nicht immer unbedingt, ne? Ziemlich heiß. Und ja, wer raus will, das versucht man vielleicht gern zu verhindern, vielleicht eher im Schatten die Zeit verbringen, aber es muss man ja trotzdem irgendwie was. Und auch da hat man vielleicht manchmal gerade wegen der Hitze nicht unbedingt Hunger. Jetzt kann man nicht tagtäglich nur Melone essen. Ja, da stellt sich die Frage, was isst man denn bei diesem Wetter am besten? Und wie sieht's dann auch noch mit dem Trinken aus? Paula aus unserem Radio 38-Team hat sich da mal informiert. Paula, generell sagt man ja, dass man so knapp 1,5 bis 2 Liter am Tag trinken soll. Ist das jetzt an diesen Tagen ein bisschen anders?
1: Tatsächlich muss ich, je wärmer es ist, auch mehr trinken. Man spricht da in der Regel von mindestens 3 Litern pro Tag, denn der Körper schwitzt natürlich mehr und verliert dadurch Flüssigkeit. Diese sollte Zimmertemperatur haben und nicht gekühlt sein, damit der Körper keine Energie braucht, um sie aufzuwärmen. Am besten eignet sich dafür natürlich Wasser oder ungesüßter Tee. Wer ein bisschen mehr Geschmack haben möchte, der kann auch zu Fruchtsaftschorlen im Verhältnis 1:3 greifen. Wichtig ist, dass wenig Zucker und Alkohol getrunken werden, da der Körper auch hierfür Energie benötigt, um das Ganze dann eben abzubauen.
0: Okay, ja, das klingt natürlich logisch. Und wie sieht's denn mit dem Essen aus?
1: Die wichtigste Regel ist hier, weniger ist mehr. Also nicht weniger essen generell, sondern mehrere kleine Mahlzeiten statt weniger großer Mahlzeiten zu sich nehmen. Dann braucht der Körper nämlich weniger Energie, um die Speisen zu verarbeiten und heizt sich nicht unnötig auf. Außerdem sollte ich auf leichte Mahlzeiten setzen, die gut verdaulich sind. Also zum Beispiel Wassermelone, Gurke, Tomate, Beeren oder grünes Blattgemüse. Die haben alle viel Wasser und Elektrolyte und sind deshalb super für heiße Tage geeignet. Außerdem sind auch Salate, Hülsenfrüchte, mageres Fleisch oder Fisch super. Und was viele nicht wissen, Salz und Schärfe im Essen kühlen den Körper über einen längeren Zeitraum.
0: Interessant. Dankeschön, Paula. Also die Ernährung an heißen Tagen, die ist ja immer wieder natürlich so eine Herausforderung. Wenn ihr aber daran denkt, mindestens 3 Liter zu trinken, auf leichte, gut verdauliche Kost achtet und auch schaut, dass alles Zimmertemperatur hat, dann passt das.

0: Es ist 8.52 Uhr. Habt einen schönen Freitagmorgen mit Radio 38. Nach dem Erdbeben in Venezuela erhöht sich die Zahl der Todesopfer nahezu stündlich. Wo die Auswirkungen dieser Naturkatastrophe am größten sind und wie es aktuell vor Ort aussieht, das hört ihr gleich in den Radio 38 Nachrichten um 9.
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0: David Bowie mit Let's Dance, der 80er Flashback. Eine Minute vor neun haben wir es. Habt einen schönen Freitag.
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0: 25 Grad momentan in Braunschweig am Flughafen, auch 25 in Längede am Seilbahnberg und in Adenbüttel am Friedhof auch dort. 25 Grad und nochmal 10 drauf, so viel kriegen wir heute noch im Laufe des Tages. Es wird heute wieder ein sehr heißer Tag, gegen 17, 18 Uhr dann mit Temperaturen um die 35 Grad und kaum Wolken mit dabei, entsprechend sehr, sehr heiß wird es heute auch wieder und der Radio 38 Wettertrend zeigt das gleiche, aber morgen nochmal dann sogar bei bis zu 38 Grad. Der Sonntag dann so 37 Grad in der Spitze, da wird es aber auch tatsächlich wieder ein bisschen, na, kühler ist jetzt das falsche Wort, aber zumindest kommt da ein bisschen was, ein bisschen Wind, ein paar Wolken mehr und gegen Abend dann noch, ja, da ist dann wieder ein bisschen Regen dabei und teilweise sogar Gewitter.
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2: Ich bin Katrin Müller. Die Zahl der Todesopfer nach den schweren Erdbeben in Venezuela ist auf über 230 gestiegen. Mehr als 4.300 Verletzte seien bisher in öffentlichen Krankenhäusern behandelt worden. Das sagte der venezolanische Gesundheitsminister.
3: Feuerwehr, Polizei und Helfer arbeiten rund um die Uhr, um Verschüttete zu bergen. Teilweise auch mit bloßen Händen. Aus Ländern wie Deutschland und Mexiko werden Rettungskräfte entsandt, um nach Überlebenden zu suchen. Knapp 50 Einsatzkräfte des Technischen Hilfswerks fliegen an diesem Freitag in das Katastrophengebiet. Aus Lateinamerika, Andrea Sosa Cabrios.
2: Deutschlands Verbraucher haben künftig ein Recht auf Reparatur. Der Bundestag beschloss am Abend die Umsetzung einer EU-Richtlinie. Hersteller von Waschmaschinen, Mobiltelefonen, Tablets oder E-Bikes werden damit gesetzlich verpflichtet, ihre Produkte während der üblichen Lebensdauer zu einem angemessenen Preis zu reparieren.
4: Das neue Gesetz soll die Wegwerfmentalität beenden. Konkret werden die Hersteller verpflichtet, Geräte während ihrer üblichen Lebensdauer zu einem angemessenen Preis zu reparieren. Auch unabhängig von der Dauer der Produktgarantie, die meist kürzer ist. Außerdem müssen Geräte künftig reparierbar konstruiert sein. Damit soll zum Beispiel verhindert werden, dass Geräte mit Akkus gebaut werden, die man nicht tauschen kann. Die Abfallwirtschaft begrüßt das Vorhaben. Von der Industrie kommt dagegen eher Kritik. Aus Berlin, Ronny Tochau.
2: Erstmals an einem Junitag könnte heute die 40-Grad-Marke in Deutschland geknackt werden. Laut den Experten des Deutschen Wetterdienstes sind sogar Temperaturen bis zu 41 Grad möglich. Konkret deutet sich dies wohl für den Oberrhein bis zum Rhein-Main-Gebiet an. Zum Fußball. Ernüchterung bei der deutschen Mannschaft. Im dritten WM-Gruppenspiel hat das Team von Julian Nagelsmann bei New York verdient mit 1:2 gegen Ecuador verloren. Dennoch zieht Deutschland als Gruppenerster in die K.O.-Phase ein. In die K.O.-Runde geschafft haben es auch die Elfenbeinküste mit einem 2:0-Sieg gegen Curaçao und die Niederlande mit einem 3:1-Erfolg gegen Tunesien. Auch Japan und Schweden sind durch ein 1:1-Unentschieden im direkten Duell weiter. Australien ist ebenfalls in die K.O.-Phase trotz Nullnummer gegen Paraguay eingezogen. Co-Gastgeber USA kassierte einen Stimmungsdämpfer. Das Team unterlag 2:3 gegen die Türkei.
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0: A2 Hannover Richtung Braunschweig. Zwischen Lehrte und Lehrte-Ost, da ist die rechte Spur wegen Hitzeschäden nicht befahrbar. Aus selben Grund ist die Einfahrt Lehrte aktuell gesperrt. Die B79 ist zwischen Ruchlum und Matthiazoll nach einem Unfall in beiden Richtungen aktuell gesperrt. Blitzer haben wir in Wolfsburg auf der Braunschweiger Straße, dann auf der B4 in Höhe Abzweig nach Vordorf. In Grasleben stehen sie auf der Helmstedter Straße, in Helmstedt auf der Goethestraße, dann in Braunschweig auf der Limbeker Straße, auf der B82 in Berglingen auf der Schöppenstedter Straße, in Salzgitter stehen sie am Ritterhof und zwischen Posthof und Otfriesen auf der Lutherschen Straße.
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0: Und habt ihr auch noch was gesehen? Blitzer oder Staus? Dann immer her damit. Gerne durchklingeln oder WhatsApp, Text oder auch Sprachnachricht schicken. Die Nummer 0800 16 und dreimal die 38. Vielen Dank und gute Fahrt.
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0: Ja, es ist warm und es wird noch ein bisschen heißer heute am Freitag. 9:04 haben wir es. Genießt den Tag dennoch. Immer schön abkühlen, ja. Und eure Lieblingssongs, die gibt's noch obendrein. Die spielen wir euch. Olivia Rodrigo mit Drop Dead. Hört ihr gleich nach Pink und Never Gonna Not Dance Again. Schönen guten Morgen.
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1: Volkswagen gibt die Mehrheit an seiner Großmotorentochter Everlands ab. Die Wolfsburger haben sich mit dem Finanzinvestor Bain Capital auf den Verkauf von 51% der Anteile an dem Unternehmen mit Sitz in Augsburg verständigt, wie VW mitteilte. Mit dem Verkauf setzt Volkswagen seinen Kurs zur stärkeren Fokussierung auf das Kerngeschäft fort. Die Transaktion bringt einen Erlös von 7,4 Milliarden Euro. Über die Verwendung der Einnahmen werde zu einem späteren Zeitpunkt entschieden, hieß es. Der Konzern will mittelfristig mit 49% am Unternehmen beteiligt bleiben. Die 5 deutschen Standorte von Everlands, ehemals MAN Energy Solutions, sollen auch unter der neuen Eigentümerstruktur mindestens bis 2030 erhalten bleiben. Betriebsbedingte Kündigungen seien bis dahin ausgeschlossen. Hohe Baukosten bleiben ein Problem für den Wohnungsbau in Deutschland. Besonders stark verteuert hat sich zuletzt Bitumen, das unter anderem für Straßenbau und Dachabdichtungen genutzt wird. Im Mai lag der Preis mehr als 31% über dem Vorjahresniveau. Auch Flachglas, Holzprodukte und viele Metalle wurden deutlich teurer. Nach Angaben des Statistischen Bundesamts stiegen zudem die Preise für zahlreiche Baustoffe wie Beton, Bausand oder Kunststoffbauteile. Das belaste die Bauwirtschaft und erschwere den Neubau von Wohnungen. Die Preise für Wohnimmobilien in Deutschland sind zu Jahresbeginn leicht gestiegen. Wie das Statistische Bundesamt mitteilt, lagen die Preise im ersten Quartal 2026 im Schnitt 1,4% über dem Niveau des Vorjahres. Gegenüber dem Vorquartal ergibt sich ein Plus von 0,3%. Regional verlief die Entwicklung allerdings unterschiedlich. Eigentumswohnungen verteuerten sich vor allem in dünn besiedelten ländlichen Regionen. In den 7 größten deutschen Städten fiel der Anstieg dagegen nur gering aus. Bei Ein- und Zweifamilienhäusern wurden die stärksten Preiszuwächse in den Metropolen verzeichnet, während die Preise in ländlichen Gebieten teilweise sogar zurückgingen.
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0: Play. Paradise hier auf Radio 38 um eine Minute vor halb 10.
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0: 27 Grad haben wir gemessen in Köchingen an der St. Marienkirche, nochmal 27 Grad in Peine am Stadtpark und 27 Grad in Braunschweig am Inselwall. Ja, der Wetterbericht ist momentan ziemlich einfach. Auch heute wieder 35 Grad, durchgehend Sonne, weit und breit keine Wolken in Sicht. Auch die Nacht bringt dann wieder nur wenig Abkühlung mit sich. Das Ganze bei wolkenfreiem Himmel und Werten um die 23 Grad.
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2: Ich bin Sarah Schild. Einen schönen guten Morgen. Überfall im Park. In Wolfenbüttel haben 5 Männer einen 20-jährigen E-Scooter-Fahrer ausgeraubt und mit Pfefferspray K.O. gesetzt. Torben Schulz aus der Radio 38 Aktuell-Redaktion. Wie ist das genau abgelaufen?
3: Wie die Polizei mitteilt, war der 20-Jährige am Mittwochabend um 22:30 mit seinem Roller im Seliger-Park unterwegs. Plötzlich habe ihn ein Mann von hinten festgehalten, während andere seinen Roller und Rucksack an sich nahmen. Als der 20-Jährige sich wehren wollte, habe er Pfefferspray ins Gesicht bekommen. Ein Täter wurde als 1,80 Meter trainiert und mit einer Sturmhaube maskiert beschrieben. Zudem habe er einen schwarzen Kapuzenpulli und dunkelblaue Jeans getragen.
2: Hinweise gehen an die Polizei Wolfenbüttel. Wieder müssen sich Zugreisende auf Einschränkungen einstellen. Die Zugstrecke zwischen Gifhorn und Uelzen ist seit dem Abend gesperrt. Wegen eines Kabelschadens ist der lokale Zugfunk zwischen Gifhorn und Wieren ausgefallen, teilte das Bahnunternehmen Eriks mit. Daher fährt dort aus Sicherheitsgründen erstmal kein Zug. Auf der Strecke können nur zwischen Braunschweig und Gifhorn Züge fahren. Ab Gifhorn ist bis Uelzen ein Ersatzverkehr eingerichtet. Der Juni-Hitzerekord in Niedersachsen könnte bald fallen. Davon geht der Deutsche Wetterdienst aus. Der eigentliche Höhepunkt der Hitzewelle steht demnach nämlich noch bevor. Der bisherige niedersächsische Juni-Rekord liegt bei 37,7 Grad und wurde 2019 in Wolfsburg gemessen, wie der DWD mitteilte. Nach aktuellen Prognosen scheine es recht sicher, dass der Landesrekord heute und voraussichtlich noch einmal morgen überboten wird, heißt es weiter. Für die Region liegen die aktuellen Prognosen punktuell bei bis zu 40 Grad. Umleitungen im Kreis Peine. Der Bahnübergang an der K71 zwischen Sierse und Woltorf ist ab heute bis Dienstag voll gesperrt. Es werden dringende Arbeiten an der Signaltechnik durchgeführt, heißt es aus dem Kreishaus. Wer von Fürstenau kommt, nimmt die Umleitung über die K21, B1 und B65 in Gegenrichtung umgekehrt. Aus Woltorf kommend läuft die Umleitung über die K22 und die B65 sowie entsprechend umgekehrt.
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0: Um 2:02, halb zehn, haben wir keine größeren Staus, aber ein paar Blitzer. Und zwar in Braunschweig, da stehen sie auf der Saarstraße und nochmal auf der Berliner Straße stadtauswärts. Den hat Adrian gefunden. Adrian, vielen Dank fürs Bescheid sagen, gute Weiterfahrt, schönes Wochenende schon mal. In Wolfsburg, bitte recht freundlich auf der Braunschweiger Straße und der Porsche Straße. Ebenso in Grasleben auf der Helmstedter Straße und in Helmstedt auf der Behndorfer Straße. Immer noch Berglingen, Schöppenstedter Straße, dann in Engelrode auf der Nord-Süd-Straße, in Gitter am Ritterhof und nochmal in Ortfriesen auf der Lutherschen Straße. Und letzten haben wir noch gesehen in Fiedenburg auf der Osterwieker Straße. Wenn ihr mehr gesehen habt, mehr Blitzer oder Staus, macht's wie immer, ruft uns an oder schickt uns eine WhatsApp-Nachricht. Unsere Nummer ist die 0800 1x6 und 3x die 38. Eine gute Fahrt wünschen wir euch.
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0: Mit euren Lieblingssongs und da sind wir auch schon wieder drin im Freitag. Ruckzuck ging sie rum die Woche. Zauberhaft. Abracadabra, sag ich da nur. Sagt auch Lady Gaga jetzt hier. Abracadabra, schönen Freitag.
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0: Depeche Mode. People are people hier auf Radio 38 um eine Minute vor 10.
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0: 28 Grad haben wir gemessen in Sickte am TSV Sportheim, nochmal 28 Grad in Geppertshagen an der Wasserburg und ebenfalls 28 Grad an den Längerder Teichen. Ja, der Wetterbericht ist ziemlich leicht momentan. 35 Grad, durchgehend Sonne, weit und breit keine Wolken. Mehr gibt's eigentlich nicht zu sagen, außer die Nacht, die bringt auch nur wenig Abkühlung mit sich. Wolkenfreier Himmel auch in der Nacht und die Werte in der Nacht liegen um die 23 Grad.
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2: Ich bin Katrin Müller. Marode Straßen und Brücken. Um unter anderem sie künftig schneller sanieren zu können, hat die Bundesregierung das Infrastrukturzukunftsgesetz erarbeitet. Heute wird darüber im Bundestag abgestimmt.
3: Mehr Tempo beim Bau von Straßen und Schienen. Dieses Motto gilt für die Bundesregierung beim Infrastrukturzukunftsgesetz. In Zukunft sollen zum Beispiel wichtige Autobahnabschnitte oder auch Brücken das Label überragendes öffentliches Interesse erhalten und damit zügiger saniert oder ausgebaut werden können als bislang. Es kann dann künftig auch passieren, dass Naturschützer das Nachsehen haben. Lea Matschulat, Nachrichtenredaktion.
2: Die venezolanische Regierung spricht von einer Tragödie nie dagewesenen Ausmaßes. Nach den beiden schweren Erdbeben steigt die Zahl der Opfer stündlich. Besonders stark betroffen ist die Region rund um die Hauptstadt Caracas. Dort sind Dutzende Gebäude kollabiert. Retter versuchen, Verschüttete aus den Trümmern zu bergen.
4: Hunderte Häuser wurden zerstört oder schwer beschädigt. Viele Überlebende haben also ihr Zuhause verloren und bangen vor den Trümmern um ihre Angehörigen. Das gesamte Ausmaß der Katastrophe ist auch heute Morgen noch überhaupt nicht abzusehen. Die Behörden befürchten, dass noch Tausende in den Trümmern vermisst werden. Auch die Zahl der Todesopfer lässt sich noch nicht genau sagen. Aktuell spricht die Regierung von 235 Toten. Am Ende dürften es aber deutlich mehr sein. Fiona Reinhardt, Nachrichtenredaktion.
2: Eine Rentenkommission des Deutschen Gewerkschaftsbunds hat ein eigenes Konzept zur Altersvorsorge als Gegenentwurf zur Regierung erarbeitet. Das Konzept verlässt sich allein auf die gesetzliche und eine verpflichtende betriebliche Rente. Einem höheren Rentenalter erteilt die DGB-Kommission eine Absage. Zum Fußball. Ernüchterung bei der deutschen Mannschaft. Im dritten WM-Gruppenspiel hat das Team von Julian Nagelsmann bei New York verdient mit 1:2 gegen Ecuador verloren. Dennoch zieht Deutschland als Gruppenerster in die K.O.-Phase ein. In die K.O.-Runde geschafft haben es auch die Elfenbeinküste mit einem 2:0 Sieg gegen Curaçao und die Niederlande mit einem 3:1 Erfolg gegen Tunesien. Auch Japan und Schweden sind durch ein 1:1 Unentschieden im direkten Duell weiter. Australien ist ebenfalls in die K.O.-Phase trotz Nullnummer gegen Paraguay eingezogen. Co-Gastgeber USA kassierte einen Stimmungsdämpfer. Das Team unterlag 2:3 gegen die Türkei.
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0: Um 9:02 sieht's gut aus. Keine größeren Staus. Geblitzt wird in Lamme, auf dem Lammerbusch. Dann in Wolfsburg, Braunschweiger Straße und Porsche Straße. In Grasleben immer noch auf der Helmstedter Straße. In Helmstedt auf der Dorfer Straße, bitte recht freundlich in Berglingen auf der Schöppenstädter Straße und in Engerode auf der Nord-Süd-Straße. Einer in Gitter am Ritterhof, dann nochmal in Ottfriesen auf der Lutherschen Straße und in Fiedenburg auf der Osterwieker Straße.
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0: Wenn ihr mehr gesehen habt, Blitzer oder Staus, ruft uns an oder schickt uns eine WhatsApp-Nachricht. 0800 1x6 und 3x die 38. Eine gute Fahrt wünschen wir euch.
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0: Wir schwitzen uns durch den Freitag und auch in einem heutigen Wissen to go, das wir hier gleich haben, geht es ums Schwitzen nach nur zwei Songs. Wir hören Burna Boy und Shabusi mit Change Your Mind und gleich danach im Anschluss Cici Peniston mit Finally. Schönen Freitag.
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eigentliche Namensgeber. Vielmehr war es ein hölzerner Behälter mit einer Öffnung für den Kopf, den man damals als eine Art Sauna benutzt hat. Sozusagen eine Ein-Mann-Sauna, die man eben Schwitzkasten nannte. Habt ihr auch eine Frage an unsere Wissen2Go-Redaktion? Schreibt uns eine Mail an redaktion@radio38.de.

0: Fireworks hier auf Radio 38 um 10.21 Uhr. Überfall im Park. In Wolfenbüttel, da haben 5 Männer einen 20-jährigen E-Scooter-Fahrer ausgeraubt und mit Pfefferspray K.O. gesetzt. Was da genau los war und Neuigkeiten aus der Region gibt's hier in rund 8 Minuten in unseren Regionalnachrichten.
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1: Sarah Connor from Zero to Hero hier auf Radio 38 um knapp eine Minute vor halb elf.
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1: 28 Grad haben wir gemessen in Bornum an der Petruskirche, 29 Grad in Gifhorn am Maikampsee und nochmal 29 Grad in Braunschweig auf dem Bulweg. Ja, der Wetterbericht ist ziemlich leicht durchzuführen momentan, denn es bleibt so wie in den letzten Tagen. Nur ein bisschen wärmer wird es nochmal. 35 Grad stehen heute noch auf dem Thermometer. Durchgehend Sonne, weit und breit keine Wolken in Sicht. Und auch die Nacht bringt nur wenig Abkühlung mit sich. Mit wolkenfreiem Himmel und Werten um die 23 Grad.
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3: Ich bin Sarah Schild. Einen schönen guten Tag. Überfall im Park. In Wolfenbüttel haben 5 Männer einen 20-jährigen E-Scooter-Fahrer ausgeraubt und mit Pfefferspray K.O. gesetzt. Torben Schulz aus der Radio 38 Aktuell-Redaktion. Wie ist das genau abgelaufen?
4: Wie die Polizei mitteilt, war der 20-Jährige am Mittwochabend um 10:30 mit seinem Roller im Seligerpark unterwegs. Plötzlich habe ihn ein Mann von hinten festgehalten, während andere seinen Roller und Rucksack an sich nahmen. Als der 20-Jährige sich wehren wollte, habe er Pfefferspray ins Gesicht bekommen. Ein Täter wurde als 1,80 Meter trainiert und mit einer Sturmhaube maskiert beschrieben. Zudem habe er einen schwarzen Kapuzenpulli und dunkelblaue Jeans getragen.
3: Hinweise gehen an die Polizei Wolfenbüttel. Wieder müssen sich Zugreisende auf Einschränkungen einstellen. Die Zugstrecke zwischen Gifhorn und Uelzen ist seit dem Abend gesperrt. Wegen eines Kabelschadens ist der lokale Zugfunk zwischen Gifhorn und Wieren ausgefallen, teilte das Bahnunternehmen Eriks mit. Daher fährt dort aus Sicherheitsgründen erstmal kein Zug. Auf der Strecke können nur zwischen Braunschweig und Gifhorn Züge fahren. Ab Gifhorn ist bis Uelzen ein Ersatzverkehr eingerichtet. Der Juni-Hitzerekord in Niedersachsen könnte bald fallen. Davon geht der Deutsche Wetterdienst aus. Der eigentliche Höhepunkt der Hitzewelle steht demnach nämlich noch bevor. Der bisherige niedersächsische Juni-Rekord liegt bei 37,7 Grad und wurde 2019 in Wolfsburg gemessen, wie der DWD mitteilte. Nach aktuellen Prognosen scheine es recht sicher, dass der Landesrekord heute und voraussichtlich noch einmal morgen überboten wird, heißt es weiter. Für die Region liegen die aktuellen Prognosen punktuell bei bis zu 40 Grad. Umleitungen im Kreis Peine. Der Bahnübergang an der K71 zwischen Sierse und Woltorf ist ab heute bis Dienstag voll gesperrt. Es werden dringende Arbeiten an der Signaltechnik durchgeführt, heißt es aus dem Kreishaus. Wer von Fürstenau kommt, nimmt die Umleitung über die K21, B1 und B65 in Gegenrichtung umgekehrt. Aus Woltorf kommend läuft die Umleitung über die K22 und die B65 sowie entsprechend umgekehrt.
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1: Um eine Minute nach 10:30 haben wir keine größeren Staus, aber ein paar Blitzer. Und zwar in Braunschweig auf der Leonhardstraße und der Saarstraße. In Lamme stehen sie auf dem Lammer Busch. In Wolfsburg, Braunschweiger Straße sowie Porsche Straße. Einmal in Grasleben auf der Helmstedter Straße. In Helmstedt auf der Behendorfer Straße und in Berglingen auf der Schöppenstedter Straße. Bitte recht freundlich auf der B214 in Ohof. Genauso in Peine auf dem Fusering und auf der B4 in Meinholz. In Engerode kann es toll werden auf der Nord-Süd-Straße. In Gitter am Ritterhof. In Ottfried. Auf der Lutherschen Straße und in Fienburg auf der Osterwieker Straße. Wenn ihr mehr gesehen habt, mehr Blitzer oder Staus, dann ruft uns an oder schickt uns eine WhatsApp-Nachricht unter der 0800 1x6 und 3x die 38. Eine gute Fahrt wünsche ich euch.
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1: Mit euren Lieblingssongs und bei der nächsten Nummer, ich habe das hier schon hin und wieder mal erwähnt, kriege ich immer so ein bisschen Pipi in den Augen, muss ich ehrlich sagen. Es ist schon ein bisschen länger her, gefühlte 50 Jahre, wahrscheinlich waren es aber eher so 25. Da hatte ich ganz großen Liebeskummer zu diesem Lied hier und habe es trotzdem immer wieder gehört, einfach um mich selbst zu peinigen. Ja, das machen wir jetzt wieder. Wir hören Charles and Eddie mit Would I Lie to You. Ich wünsche einen schönen Freitag.
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0: Alex Warren mit Fever Dream hier auf Radio 38 um 10 nach halb 11. Auch der Freitag wird wieder extrem heiß, aber nicht nur wettertechnisch, sondern auch musikalisch. Diese Nummer hier, die ist brandheiß.
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0: Summer in the Woods hier auf Radio 38 um knapp 5 vor 11. Wir gehen gleich wieder in die 80er Jahre mit unserem 80er Jahre Flashback und hören Fiction Factory. Feels like Heaven in rund 3 Minuten.
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0: Fiction Factory. Feels like heaven hier auf Radio 38 um 11 Uhr.
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0: 29 Grad haben wir gemessen in Semmenstedt an der Kirche, nochmal 29 Grad in Wolfsburg am Schloss und 29 Grad in Bad Harzburg am Burgberg. Ja, 35 Grad kriegen wir heute zusammen. Durchgehend Sonne gibt's wieder zu sehen, weit und breit keine Wolken in Sicht. Auch die Nacht bringt dann nur wenig Abkühlung mit sich, mit wolkenfreiem Himmel und Werten um die 23 Grad.
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2: Ich bin Katrin Müller. Das Landgericht Magdeburg hat gegen den Todesfahrer vom Weihnachtsmarkt wegen des Anschlags von 2024 mit 6 Toten die Höchststrafe verhängt. Es verurteilte den Angeklagten aus Saudi-Arabien unter anderem wegen Mordes zu lebenslanger Haft und stellte die besondere Schwere der Schuld fest. Eine Anordnung der Sicherungsverwahrung bleibt vorbehalten. Marode Straßen und Brücken. Um unter anderem sie künftig schneller sanieren zu können, hat die Bundesregierung das Infrastrukturzukunftsgesetz erarbeitet. Heute wird darüber im Bundestag abgestimmt.
3: Mehr Tempo beim Bau von Straßen und Schienen. Dieses Motto gilt für die Bundesregierung beim Infrastrukturzukunftsgesetz. In Zukunft sollen zum Beispiel wichtige Autobahnabschnitte oder auch Brücken das Label überragendes öffentliches Interesse erhalten und damit zügiger saniert oder ausgebaut werden können als bislang. Es kann dann künftig auch passieren, dass Naturschützer das Nachsehen haben. Plakativ ausgedrückt, ein Fuchsbau kann die Sanierung einer wichtigen Brücke nicht verhindern. Lea Matschulat, Nachrichtenredaktion.
2: Ukrainische Männer sollen sich einem Einsatz im Krieg gegen Russland künftig schwerer entziehen können. Und sie sollen nicht mehr so einfach Zuflucht in Deutschland oder anderen EU-Staaten finden. 23- bis 60-Jährige, die von der Ukraine keine Ausreiseerlaubnis bekommen, sollen nach einem Vorschlag der EU-Kommission von den vereinfachten Aufnahmeregeln für Flüchtlinge ausgenommen werden. Zum Fußball. Ernüchterung bei der deutschen Mannschaft. Im dritten WM-Gruppenspiel hat das Team von Julian Nagelsmann bei New York verdient mit 1:2 gegen Ecuador verloren. Dennoch zieht Deutschland als Gruppenerster in die K.O.-Phase ein. Die Niederlage gegen Ecuador muss aber aufgearbeitet werden, sagte hinterher auch Rekordtorwart Manuel Neuer.
4: Wir sind alle ernüchtert, ne? Das ist ja klar, weil wir uns vorgenommen haben, hier zu gewinnen. Wir haben zweimal schon bessere Leistungen gezeigt und wir wissen, dass im Knockout-Stage wir da auch eine bessere Leistung einfach, egal gegen welchen Gegner, brauchen werden. Und das ist unser Ziel, da wieder das andere Gesicht zu zeigen.
2: Die DFB-Auswahl bekommt es als Sieger der Gruppe E in der ersten K.O.-Runde der WM mit einem Vorrundendritten zu tun. Als mögliche Gegner übrig geblieben sind da noch Paraguay, Schottland und Schweden.
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0: Um 11:03, bitte Vorsicht auf der A2 Braunschweig Richtung Hannover. Zwischen Lehrte und dem Kreuz Hannover Ost können noch Fahrzeugteile auf der Fahrbahn rumliegen. Fahrt da bitte ganz besonders vorsichtig. Größere Staus haben wir nicht. Geblitzt wird in Braunschweig, Leonhardstraße und in Lamme auf dem Lammer Busch. Dann in Wolfsburg, Braunschweiger Straße und Porsche Straße. In Grasleben stehen sie immer noch auf der Helmstedter Straße. Dann in Helmstedt auf der Behndorfer Straße und in Berglingen auf der Schöppenstedter Straße. Einer in Peine auf dem Fusering, dann nochmal B4 in Meinholz, in Engerode auf der Nord-Süd-Straße und in Gitter am Ritterhof. In Ottfriesen kann es toll werden auf der Lutherschen Straße und in Fiedenburg auf der Osterwieker Straße.
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0: Und wenn ihr was gesehen habt, Blitzer oder Staus, dann ruft uns an oder schickt uns eine WhatsApp-Nachricht. 0800 1x6 und 3x38. Eine gute Fahrt wünschen wir euch.
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0: Ja, und ich muss ja sagen, also gestern Abend, also ich hätte mir schon gewünscht, dass Deutschland gewinnt, natürlich. Aber ich muss dann sagen, als das Spiel vorbei war und man hat gesehen, wie die Ecuadorianer da so gefeiert haben und auch der Trainer, also ich habe mich dann doch auch schon für die gefreut, ne? Das war schon, die haben schon gekämpft, haben sie sich schon verdient, ne? Ja, und da müssen wir jetzt nachjustieren, damit es dann bei uns auch wieder zur Freude kommt am kommenden Montag. Aber erstmal, bevor es dann Montag weitergeht, schauen wir doch nochmal auf das Spiel von gestern mit unserem WM-Experten. Gleich hier nach nur zwei Songs. Der Till Ulich wartet auf uns, nach Mark Atlas mit You Against My Love und Mark Ronson und Ray mit Susan. Ich wünsche einen schönen Freitag.
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0: Großartige Nummer von Mark Ronson und Ray Suzanne hier auf Radio 38 um 11.11 Uhr. Ja, es war ein Satz mit X, das war wohl nix. Die deutsche Fußballnationalmannschaft verliert im Spiel gegen Ecuador im dritten und letzten Gruppenspiel. Ja, eine 1:2 Niederlage. WM-Reporter Till Ulich, wie bewertest du den dritten Auftritt jetzt bei diesem Turnier nochmal?
1: Tja, das war nicht dolle. Muss man ganz ehrlich sagen, was die deutsche Mannschaft da in New York, New Jersey gezeigt hat. Frühe Führung durch Leroy Sané. Das Tor allerdings hätte man eigentlich schon wegen eines Fouls von Pavlovic zuvor zurückpfeifen müssen. Also Glück fürs deutsche Team. Tja, und da hätte man gedacht, das kann ein richtig netter Fußballabend werden. War aber Fehlanzeige. Ecuador war einfach besser. Das muss man so deutlich sagen. Auch weil die deutsche Mannschaft keinen guten Tag erwischt hatte. Bundestrainer Julian Nagelsmann.
2: So früh führen, finde ich, mit viel mehr Überzeugung das Ding zu Ende spielen. Leider haben wir direkt nach dem Tor angefangen, Harakiri in der Positionierung zu machen. Dann wurde es schwer. Irgendwann hat Ecuador so ein bisschen gemerkt, dass sie uns höher pressen können. Generell, finde ich, hätten wir trotzdem gut rauskommen können. Und dann ist die zweite Halbzeit, klar, haben wir viel gewechselt, aber auch bewusst, weil wir haben ein paar müde Beine auch hatten. Und das dann alles so ein bisschen schleppender ist und länger dauert. Klar, und für Ecuador ging es um alles. Hat man dann schon gemerkt, dass die auf dem Gaspedal waren.
1: Dann ähnlich saß der Kapitän Joshua Kimmich.
3: Wir sind eigentlich relativ gut ins Spiel gekommen, gehen früh in Führung. Haben dann wieder zu viele Ballverluste, laden dadurch den Gegner immer wieder ein, machen dann auch den Gegner dadurch stark. Und ja, als in der zweiten Halbzeit muss man dann schon sagen, war es dann eine verdiente Niederlage. Trotzdem ist jetzt nichts passiert zum Glück. Wir dürfen uns keine weitere Niederlage erlauben, das ist klar.
1: Und Joker Dennis Under, für den es gestern denn dann ausnahmsweise mal genauso schlecht lief wie für den Rest der Mannschaft, der stellte klar, was ihm besonders aufgefallen bzw. das deutsche Team unbedingt besser machen muss.
4: Ich hatte das Gefühl, dass sie es mehr wollten als wir. Die waren griffiger, bei denen ging es noch um alles. Und daraus müssen wir lernen, dass wir selbst in solchen Spielen, weil wir wollten gewinnen, auch alles reinschmeißen und den Sieg wollen. Und ich glaube, man hat heute auf dem Platz gesehen, dass sie es mehr wollten.
1: Fakt ist, Deutschland ist trotzdem Gruppensieger. Allerdings muss man festhalten, wenn es solche Leistungen gibt wie gegen Ecuador, dann wird man nicht lange im Turnier sein. Und zur Erinnerung, man könnte theoretisch im Achtelfinale ja mit Frankreich auf den ersten ganz, ganz dicken Brocken treffen.
0: Ja, vielen Dank, WM-Reporter Till Ulich. Und ich sag mal so, seit 2014 haben wir zumindest mal eine Vorrunde überstanden. Insofern sieht es schon mal einigermaßen gut aus und wir können erhobenen Hauptes auf den Montag gucken. Und ja, der wird natürlich dann extrem spannend. Der Gegner im 16. Finale, der steht noch nicht fest, wird dann wohl aber Südkorea, Bosnien, Schottland, Paraguay oder Schweden werden. Wir drücken natürlich den Daumen und halten euch da auf dem Laufenden. Ihr Radio 38 und jetzt läuft hier Inika Mosi. Hier kommst du Hot Stepper. Schönen Freitag. Yeah.

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0: Melody, Lost Frequencies und James Blunt hier auf Radio 38 um eine Minute vor halb zwölf.
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0: 30 Grad haben wir gemessen in Sipplingen auf dem Steinweg, 31 Grad in Kremlingen an der Polizeistation und nochmal 31 Grad in Ribbesbüttel an der St. Petrikirche. Ja, 35 Grad kriegen wir heute zusammen. Durchgehend Sonne gibt es wieder zu sehen. Weit und breit keine Wolken in Sicht. Auch die Nacht bringt nur wenig Abkühlung mit wolkenfreiem Himmel und Werten um 23 Grad.
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2: Ich bin Sarah Schild. Einen schönen guten Tag. Einem Mann ist am Hildesheimer Hauptbahnhof der Rucksack gestohlen worden. Der Wert von dessen Inhalt lag bei über 13.000 Euro. Ein 63-Jähriger wartete am Dienstagabend auf seinen Zug und hielt sich auf dem Bahnhofsvorplatz auf. Laut Bundespolizei nahm der Täter den Rucksack des Mannes und verschwand. Der Geschädigte meldete sich an der Bahnhofswache der Bundespolizei. Sofort werteten die Beamten die Videoaufnahmen aus und entdeckten die Tat samt Täter und Fluchtrichtung. In Bahnhofsnähe wurde der 44-jährige Täter aufgegriffen und festgenommen. Bei ihm wurde das Diebesgut entdeckt. Dabei handelt es sich um 6.100 Euro in bar und mehrere hochwertige elektronische Geräte. Rucksack und Inhalt wurden sichergestellt und am nächsten Tag dem Besitzer übergeben. Ab Montag finden im Kreis Gifhorn Sanierungsarbeiten entlang der K114 statt. Wie der Landkreis mitteilt, soll der Geh- und Radweg zwischen der Dragenkreuzung und dem Dannenbüttler Weg repariert werden. Demnach wird der Weg wegen zahlreicher Beschädigungen erneuert und dabei auf 2,50 Meter Breite ausgebaut. Statt des bisher verwendeten Betons soll eine Asphaltschicht aufgetragen werden. Ein Teilstück kann wegen der Lage in einem Naturschutzgebiet nicht verbreitert werden, wird aber ebenfalls erneuert. Der Ausbau wird zu 80% vom Land gefördert. Während der Bauzeit werden Fußgänger und Radfahrer umgeleitet und auch für Fahrzeuge in Richtung Wolfsburg wird während der Sommerferien eine Umleitung ausgeschildert. Pünktlich zum Ferienende am 12. August soll alles fertig sein. Nachwuchs im Nationalpark Harz. Zuchtluchsin Ricky hat 3 Kätzchen geboren. Sie und der Kuder Reto leben seit vergangenem Jahr in einem Freigehege des Parks. Laut Parkverwaltung haben sich die 2 während der Paarungszeit zwar füreinander interessiert, mehr wurde aber nicht beobachtet. Daher war bis zuletzt unklar, ob es Nachwuchs geben wird. Der Nationalpark Harz macht bei einem europaweiten Luchserhaltungszuchtprogramm mit. Dafür werden die Luchse unter bestimmten Bedingungen aufgezogen und ausgewildert. Daher wächst der Nachwuchs in einem nicht öffentlich einsehbaren Gehege auf. So soll der menschliche Kontakt minimal bleiben. Anfang 2027 gehen die Kätzchen an Projekte im Erzgebirge sowie im Schwarzwald.
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0: Um 2 Minuten nach halb 12 haben wir keine Staus. Geblitzt wird in Braunschweig auf der Leonhardstraße und der Saarstraße sowie in Lammer auf dem Lammerbusch. In Wolfsburg, Braunschweiger Straße sowie Porsche Straße. In Grasleben auf der Helmstedter Straße und in Helmstedt auf der Behndorfer Straße. Dann immer noch in Berglingen, Schöppenstedter Straße, in Peine auf dem Fusering und auf der B4 in Mainholz. Einmal in Engerode auf der Nord-Süd-Straße, in Gitter am Ritterhof, in Ottfriesen auf der Lutherschen Straße und in Fienburg auf der Osterwieker Straße. Wenn ihr mehr gesehen habt, mehr Blitzer oder Staus, macht's wie immer, ruft uns an oder schickt uns eine WhatsApp-Nachricht unter der 0800 1x6 und 3x38. Eine gute, vor allem aber eine sichere Fahrt wünschen wir euch.
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0: Wir gehen durch den Freitag, begleitet von ganz viel Sonne und natürlich wie immer von euren Lieblingssongs. Nicht vergessen, ordentlich Flüssigkeit und dazu richtig gute Laune. Fastboy, Beautiful Life. Ich wünsche einen schönen Freitag.
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David Guetta und Sia mit Beautiful People hier auf Radio 38 um 10 nach halb 12. Und diesen Mann hier, den kennen wir auch als den Tiger, Tom Jones, zusammen mit Funkstar Deluxe, She's a Lady. 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

0: Anthem, Glockenbach und Norma Jean Martin hier auf Radio 38 um knapp 5 vor 12. Wir gehen gleich zurück in die 80er Jahre mit unserem 80er Jahre Flashback und hören Don Henley, The End of the Innocence, in rund 3 Minuten.
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0: Don Henley, The End of the Innocence, hier auf Radio 38, um 12 Uhr.
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0: 32 Grad haben wir gemessen in Tieda am Lindenberg, nochmal 32 Grad in Großflöte an der Fuse und 31 Grad in Lehrer an der Oberschule. 35 Grad kriegen wir heute zusammen. Durchgehend Sonne gibt's wieder zu sehen, weit und breit keine Wolken in Sicht. Auch die Nacht bringt nur wenig Abkühlung mit sich, mit wolkenfreiem Himmel und Werten um 23 Grad.
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2: Ich bin Katrin Müller. Er raste mit einem Mietwagen durch die Menschenmengen auf dem Weihnachtsmarkt. 6 Personen starben, Hunderte wurden verletzt. Das Landgericht Magdeburg hat nun gegen den Todesfahrer vom Weihnachtsmarkt wegen des Anschlags von 2024 mit 6 Toten die Höchststrafe verhängt.
3: Der 51-jährige frühere Psychiater muss lebenslang hinter Gitter. Auch stellten die Richter die besondere Schwere der Schuld fest. Eine Sicherungsverwahrung bleibt vorbehalten. Reue hatte der Mann aus Saudi-Arabien den ganzen Prozess über nicht gezeigt. Ein Gutachten bescheinigt ihm Narzissmus und ein enormes Bedürfnis nach Aufmerksamkeit. Er selbst stellt sich als Aktivist für die Rechte saudischer Frauen dar. Mehr als 200 Betroffene hatten den Prozess als Nebenkläger mitverfolgt. Viele von ihnen saßen bei der Urteilsverkündung heute mit im Gerichtssaal. Tanja Wagner, Nachrichtenredaktion.
2: Erstmals an einem Junitag könnte heute die historische 40-Grad-Marke in Deutschland geknackt werden. Besonders heiß wird es laut den Wetterexperten vom DWD am Oberrhein bis zum Rhein-Main-Gebiet. Nach aktuellen Berechnungen könnten solche Hitzewellen künftig jeden Sommer zur Normalität gehören.
4: Die bisher höchste gemessene Temperatur an einem Junitag liegt bei 39,6 Grad. Die wurde 2019 in Sachsen-Anhalt gemessen. Dieser Rekord wurde am Donnerstag in einem Ort in Baden-Württemberg schon fast geknackt. Dort war es mit 39 Grad so heiß wie nirgendwo sonst in Deutschland. Fiona Reinhardt, Nachrichtenredaktion.
2: Die Bundesanwaltschaft hat in Thüringen 2 mutmaßliche Unterstützer der rechtsextremistischen Terrorgruppe Letzte Verteidigungswelle festnehmen lassen. Die beiden Deutschen sollen mit Komplizen versucht haben, eine Asylbewerberunterkunft im Landkreis Altenburger Land in Brand zu setzen. Die Letzte Verteidigungswelle steht schon länger im Visier der Bundesanwaltschaft. Im Mai 2025 hatten Deutschlands oberste Strafverfolger zunächst 5 mutmaßliche Anhänger der Gruppe festgenommen, die damals zwischen 14 und 21 Jahre alt waren. Bauprojekte für Autobahnen, Schienen und Wasserwege sollen deutlich schneller in Gang kommen. Darauf zielt ein Gesetz, das der Bundestag mit den Stimmen der schwarz-roten Koalition beschlossen hat. Vorgesehen ist, Verfahren für Genehmigungen zu vereinfachen und zu digitalisieren. Das Gesetz ändert mehrere Verfahrens-, Planungs- und Umweltvorschriften.
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0: Um 12:03 haben wir keine größeren Staus. Geblitzt wird in Braunschweig auf der Leonhardstraße und der Saarstraße und in Lamme auf dem Lammerbusch. In Wolfsburg, Braunschweiger Straße und Porsche Straße. In Grasleben auf der Helmstedter Straße und in Helmstedt auf der Behndorfer Straße. In Berglingen kann es noch teuer werden auf der Schöppenstedter Straße, genauso in Peine auf dem Fusering und auf der B4 in Meinholz. Einmal Engerode, Nord-Süd-Straße und nochmal ein Gitter am Ritterhof. In Ortfriesen stehen sie auf der Lutherschen Straße und in Fienburg auf der Osterwieker Straße. Wenn ihr mehr gesehen habt, mehr Blitzer oder Staus, ruft uns an oder schickt uns eine WhatsApp-Nachricht unter der 0800 1x6 und 3x die 38. Eine gute Fahrt wünschen wir euch.
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0: Mit dem Wochenende vor der Brust, das nochmal so richtig heiß werden soll. 36, 37, 38 Grad auch bei uns in der Region. Da wird es wahrscheinlich viele dann doch irgendwie an den Badesee oder ins Schwimmbad ziehen. Und ja, gerade bei diesen Temperaturen, wenn man selbst so aufgeheizt ist und das Wasser vielleicht dann doch ein bisschen frischer ist, da muss man schon tierisch aufpassen, dass nicht doch irgendwas Schlimmes passiert. Und worauf man momentan ganz besonders achten muss, wenn es ums Thema Schwimmen in der Hitze geht, da schauen wir uns an nach nur 2 Songs. Jetzt gibt's Nico Santos mit All Time High. Ich wünsche einen schönen Freitag.
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0: Christina Aguilera, Genie in a Bottle hier auf Radio 38 um 11 Minuten nach 12. Ja, das Wochenende steht vor der Tür und richtig heiß wird es nochmal werden. 36 bis 38 Grad kriegen wir auf jeden Fall zusammen und ja, da zieht es natürlich den einen oder anderen gern mal ins Schwimmbad oder ins Freibad oder auch an den Badesee. Damit der Badespaß aber nicht getrübt wird, sollte man da vielleicht wirklich ein paar Dinge beachten, bevor es ins kühle Nass geht. Marie, aus unserem Radio 38 Team, worauf muss man denn achten, wenn man an einen Badesee geht?
1: Hier grundsätzlich sollte man beachten, nur wer sich gut und gesund fühlt, sollte zum Baden oder Schwimmen ins Wasser gehen. Und bevor es in den See geht, sollte man sich abkühlen. Wer wortwörtlich ins Wasser springen will, sollte da aber auch auf einiges achten. Bevor es in den See geht, sollte man sich abkühlen.

0: Übrigens hört man zwar immer wieder Geschichten von bissigen Fischen, Welsen und Co., aber unsere Binnengewässer sind sicher. Natürlich, es gibt immer mal wieder unangenehme Kontakte, bei denen man sich auch mal erschreckt, aber die sind meist harmlos.
1: Jawohl. Gibt es ein paar Tipps, damit der Ausflug an den Badesee dann auch wirklich schön wird?
0: Ja, die gibt es.
2: Ja, sucht vor allem bewachte Badestellen auf. Das heißt, geht in die Schwimmbäder oder an den Badesee, wo die Rettungsschwimmerinnen und Rettungsschwimmer sind. Trinkt genug Wasser, aber keinen Alkohol. Passt auf Kinder auf, insbesondere Nichtschwimmer. Kinder sollten ständig beaufsichtigt werden. Eltern sollten die Gelegenheit nutzen und zusammen mit ihm baden gehen und Spaß haben. Und nicht zuletzt, denkt an die Baderegeln und befolgt die und dann ist der sichere Badetag auch garantiert.
0: Natürlich sollte man auch das Wetter im Blick behalten. Wenn ein Gewitter aufzieht, fällt der Badespaß buchstäblich ins Wasser. Und auch wenn der See mit Blaualgen belastet ist, sollte man das Schwimmen dann lieber verschieben.
1: Jawohl, dann vielen Dank dafür, Marie. So ein Badesee ist eine schöne Abwechslung zu Schwimmen und Freibädern, bringt auch Abkühlung und Spaß. Damit man beim Planschen aber nichts riskiert, sollte man da nicht einfach so ins Wasser springen, um Kreislaufprobleme und Verletzungen zu vermeiden. Ihr hört Radio 38, wir wünschen jetzt schon mal ein schönes, heißes Wochenende, natürlich immer begleitet von euren Lieblingssongs, sowie Giant Rooks, Want It Back. Schönen Freitag.

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0: Roachford, River of Love, hier auf Radio 38 um eine Minute vor halb eins.
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0: 32 Grad haben wir gemessen in Meinersen am Künstlerhaus, nochmal 32 Grad im Braunschweiger Siegfriedviertel und 32 Grad in Ottfriesen an der St. Josef-Kirche. Ja, 35 Grad kriegen wir heute zusammen, durchgehend Sonne, weit und breit keine Wolken in Sicht. Auch die Nacht bringt nur wenig Abkühlung, wenn man überhaupt von Abkühlung sprechen kann, mit wolkenfreiem Himmel und Werten um 23 Grad.
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2: Ich bin Sarah Schild. Einen schönen guten Tag. Einem Mann ist am Hildesheimer Hauptbahnhof der Rucksack gestohlen worden. Der Wert von dessen Inhalt lag bei über 13.000 Euro. Ein 63-Jähriger wartete am Dienstagabend auf seinen Zug und hielt sich auf dem Bahnhofsvorplatz auf. Laut Bundespolizei nahm der Täter den Rucksack des Mannes und verschwand. Der Geschädigte meldete sich an der Bahnhofswache der Bundespolizei. Sofort werteten die Beamten die Videoaufnahmen aus und entdeckten die Tat samt Täter und Fluchtrichtung. In Bahnhofsnähe wurde der 44-jährige Täter aufgegriffen und festgenommen. Bei ihm wurde das Diebesgut entdeckt. Dabei handelt es sich um 6.100 Euro in bar und mehrere hochwertige elektronische Geräte. Rucksack und Inhalt wurden sichergestellt und am nächsten Tag dem Besitzer übergeben. Ab Montag finden im Kreis Gifhorn Sanierungsarbeiten entlang der K114 statt. Wie der Landkreis mitteilt, soll der Geh- und Radweg zwischen der Dragenkreuzung und dem Dannenbüttler Weg repariert werden. Demnach wird der Weg wegen zahlreicher Beschädigungen erneuert und dabei auf 2,50 Meter Breite ausgebaut. Statt des bisher verwendeten Betons soll eine Asphaltschicht aufgetragen werden. Ein Teilstück kann wegen der Lage in einem Naturschutzgebiet nicht verbreitert werden, wird aber ebenfalls erneuert. Der Ausbau wird zu 80% vom Land gefördert. Während der Bauzeit werden Fußgänger und Radfahrer umgeleitet und auch für Fahrzeuge in Richtung Wolfsburg wird während der Sommerferien eine Umleitung ausgeschildert. Pünktlich zum Ferienende am 12. August soll alles fertig sein. Nachwuchs im Nationalpark Harz. Zuchtluchsin Ricky hat 3 Kätzchen geboren. Sie und der Kuda Reto leben seit vergangenem Jahr in einem Freigehege des Parks. Laut Parkverwaltung haben sich die 2 während der Paarungszeit zwar füreinander interessiert, mehr wurde aber nicht beobachtet. Daher war bis zuletzt unklar, ob es Nachwuchs geben wird. Der Nationalpark Harz macht bei einem europaweiten Luchserhaltungszuchtprogramm mit. Dafür werden die Luchse unter bestimmten Bedingungen aufgezogen und ausgewildert, daher wächst der Nachwuchs in einem nicht öffentlich einsehbaren Gehege auf. So soll der menschliche Kontakt minimal bleiben. Anfang 2027 gehen die Kätzchen an Projekte im Erzgebirge sowie im Schwarzwald.
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0: Um 2 Minuten nach 12:30 haben wir keine Staus, aber ein paar Blitzer. Und zwar in Braunschweig auf der Leonhardstraße und der Saarstraße sowie in Lammer auf dem Lammerbusch. In Wolfsburg, Braunschweiger Straße, Porsche Straße und Nordstraße. Dann in Grasleben auf der Helmstedter Straße und in Helmstedt auf der Behndorfer Straße. Einer in Berglingen auf der Schöppenstedter Straße, dann in Peine auf dem Fusering und auf der B4 in Meinhold. In Engerode stehen sie auf der Nord-Süd-Straße und in Gitter am Ritterhof. Einmal Ottfriesen, Luthersche Straße und nochmal in Fiedenburg auf der Osterwieker Straße. Wenn ihr mehr gesehen habt, mehr Blitzer oder Staus, dann ruft uns an oder schickt uns eine WhatsApp-Nachricht unter der 0800, einmal die 6 und dreimal die 38. Eine gute, vor allem aber eine sichere Fahrt wünschen wir euch.
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0: Wir gehen durch den Freitagmittag, aber bitte ganz langsam und ganz entspannt, denn wir sind auf der Arbeit, nicht auf der Flucht und bei dem Tempo, bei dem Wetter sollte man eh nicht so viel Tempo machen. Also ganz entspannt mit Superhigh und Nika, get ready. Ich wünsche einen schönen Freitag.
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0: Jess Glyn, don't be so hard on yourself, hier auf Radio 38 um knapp 5 vor 1. Wir gehen gleich wieder zurück in die 80er Jahre mit Foreigner, Say You Will, in unserem 80er Flashback in rund 2,5 Minuten.
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0: So ein Foreigner mit Say You Will hier auf Radio 38 um eine Minute vor eins.
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0: 33 Grad haben wir gemessen im Ort Friesen an der St. Josef-Kirche, nochmal 33 in Geppertshagen an der Nikolaikirche und 33 Grad in Braunschweig am Burgplatz. 35 Grad kriegen wir heute zusammen, durchgehend Sonne weit und breit, keine Wolken in Sicht. Auch die Nacht bringt nur wenig Abkühlung mit wolkenfreiem Himmel und Werten um 23 Grad.
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2: Ich bin Katrin Müller. Das Landgericht Magdeburg hat gegen den Todesfahrer vom Weihnachtsmarkt wegen des Anschlags von 2024 mit 6 Toten die Höchststrafe verhängt. Es verurteilte den Angeklagten aus Saudi-Arabien unter anderem wegen Mordes zu lebenslanger Haft und stellte die besondere Schwere der Schuld fest. Eine Anordnung der Sicherungsverwahrung bleibt vorbehalten. Bauprojekte für Autobahnen, Schienen und Wasserwege sollen deutlich schneller in Gang kommen. Darauf zielt ein Gesetz, das der Bundestag mit den Stimmen der schwarz-roten Koalition beschlossen hat. Vorgesehen ist, Verfahren für Genehmigungen zu vereinfachen und zu digitalisieren. Das Gesetz ändert mehrere Verfahrensplanungs- und Umweltvorschriften.
3: Mehr Tempo beim Bau von Straßen und Schienen. Dieses Motto gilt für die Bundesregierung beim Infrastruktur-Zukunftsgesetz. In Zukunft sollen zum Beispiel wichtige Autobahnabschnitte oder auch Brücken das Label überragendes öffentliches Interesse erhalten und damit zügiger saniert oder ausgebaut werden können als bislang. Es kann dann künftig auch passieren, dass Naturschützer das Nachsehen haben. Plakativ ausgedrückt, ein Fuchsbau kann die Sanierung einer wichtigen Brücke nicht verhindern. Lea Matschulat, Nachrichtenredaktion.
2: Ukrainische Männer sollen sich einem Einsatz im Krieg gegen Russland künftig schwerer entziehen können. Und sie sollen nicht mehr so einfach Zuflucht in Deutschland oder anderen EU-Staaten finden. 23- bis 60-Jährige, die von der Ukraine keine Ausreiseerlaubnis bekommen, sollen nach einem Vorschlag der EU-Kommission von den vereinfachten Aufnahmeregeln für Flüchtlinge ausgenommen werden. Zum Fußball. Ernüchterung bei der deutschen Mannschaft. Im dritten WM-Gruppenspiel hat das Team von Julian Nagelsmann bei New York verdient mit 1:2 gegen Ecuador verloren. Dennoch zieht Deutschland als Gruppenerster in die K.O.-Phase ein. Die Niederlage gegen Ecuador muss aber aufgearbeitet werden, sagte hinterher auch Rekordtorwart Manuel Neuer.
4: Wir haben zweimal schon bessere Leistungen gezeigt und wir wissen, dass im Knockout-Stage wir da auch eine bessere Leistung einfach, egal gegen welchen Gegner, brauchen werden. Und das ist unser Ziel, da wieder das andere Gesicht zu zeigen.
2: Die DFB-Auswahl bekommt es als Sieger der Gruppe E in der ersten K.O.-Runde der WM mit einem Vorrunden-Dritten zu tun. Als mögliche Gegner übrig geblieben sind da noch Paraguay, Schottland und Schweden.
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0: Um 2 Minuten nach eins sieht's gut aus, keine wirklich großen Staus. Allerdings A2, da ist die Einfahrt Lehrte bis auf Weiteres gesperrt. Es gibt eine Baustelle, die Fahrbahn leidet da an Hitzeschäden. Geblitzt wird in Braunschweig auf der Leonhardstraße und der Saarstraße, dann nochmal in Lamme auf dem Lammer Busch, in Wolfsburg auf der Braunschweiger Straße, der Porsche Straße und der Nordstraße, dann immer noch in Grasleben auf der Helmstedter Straße und in Helmstedt auf der Behndorfer Straße. In Berkling könnte es teuer werden auf der Schöppenstedter Straße, genauso in Peine auf dem Fusering und in Engelrode auf der Nord-Süd-Straße, einmal in Gitter am Ritterhof, in Ottfriesen auf der Lutherschen Straße und in Fienburg auf der Osterwieker Straße. Wenn ihr mehr gesehen habt, mehr Blitzer oder Staus, dann ruft uns an oder schickt uns eine WhatsApp-Nachricht unter den 0800 1x6 und 3x die 38. Eine gute Fahrt wünschen wir euch.
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0: Und ich kann euch sagen, mein Rhythmus, der ist schon ordentlich durcheinander. Man kann ja nicht so richtig gut schlafen am Abend, beziehungsweise in der Nacht. Ja, und dann kommt nochmal der kleine Hunger, den man am Nachmittag nicht hat. Und ehe man sich's versieht, haut man sich dann abends um 11 Uhr doch nochmal eine Teller Nudeln rein. Was auch nicht so unbedingt beim Einschlafen hilft. Ja, und trinken, da müssen wir gar nicht von reden. Flüssigkeit ist bei dem Wetter natürlich ganz wichtig. Also, wie viel Flüssigkeit muss es denn jetzt eigentlich sein? Und was kann ich am besten essen, damit ich nicht nachts noch Heißhunger auf den Burger kriege? Die Fragen, die schauen wir uns an. Besser gesagt, die Antworten auf die Fragen. Hier nach 02 Songs. Jetzt gibt's Tobi, Romeo und Juna das. Egal zu welcher Uhrzeit, ist immer gut. Mit What It Feels Like. Ich wünsche einen schönen Freitag.
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0: Tempo City Self-Aware hier auf Radio 38 um knapp 10 nach 1. Ja, heiß ist es momentan und es wird sogar noch heißer. Man hat das Gefühl, man will gar nicht rausgehen und das Gefühl von Hunger hat man bei den Temperaturen auch nicht so richtig, zumindest tagsüber nicht, denn egal was man isst, man fängt sofort an zu schwitzen. Da stellt sich schon die Frage, was isst man eigentlich bei diesem Wetter und wie sieht es mit dem Trinken allgemein so aus? Und Paula aus unserem Radio 38-Team hat sich mal informiert. Paula, man sagt ja generell, dass man so knapp 1,5-2 Liter am Tag trinken soll. Bleibt das bei der Hitze gleich oder muss ich da dann mehr trinken?
1: Tatsächlich muss ich, je wärmer es ist, auch mehr trinken. Man spricht da in der Regel von mindestens 3 Litern pro Tag, denn der Körper schwitzt natürlich mehr und verliert dadurch Flüssigkeit. Diese sollte Zimmertemperatur haben und nicht gekühlt sein, damit der Körper keine Energie braucht, um sie aufzuwärmen. Am besten eignet sich dafür natürlich Wasser oder ungesüßter Tee. Wer ein bisschen mehr Geschmack haben möchte, der kann auch zu Fruchtsaftschorlen im Verhältnis 1:3 greifen. Wichtig ist, dass wenig Zucker und Alkohol getrunken werden, da der Körper auch hierfür Energie benötigt, um das Ganze dann eben abzubauen.
0: Klingt logisch. Wie sieht's mit dem Essen aus?
1: Die wichtigste Regel ist hier, weniger ist mehr. Also nicht weniger essen generell, sondern mehrere kleine Mahlzeiten statt weniger großer Mahlzeiten zu sich nehmen. Dann braucht der Körper nämlich weniger Energie, um die Speisen zu verarbeiten und heizt sich nicht unnötig auf. Außerdem sollte ich auf leichte Mahlzeiten setzen, die gut verdaulich sind. Also zum Beispiel Wassermelone, Gurke, Tomate, Beeren oder grünes Blattgemüse. Die haben alle viel Wasser und Elektrolyte und sind deshalb super für heiße Tage geeignet. Außerdem sind auch Salate, Hülsenfrüchte, mageres Fleisch oder Fisch super. Und was viele nicht wissen, Salz und Schärfe im Essen kühlen den Körper über einen längeren Zeitraum.
0: Jawohl, dann vielen Dank dafür, Paula. Ja, die Ernährung an heißen Tagen ist immer wieder so ein bisschen eine Herausforderung. 3 Liter trinken am Tag wäre schon ganz gut. Leichte, gut verdauliche Kost. Ja, und das alles irgendwie in Zimmertemperatur, dann kann man es auch an den wahren Tagen einigermaßen genießen. 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Jetzt gibt's hier Chip Nautic, I Can't Get Enough. Ich wünsche einen schönen Freitag.

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0: Um 1:35.
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0: 33 Grad haben wir gemessen in Gifhorn am Schlosssee, nochmal 33 Grad in Schöningen an der Jugendherberge und 32 Grad in Bad Harzburg am Bahnhof. 35 Grad kriegen wir heute zusammen, durchgehend Sonne, weit und breit keine Wolken in Sicht, auch die Nacht bringt nur wenig Abkühlung mit sich, mit wolkenfreiem Himmel und Werten um 23 Grad.
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2: Ich bin Sarah Schild. Einen schönen guten Tag. Einem Mann ist am Hildesheimer Hauptbahnhof der Rucksack gestohlen worden. Der Wert von dessen Inhalt lag bei über 13.000 Euro. Ein 63-Jähriger wartete am Dienstagabend auf seinen Zug und hielt sich auf dem Bahnhofsvorplatz auf. Laut Bundespolizei nahm der Täter den Rucksack des Mannes und verschwand. Der Geschädigte meldete sich an der Bahnhofswache der Bundespolizei. Sofort werteten die Beamten die Videoaufnahmen aus und entdeckten die Tat samt Täter und Fluchtrichtung. In Bahnhofsnähe wurde der 44-jährige Täter aufgegriffen und festgenommen. Bei ihm wurde das Diebesgut entdeckt. Dabei handelt es sich um 6.100 Euro in bar und mehrere hochwertige elektronische Geräte. Rucksack und Inhalt wurden sichergestellt und am nächsten Tag dem Besitzer übergeben. Ab Montag finden im Kreis Gifhorn Sanierungsarbeiten entlang der K114 statt. Wie der Landkreis mitteilt, soll der Geh- und Radweg zwischen der Dragenkreuzung und dem Dannenbüttler Weg repariert werden. Demnach wird der Weg wegen zahlreicher Beschädigungen erneuert und dabei auf 2,50 Meter Breite ausgebaut. Statt des bisher verwendeten Betons soll eine Asphaltschicht aufgetragen werden. Ein Teilstück kann wegen der Lage in einem Naturschutzgebiet nicht verbreitert werden, wird aber ebenfalls erneuert. Der Ausbau wird zu 80% vom Land gefördert. Während der Bauzeit werden Fußgänger und Radfahrer umgeleitet und auch für Fahrzeuge in Richtung Wolfsburg wird während der Sommerferien eine Umleitung ausgeschildert. Pünktlich zum Ferienende am 12. August soll alles fertig sein. Nachwuchs im Nationalpark Harz. Zuchtluchsin Ricky hat 3 Kätzchen geboren. Sie und der Kuda Reto leben seit vergangenem Jahr in einem Freigehege des Parks. Laut Parkverwaltung haben sich die 2 während der Paarungszeit zwar füreinander interessiert, mehr wurde aber nicht beobachtet. Daher war bis zuletzt unklar, ob es Nachwuchs geben wird. Der Nationalpark Harz macht bei einem europaweiten Luchserhaltungszuchtprogramm mit. Dafür werden die Luchse unter bestimmten Bedingungen aufgezogen und ausgewildert, daher wächst der Nachwuchs in einem nicht öffentlich einsehbaren Gehege auf. So soll der menschliche Kontakt minimal bleiben. Anfang 2027 gehen die Kätzchen an Projekte im Erzgebirge sowie im Schwarzwald.
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0: Um 2:50 haben wir keine größeren Staus. Geblitzt wird in Braunschweig auf der Leonhardstraße und in Lamme auf dem Lammerbusch. In Wolfsburg, Braunschweiger Straße, Porsche Straße und Nordstraße. Dann in Grasleben auf der Helmstedter Straße und in Helmstedt auf der Behndorfer Straße. In Berglingen stehen sie auf der Scheppenstedter Straße, in Peine auf dem Fusering. Dann in Engerode auf der Nord-Süd-Straße und in Gitter am Ritterhof. Einmal Ottfriesen, Luthersche Straße und nochmal Fienburg-Osterwieker Straße. Wenn ihr mehr gesehen habt, Blitzer oder Staus, macht's wie immer, ruft uns an oder schickt uns eine WhatsApp-Nachricht unter der 0800 1x6 und 3x38. Eine gute Fahrt wünschen wir euch.
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0: Und wir gehen hier gleich zurück in die 90er Jahre mit euren Lieblingssongs aus den 90ern von NSYNC. I Want You Back. Schöne Nummer, schönen Freitag.
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1: Die Idee des Tages, eigenständig handeln und trotzdem Teil eines großen Ganzen zu sein. Und genau das seht ihr hier auch auf der Ideen-Expo in der Halle 9 am Stand von Niedersachsen Metall. Wir sehen hier einen Roboterschwarm, aber keine könnte das besser erklären als Hanna Merkel von Niedersachsen Metall. Hanna, was ist das genau?
2: Das ist ein Exponat, das die Kunstuniversität Linz für uns ins Leben gerufen hat. Das haben sie über die letzten Monate für uns entwickelt. Das gab es also vorher noch nicht. Wir sehen hier 9 Roboterarme. Die sind durch einen gemeinsamen Algorithmus miteinander verbunden. Und vor den Roboterarmen stehen Sensoren und es gibt eine Kamera. Diese scannen und nehmen also die Umgebung auf. Und sie reagieren auf Bewegungen. Alles, was diese Kamera und die Sensoren aufnehmen, wird dann dem Algorithmus zur Verfügung gestellt. Und dementsprechend bewegen sich die Roboter. Bewegt man sich also nach rechts, bewegen sich auch die Roboterarme, alle 9 nach rechts.
1: Es ist ganz erstaunlich. Diese 9 Roboterarme in weiß, ungefähr 1,50 hoch. Vorne dran sieht es aus wie eine Blume. Und die Tänzerin, die vortanzt, das wird genau 1:1 von diesen Roboterarmen nachgemacht. Das sieht ganz bezaubernd aus, sehr freundlich, gar nicht erschreckend. Und es lohnt sich wirklich, sich diese Show hier anzugucken. Wie könnte man das vielleicht aufs normale Leben adaptieren?
2: Genau, was wir hier natürlich künstlerisch zeigen wollen, ist die Interaktion zwischen Mensch und Maschine. Und das wird in unserer Arbeitswelt in Zukunft immer wichtiger werden. Menschen werden mit Robotern zunehmend zusammenarbeiten und diese Zusammenarbeit muss einfach gut funktionieren, sodass es für uns Menschen hilfreich ist und sie uns unterstützen können. Und das zeigen wir hier künstlerisch.
1: Professor Johann Braumann ist Professor für Creative Robotics an der Kunstuniversität Linz. Hallo, Herr Professor Braumann.
3: Ja, hallo.
1: Also ich muss ganz ehrlich sagen, Roboter und Kunst hatten bis jetzt ziemlich wenig miteinander zu tun. Das ist ja absolut anders, oder?
3: Ja, ich glaube, das ist eine spannende Entwicklung. Roboter waren früher Produktionsmaschinen und inzwischen kommen sie in unseren Alltag, kommen in ganz viele neue Felder und somit natürlich auch in Kunst und Kreativität. Und da ist für uns das eine tolle Bühne, sowas darstellen zu können, weil halt einfach hier neue Industrieroboter aufgestellt sind, die man sonst eher in Fabriken antrifft, die da was ganz Künstlerisches machen. Gleichzeitig geht die ganze Entwicklung aber auch in die Gegenrichtung quasi, weil das, was wir hier in einem künstlerischen Kontext entwickeln, gehen auch in unsere industriellen Projekte. Also es schließt sich so ein bisschen dieser Roboterkreislauf.
1: Also die Welt für die jungen Leute ist einfach so groß und so weit geworden, habe ich das Gefühl. Also meine Idee des Tages ist tatsächlich, Kunst und Robotik miteinander zu kombinieren. Ganz, ganz großartig. Und könnt ihr sehen, in der Halle 9 auf dem Stand von Niedersachsen Metall, das lohnt sich, der Roboterschwarm.
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0: Tiffany Harris mit Vertigo hier auf Radio 38. Und ich zitiere den guten alten Rudi Carrell: Wann wird's mal wieder richtig Sommer? Herr Carrell, ich weiß, Sie hören von da oben zu, jetzt am Wochenende, da haben wir so richtig, richtig Sommer. Ja. Und Laura aus unserem Radio 38-Team steht hier neben mir und fragt sich auch schon, wie das jetzt am Wochenende so gehen soll. Gehst du schwimmen? Machst du irgendwas? Gehst du ins Kühle, nass oder?
1: Ich habe ein bisschen Angst schon. Also echt? Vor allen Dingen, naja, ich glaube in den Freibädern und so wird es auch ziemlich voll.
0: Ja.
1: Vielleicht einmal an Badesee. Muss ich mal schauen. Und da gibt es auch einiges zu beachten.
0: Ja.
1: Wenn wir ins Kühle, nass springen, da sprechen wir nämlich gleich mal drüber.
0: Das guckt ihr mal bitte ganz genau. Ich habe da heute auch schon drüber geredet. Das ist ganz wichtig.
1: So.
0: Ich möchte, dass falls du am Wochenende zu einem Badesee wiederkommst, dass du am Montag wiederkommst, braun gebrannt mit einem tollen Erlebnis. Ja. Im Rücken, aber nicht mit irgendwelchen Schwierigkeiten.
1: Nee.
0: Ja, damit Badesee ein Erlebnis wird und bleibt, sprichst du gleich hier drüber.
1: Genau.
0: Ja, dann wünschen wir einen schönen Freitag.
1: Einen schönen Freitag.
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0: Eurythmics sind das. Am Freitagnachmittag ist es gleich 14 Uhr.
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0: Die aktuellen Temperaturen, 31 Grad sind es in Schöppenstedt am Till-Eulenspiegel-Museum, 32 in Wolfsburg im Allerpark und auch am Marienbrunnen in Braunschweig. Ganz viel Sonne gibt es auch heute. Auch in der Nacht ist es klar und trocken, dann bei Werten von 22 Grad.
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2: Ich bin Thomas Brockt. Der VW-Konzern will einem Medienbericht zufolge seinen Sparkurs deutlich verschärfen. Bis zu 100.000 Stellen könnten weltweit wegfallen. Doppelt so viele wie bislang geplant, berichtet das Manager-Magazin unter Berufung auf Insider. 4 Werken in Deutschland drohe die Schließung.
3: Betroffen sind dem Bericht zufolge die VW-Werke in Hannover, Zwickau und Emden sowie der Audi-Standort in Neckarsulm. Wann das genau passieren soll, geht aus dem Bericht nicht hervor. Die Rede ist von mittelfristig. Dabei gilt bis mindestens 2030 an den deutschen Konzernstandorten eine Beschäftigungssicherung. Volkswagen hatte bereits angekündigt, 50.000 Stellen zu streichen. Nun könnten es doppelt so viele werden. Der VW-Vorstand soll die Pläne bereits besprochen haben. Das letzte Wort habe aber der Aufsichtsrat, der am 9. Juli darüber beraten soll. Fiona Reinhardt, Nachrichtenredaktion.
2: Er raste 2024 mit einem Mietwagen durch die Menschenmengen auf dem Weihnachtsmarkt in Magdeburg. 6 Personen starben, Hunderte wurden verletzt. Das Landgericht Magdeburg hat gegen den Todesfahrer jetzt die Höchststrafe verhängt.
4: Der 51-jährige frühere Psychiater muss lebenslang hinter Gitter. Auch stellten die Richter die besondere Schwere der Schuld fest. Eine Sicherungsverwahrung bleibt vorbehalten. Reue hatte der Mann aus Saudi-Arabien den ganzen Prozess über nicht gezeigt. Ein Gutachten bescheinigt ihm Narzissmus und ein enormes Bedürfnis nach Aufmerksamkeit. Er selbst stellt sich als Aktivist für die Rechte saudischer Frauen dar. Tanja Wagner, Nachrichtenredaktion.
2: Nach einem versuchten Brandanschlag auf eine Asylbewerberunterkunft im vergangenen Jahr hat die Bundesanwaltschaft 2 mutmaßliche Unterstützer der rechtsextremen Terrorgruppe Letzte Verteidigungswelle festnehmen lassen. Sie wurden in Thüringen gefasst. Beide sitzen in Untersuchungshaft. Die Letzte Verteidigungswelle steht schon länger im Visier der Bundesanwaltschaft. Im Mai 2025 hatten Deutschlands oberste Strafverfolger zunächst 5 mutmaßliche Anhänger der Gruppe festgenommen. Nach der Verschiebung der Eröffnung des neuen Stuttgarter Tiefbahnhofs um 5 Jahre steigen auch die Kosten für das Projekt Stuttgart 21. Nach Informationen der deutschen Presseagentur rechnet die Bahn mit Mehrkosten in Höhe von rund 3 Milliarden Euro. Die Gesamtkosten würden damit auf 14,5 Milliarden Euro klettern.
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0: Vorsicht bitte auf der A2 Hannover Richtung Braunschweig. Zwischen Lehrte und Lehrte Ost ist die rechte Spur wegen Hitzeschäden nicht befahrbar. Und es wird geblitzt in Wolfsburg auf der Porsche und der Braunschweiger Straße, Vorsfelde Süd auf der Neuhäuser Straße, in Grasleben auf der Helmstedter Straße, Peine auf dem Fusering, in Braunschweig auf dem Alte-Wiekring und am Lammer Busch, in Berkling auf der Schöppenstedter Straße, Salzgitter-Engerode auf der Nord-Süd-Straße und in Gitter am Ritterhof, in Utt-Friesen auf der Lutherschen Straße und Fienbruck auf der Osterwiek. Straße. Habt ihr mehr gesehen, Blitzer oder auch Staus, dann ruft gerne durch bei uns im Studio oder schickt uns eine WhatsApp an die 0800 6 3x38. Eine gute Fahrt.
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0: Mit Laura. Die einzigen Orte, an denen man es jetzt einigermaßen aushält, sind die am Wasser, zum Beispiel der See. Aber was es da zu beachten gibt, damit dem Badespaß nichts mehr im Wege steht, darüber sprechen wir in 7 Minuten. Einen schönen Nachmittag.
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0: 36 Grad und es wird leider noch heißer. Der Sommer ist sowas von da und die allermeisten von uns wollen sich wahrscheinlich einfach nur abkühlen. Im Freibad oder auch am Badesee klappt das am besten. Und damit der Badespaß nicht getrübt wird, sollten wir so ein paar Dinge beachten. Marie aus dem Radio 38 Team. Worauf muss ich denn achten, wenn ich an den Badesee gehe?
1: Hier grundsätzlich sollte man beachten, nur wer sich gut und gesund fühlt, sollte zum Baden oder Schwimmen ins Wasser gehen. Und bevor es in den See geht, sollte man sich abkühlen. Wer wortwörtlich ins Wasser springen will, sollte da aber auch auf einiges achten. So Martin Holzhause, er ist der Pressesprecher der Deutschen Lebensrettungsgesellschaft.
2: Dann haben wir natürlich Steine, Felsen, andere Hindernisse unter der Wasseroberfläche, die dort lauern könnten, was bei Sprüngen sehr gefährlich werden kann und zu wirklich schweren Verletzungen führen kann. Und wir haben viele Seen, die gar keine natürlichen sind, die also ausgebaggert wurden. Da gibt es dann Abbruchkanten. Das heißt, der Uferbereich ist erst recht flach. Und wenn man einen Meter weiter geht, dann wird es sehr schnell sehr viel tiefer und da sind gerade dann Nichtschwimmer oder auch schlechte Schwimmer sehr gefährdet.
1: Übrigens hört man zwar immer wieder Geschichten von bissigen Fischen, Welsen und Co., aber unsere Binnengewässer sind sicher. Natürlich, es gibt immer mal wieder unangenehme Kontakte, bei denen man sich auch mal erschreckt, aber die sind meist harmlos.
0: Gut, das ist schon mal beruhigend. Gibt es denn ein paar Tipps, damit mein Ausflug an den Badesee wirklich schön wird?
1: Ja, die gibt es.
2: Ja, sucht vor allem bewachte Badestellen auf. Das heißt, geht in die Schwimmbäder oder an den Badesee, wo die Rettungsschwimmerinnen und Rettungsschwimmer sind. Trinkt genug Wasser, aber keinen Alkohol. Passt auf Kinder auf, insbesondere Nichtschwimmer. Kinder sollten ständig beaufsichtigt werden. Eltern sollten die Gelegenheit nutzen und zusammen mit ihm baden gehen und Spaß haben. Und nicht zuletzt, denkt an die Baderegeln und befolgt die und dann ist der sichere Badetag auch garantiert.
1: Natürlich sollte man auch das Wetter im Blick behalten. Wenn ein Gewitter aufzieht, fällt der Badespaß buchstäblich ins Wasser. Und auch wenn der See mit Blaualgen belastet ist, sollte man das Schwimmen dann lieber verschieben.
0: Alles klar. Vielen Dank, Marie. Wer keine Lust aufs Freibad hat, kann alternativ auch an den Badesee fahren, wenn wir uns dabei an ein... Alles klar. Vielen Dank, Marie. Wer keine

0: Harry Hilton ist das am Freitagnachmittag. Bei einem schweren Verkehrsunfall im Kreis Wolfenbüttel ist ein Autofahrer am Morgen ums Leben gekommen. Die Einzelheiten hört ihr in den Radio 38 Regionalnachrichten um 14:30.
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0: halb drei.
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0: 32 Grad sind es in Wolfenbüttel an der Ostfalia-Hochschule, 33 in Salzgitter an der Wasserburg. Und Bad Harzburg kann das noch toppen. Am Bahnhof messen wir 34 Grad. Viel Sonnenschein ist heute mit dabei. Auch in der Nacht ist es klar und trocken bei tropischen Werten von 22 Grad.
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2: Ich bin Sarah Schild. Einen schönen guten Tag. Tödlicher Verkehrsunfall im Kreis Wolfenbüttel. Auf der B79 zwischen Roklum und Matthiazoll ist heute Morgen eine Person ums Leben gekommen. Wie die Polizei berichtet, prallte ein Auto aus noch ungeklärter Ursache frontal gegen einen Straßenbaum. Durch die Kollision geriet das Auto in Vollbrand und wurde durch die Freiwillige Feuerwehr gelöscht. Der Fahrer konnte nur noch leblos in dem Auto gefunden werden. Die Ermittlungen zur Unfallursache und zu dem Fahrer laufen. Die Polizei hat einen Gutachter hinzugezogen, um die Unfallursache zu klären. Die Bundesstraße war während der Unfallaufnahme gesperrt. Der Hagenmarkt in Braunschweig wird umgestaltet. Im Zuge der Bauarbeiten kamen einige historische Überraschungen zutage. Wie die Stadt Braunschweig berichtet, fanden im Vorfeld der Bauarbeiten archäologische Untersuchungen statt. Marie Knoblauch-Dschibbeck aus der Radio 38 Aktuell-Redaktion. Was wurde gefunden?
3: Unter anderem konnte die Lage des früheren Opernhauses genauer bestimmt werden. Außerdem gab es erste Erkenntnisse zu Vorgängerbauten aus dem Mittelalter. Farblich behandelte Steinsegmente zum Beispiel geben einen ersten Eindruck, wie das mittelalterliche Hagenrathaus ausgesehen hat. Diese Steine wurden dann im Fundament des Opernhauses wiederverwertet. Die beauftragte Grabungsfirma hat außerdem einen Wasserlauf entdeckt, der im Mittelalter noch vorhanden war. Möglicherweise war das ein Arm der Oker. Der Hagenmarkt sah früher also völlig anders aus und wurde auch anders genutzt als bisher gedacht.
2: Unter den weiteren Funden sind Knochen, eine Handspindel und Keramik. Diese stammt wahrscheinlich aus der Zeit zwischen 1250 und 1300. Wer zwischen Breustädt und Engelstädt unterwegs ist, muss sich auf Einschränkungen einstellen. Ab Montag wird der Radweg an der Ortsumfahrung Breustädt L472 erneuert. Wie die Niedersächsische Landesbehörde für Straßenbau und Verkehr mitteilt, ist der Radweg während der Bauarbeiten komplett gesperrt. Eine Umleitung für Radfahrende ist ausgeschildert. Die Fahrbahn der L472 wird abschnittsweise halbseitig gesperrt. Eine Ampel wird aufgestellt. Die Arbeiten sollen rund 3 Wochen dauern. Die Kosten von etwa 195.000 Euro trägt das Land.
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0: Vorsicht bitte auf der B65 in Sehende-Peiner Straße. Zwischen Sehende B443 und der Mittelstraße liegt ein Reifenmantel. Und dann haben wir noch die A2 Hannover Richtung Braunschweig. Zwischen Lehrte und Lehrte Ost ist die rechte Spur wegen Hitzeschäden nicht befahrbar. Es wird geblitzt in Wolfsburg auf der Porsche und der Braunschweiger Straße, in Grasleben auf der Helmstedter Straße, Peine auf dem Fusering, Braunschweig auf dem Alte-Wiekring und am Lammer Busch, in Berglingen auf der Schöppenstedter Straße, Salzgitter-Engerode auf der Nord-Süd-Straße und in Gitter am Ritterhof. In Ottfriesen haben wir einen auf der Lutherschen Straße und in Fiedenburg auf der Osterwieker Straße. Wenn ihr noch was entdeckt habt, Blitzer oder auch Staus, dann ruft gerne an bei uns im Studio oder schickt uns eine WhatsApp an die 0806 dreimal die 38. Eine gute Fahrt.
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0: Mit Laura und Crowded House auf dem Weg ins Wochenende. Weather with you kommt gut durch den Freitag.
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0: Ihr seid bei Radio 38. Alle, die traurig waren, als sich Sunrise Avenue getrennt haben, die konnten recht schnell wieder aufatmen, denn sowohl Sänger Samu Haber als auch Gitarrist Rico Rayama haben jeweils eine Solo-Karriere gestartet. Rico hat im April sein Debütalbum veröffentlicht und seine aktuelle Single, die hören wir jetzt.
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0: Ihr Song That's All sollte der Versuch sein, einen Popsong mit der Melodie im Stil der Beatles zu schreiben. Ob Genesis das gelungen ist, das könnt ihr in 2,5 Minuten beurteilen. Ihr seid bei Radio 38.
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0: Es ist 15 Uhr.
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0: 33 Grad messen wir in Braunschweig am Hagenmarkt, in Wittmar am Bismarckturm und auch in Fallersleben am Schlosspark. Viel Sonnenschein gibt's heute. Auch in der Nacht ist es klar und trocken bei Werten von 22 Grad.
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2: Ich bin Thomas Brockt. Wer am Flughafen eincheckt oder durch die Sicherheitskontrolle geht, könnte das künftig auch per Gesichtserkennung erledigen. Der Bundestag hat dafür die rechtliche Grundlage geschaffen. Die digitale Abfertigung soll freiwillig bleiben.
3: Einchecken, Gepäckaufgabe, Kontrolle, Boarding, überall müssen Papiere vorgelegt werden. Das soll sich ändern, der Weg zum Flieger schneller werden. Künftig sollen Airlines die Daten von EU-Bürgern sowie aus Liechtenstein, Norwegen und der Schweiz einmal gleich zu Beginn über eine App oder Selbstbedienungsautomaten registrieren. Später werden Passagiere dann über eine biometrische Gesichtskontrolle identifiziert. Wer das nicht möchte, kann sich wie bisher stets neu über den Pass ausweisen. Tanja Wagner, Nachrichtenredaktion.
2: Das Landgericht Magdeburg hat gegen den Todesfahrer vom Weihnachtsmarkt wegen des Anschlags von 2024 mit 6 Toten die Höchststrafe verhängt. Es verurteilte den Angeklagten aus Saudi-Arabien unter anderem wegen Mordes zu lebenslanger Haft und stellte die besondere Schwere der Schuld fest. Eine Anordnung der Sicherungsverwahrung bleibt vorbehalten. Das Urteil ist noch nicht rechtskräftig. Ukrainische Männer sollen sich einem Einsatz im Krieg gegen Russland künftig schwerer entziehen können und nicht mehr so einfach Zuflucht in Deutschland oder anderen EU-Staaten finden. Die EU-Kommission will dafür die Aufnahmeregeln von Kriegsflüchtlingen aus der Ukraine verändern. 23- bis 60-Jährige sollen künftig ausgenommen werden.
4: Kriegsflüchtlinge aus der Ukraine werden in der EU nach einer sogenannten Massenzustromrichtlinie aufgenommen, leicht und ohne Einzelfallprüfung. Künftig soll das aber nicht mehr für Männer zwischen 23 und 60 Jahren gelten, die neu in die EU kommen. Damit sinkt die Aussicht auf Schutz und Arbeitserlaubnis. Der Grund sei eine Bitte der Ukraine, sagt der zuständige EU-Kommissar. Die Ukraine fahnde nach rund 2 Millionen Wehrpflichtigen. Die dürften eigentlich gar nicht ausreisen. Dieter Ebeling, Brüssel.
2: VW will sich vorerst nicht im Detail zu Berichten über verschärfte Sparpläne äußern. Ein Sprecher bestätigte aber, dass der Konzernvorstand in den vergangenen Monaten intensiv an einem Zukunftsplan für die Neuaufstellung des Unternehmens gearbeitet habe. Das Manager-Magazin hatte berichtet, VW wolle seinen Sparkurs deutlich verschärfen. Bis zu 100.000 Stellen könnten weltweit wegfallen, doppelt so viele wie bislang geplant.
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0: Vorsicht bitte auf der A2 Braunschweig Richtung Magdeburg. Zwischen der Einfahrt Braunschweig Flughafen und dem Rastplatz Essehof liegen Gegenstände. Es wird geblitzt in Fallersleben auf der Westrampe, Wolfsburg auf der Porsche und der Braunschweiger Straße, Grasleben auf der Helmstedter Straße, Peine auf dem Fuseringen, Braunschweig im Bienenroder Weg, auf dem Alte-Wiegring und am Lammer Busch, in Berglingen auf der Schöppenstedter Straße, Salzgitter-Engerode auf der Nord-Süd-Straße und in Gitter am Ritterhof, in Othfriesen auf der Lutherschen Straße und Fienburg haben wir einen auf der Osterwieker Straße. Wenn ihr mehr gesehen habt, Blitzer oder auch Staus, dann ruft gerne durch bei uns im Studio oder schickt uns eine WhatsApp an die 0806 dreimal die 38. Eine gute Fahrt.
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0: Mit Laura. Passend zu den Temperaturen sprechen wir gleich darüber, woher der Begriff Schwitzkasten kommt. In einer neuen Ausgabe Wissen to go in gut 6 Minuten. Nach Doechii und Alex Warren vorher.
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0: Doty ist das um 2:50. Thomas aus Vechelde ist bestimmt auch schon die eine oder andere Schweißperle gelaufen. Er möchte von uns nämlich wissen, woher der Begriff Schwitzkasten kommt. Carsten aus dem Radio 38 Team hat die Antwort.
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2: Der sogenannte Schwitzkasten ist ein Griff, bei dem man den Kopf einer Person zwischen Unterarm und Brustkorb einklemmt. Das macht man zum Beispiel beim Ringen so. Aber dieser Würgegriff ist nicht der eigentliche Namensgeber. Vielmehr war es ein hölzerner Behälter mit einer Öffnung für den Kopf, den man damals als eine Art Sauna benutzt hat. Sozusagen eine Ein-Mann-Sauna, die man eben Schwitzkasten nannte. Habt ihr auch eine Frage an unsere Wissen2Go-Redaktion? Schreibt uns eine Mail an redaktion@radio38.de.

0: Teddy Swim Sisters auf Radio 38. Der Braunschweiger Hagenmarkt ist noch immer eine Baustelle. Durch die Arbeiten konnten Historiker allerdings rekonstruieren, wie es dort früher aussah. Mehr dazu hört ihr um 3:30 in unseren Regionalnachrichten.
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0: Johannes Oerding ist das, um kurz vor 3:30.
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0: 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Wir schauen auf die Temperaturen. In Warberg an der Burg sind es 33 Grad. Genauso am Stadion in Wolfsburg und auch in Liebenburg am Skulpturenpark 33. Viel Sonne gibt's heute. Auch in der Nacht ist es klar und trocken bei Werten von 22 Grad. Also das wird wieder eine tropische Nacht. Der Radio 38 Wettertrend zeigt sonnig und heiß. Bei bis zu 38 Grad geht's auch morgen weiter. Am Nachmittag ist es immerhin zum Teil bewölkt und am Sonntag wechseln sich ab dem Nachmittag Sonne und Wolken ab. Bei 37 Grad am Abend kann es dann gewittern.
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2: Ich bin Sarah Schild. Einen schönen guten Tag. Tödlicher Verkehrsunfall im Kreis Wolfenbüttel. Auf der B79 zwischen Rocklum und Matthiazoll ist heute Morgen eine Person ums Leben gekommen. Wie die Polizei berichtet, prallte ein Auto aus noch ungeklärter Ursache frontal gegen einen Straßenbaum. Durch die Kollision geriet das Auto in Vollbrand und wurde durch die Freiwillige Feuerwehr gelöscht. Der Fahrer konnte nur noch leblos in dem Auto gefunden werden. Die Ermittlungen zur Unfallursache und zu dem Fahrer laufen. Die Polizei hat einen Gutachter hinzugezogen, um die Unfallursache zu klären. Die Bundesstraße war während der Unfallaufnahme gesperrt. Der Hagenmarkt in Braunschweig wird umgestaltet. Im Zuge der Bauarbeiten kamen einige historische Überraschungen zutage. Wie die Stadt Braunschweig berichtet, fanden im Vorfeld der Bauarbeiten archäologische Untersuchungen statt. Marie Knoblauch-Dschibek aus der Radio 38 Aktuell-Redaktion. Was wurde gefunden?
3: Unter anderem konnte die Lage des früheren Opernhauses genauer bestimmt werden. Außerdem gab es erste Erkenntnisse zu Vorgängerbauten aus dem Mittelalter. Farblich behandelte Steinsegmente zum Beispiel geben einen ersten Eindruck, wie das mittelalterliche Hagenrathaus ausgesehen hat. Diese Steine wurden dann im Fundament des Opernhauses wiederverwertet. Die beauftragte Grabungsfirma hat außerdem einen Wasserlauf entdeckt, der im Mittelalter noch vorhanden war. Möglicherweise war das ein Arm der Oker. Der Hagenmarkt sah früher also völlig anders aus und wurde auch anders genutzt als bisher gedacht.
2: Unter den weiteren Funden sind Knochen, eine Handspindel und Keramik. Diese stammt wahrscheinlich aus der Zeit zwischen 1250 und 1300. Wer zwischen Breustedt und Engelstedt unterwegs ist, muss sich auf Einschränkungen einstellen. Ab Montag wird der Radweg an der Ortsumfahrung Breustedt L472 erneuert. Wie die Niedersächsische Landesbehörde für Straßenbau und Verkehr mitteilt, ist der Radweg während der Bauarbeiten komplett gesperrt. Eine Umleitung für Radfahrende ist ausgeschildert. Die Fahrbahn der L472 wird abschnittsweise halbseitig gesperrt. Eine Ampel wird aufgestellt. Die Arbeiten sollen rund 3 Wochen dauern. Die Kosten von etwa 195.000 Euro trägt das Land.
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0: Vorsicht bitte auf der A36 Braunschweig Richtung Wolfenbüttel. Zwischen Wolfenbüttel Nord und Wolfenbüttel Nordwest liegen Gegenstände. Es wird geblitzt in Wolfsburg auf der Porsche und der Braunschweiger Straße, in Grasleben auf der Helmstedter Straße, Peine auf dem Fuselring, Braunschweig im Bienenroder Weg, auf dem Alte Wegring und am Lammer Busch, in Berglingen auf der Schöppenstedter Straße, Salzgitter-Engelrode auf der Nord-Süd-Straße, in Gitter am Ritterhof. Dann haben wir einen Otfriesen auf der Lutherschen Straße und Fiedenburg auf der Osterwicker Straße. Habt ihr noch was entdeckt? Blitzer oder auch Staus? Dann einfach anrufen bei uns im Studio oder auch gerne eine WhatsApp schicken als Text oder Sprachnachricht an die 0806 3x die 38. Eine gute Fahrt.
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0: Und jetzt kurz zurücklehnen und der grandiosen Stimme von Olivia Dean lauschen. So easy to fall in love. Ich bin Laura. Schön, dass ihr dabei seid.
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0: Zum Teil kennen sie sich schon seit dem Kindergarten. Hier ist Radio 38. Die vier Mitglieder von Melt sind beste Freunde, das kann man so sagen. Gegründet haben die Kanadier die Band vor über 10 Jahren. Und klickt man sich so ein bisschen durch die Musikmagazine, dann heißt es, sie machen psychedelischen Daydream-Indie-Rock. Wie das klingt, das erfahrt ihr jetzt.
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0: Hoffnung und Optimismus, das war für George Michael der Glaube. Und darüber hat er einen Song geschrieben. Faith hört ihr im 80er Flashback in 2,5 Minuten hier auf Radio 38.
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1: Es ist gleich 16 Uhr.
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1: Die aktuellen Temperaturen in Peine am Werderpark, da messen wir 33 Grad. Genauso in Salda am Schloss und in Bad Harzburg an der Rennbahn sind es 34 Grad. Viel Sonnenschein gibt es auch heute. In der Nacht bleibt es klar und trocken bei Werten von 22 Grad. Das wird wieder eine tropische Nacht.
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3: Ich bin Thomas Brockt. Das Landgericht Magdeburg hat gegen den Todesfahrer vom Weihnachtsmarkt wegen des Anschlags von 2024 die Höchststrafe verhängt. Es verurteilte den Angeklagten unter anderem wegen Mordes zu lebenslanger Haft und stellte die besondere Schwere der Schuld fest. Eine Anordnung der Sicherungsverwahrung bleibt vorbehalten.
4: Der Angeklagte verfolgt das Urteil gegen ihn regungslos. Hören kann er es in der Glaskabine, in der er sitzt, erst als der Richter das Urteil ein zweites Mal verliest. Es gab technische Probleme. Das Gericht bescheinigt dem 51-Jährigen eine große Gefährlichkeit. Und es ist sehr wahrscheinlich, dass er den Rest seines Lebens im Gefängnis bzw. Maßregelvollzug verbringen wird. Beim Anschlag kurz vor Weihnachten 2024 waren ein 9-Jähriger und 5 Frauen ums Leben gekommen. Hunderte Menschen wurden verletzt. Lea Matschulat, Nachrichtenredaktion.
3: Im Prozess nach dem Tod einer 4-köpfigen Familie aus Hamburg, die im Türkei-Urlaub mit Insektiziden vergiftet wurde, hat ein Gericht in Istanbul 4 Angeklagte schuldig gesprochen. Der Betreiber des Hotels wurde zu 13 Jahren und 4 Monaten Haft verurteilt. Der Inhaber der Schädlingsbekämpfungsfirma bekam eine 18-jährige Haftstrafe, ebenso sein Sohn. Ein Mitarbeiter der Firma wurde zu 12 Jahren und 2 Monaten verurteilt. Als Grund nannte der Richter bewusste fahrlässige Tötung. Wer am Flughafen eincheckt oder durch die Sicherheitskontrolle geht, könnte das künftig auch per Gesichtserkennung erledigen. Der Bundestag hat dafür die rechtliche Grundlage geschaffen. Die digitale Abfertigung soll freiwillig bleiben.
5: Einchecken, Gepäckaufgabe, Kontrolle, Boarding, überall müssen Papiere vorgelegt werden. Das soll sich ändern, der Weg zum Flieger schneller werden. Künftig sollen Airlines die Daten von EU-Bürgern sowie aus Liechtenstein, Norwegen und der Schweiz einmal gleich zu Beginn über eine App oder Selbstbedienungsautomaten registrieren. Später werden Passagiere dann über eine biometrische Gesichtskontrolle identifiziert. Tanja Wagner, Nachrichtenredaktion.
3: Die Zahl der Toten nach den schweren Erdbeben in Venezuela ist nach Angaben der Regierung auf 589 gestiegen. Außerdem seien 2.980 Menschen verletzt worden, sagte die geschäftsführende Präsidentin Rodriguez. Inzwischen haben sich die ersten Rettungskräfte aus Deutschland auf den Weg ins Katastrophengebiet gemacht. Vom Fliegerhorst Wunsdorf in Niedersachsen hob am Vormittag eine erste Militärmaschine ab. Weitere sollen folgen.
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1: Vorsicht bitte auf der A2 Hannover Richtung Braunschweig. Zwischen Lehrte und Lehrte Ost ist die rechte Spur wegen Hitzeschäden nicht befahrbar. Es wird geblitzt in Wolfsburg auf der Porsche und der Braunschweiger Straße, in Grasleben auf der Helmstedter Straße, Peine auf dem Fusering, in Braunschweig am Lammer Busch, in Berkling auf der Schöppenstedter Straße, Salzgitter-Engerode auf der Nord-Süd-Straße und in Gitter am Ritterhof, in Oud-Friesen auf der Lutherschen Straße und Fienburg auf der Osterwieker Straße. Habt ihr noch was entdeckt? Blitzer oder auch Staus? Ruft gerne durch bei uns im Studio oder schickt uns eine WhatsApp an die 0800 6 dreimal die 38. Kommt gut an euer Ziel.
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1: Mit Laura, frisch von der Ideenexpo in Hannover, hört ihr in 7 Minuten unsere Idee des Tages. Startet gut in den Feierabend.
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0: 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Hier kommt unsere Idee des Tages.
1: Die Idee des Tages, eigenständig handeln und trotzdem Teil eines großen Ganzen zu sein. Und genau das seht ihr hier auch auf der Ideen-Expo in der Halle 9 am Stand von Niedersachsen Metall. Wir sehen hier einen Roboterschwarm, aber keine könnte das besser erklären als Hanna Merkel von Niedersachsen Metall. Hanna, was ist das genau?
2: Das ist ein Exponat, das die Kunstuniversität Linz für uns ins Leben gerufen hat. Das haben sie über die letzten Monate für uns entwickelt. Das gab es also vorher noch nicht. Wir sehen hier 9 Roboterarme. Die sind durch einen gemeinsamen Algorithmus miteinander verbunden. Und vor den Roboterarmen stehen Sensoren und es gibt eine Kamera. Diese scannen und nehmen also die Umgebung auf. Und sie reagieren auf Bewegungen. Alles, was diese Kamera und die Sensoren aufnehmen, wird dann dem Algorithmus zur Verfügung gestellt. Und dementsprechend bewegen sich die Roboter. Bewegt man sich also nach rechts, bewegen sich auch die Roboterarme, alle 9 nach rechts.
1: Ist ganz erstaunlich. Diese 9 Roboterarme in weiß, ungefähr 1,50 hoch. Vorne dran sieht es aus wie eine Blume. Und die Tänzerin, die vortanzt, das wird genau 1:1 von diesen Roboterarmen nachgemacht. Das sieht ganz bezaubernd aus, sehr freundlich, gar nicht erschreckend. Und es lohnt sich wirklich, sich diese Show hier anzugucken. Wie könnte man das vielleicht aufs normale Leben adaptieren?
2: Genau, was wir hier natürlich künstlerisch zeigen wollen, ist die Interaktion zwischen Mensch und Maschine. Und das wird in unserer Arbeitswelt in Zukunft immer wichtiger werden. Menschen werden mit Robotern zunehmend zusammenarbeiten und diese Zusammenarbeit muss einfach gut funktionieren, sodass es für uns Menschen hilfreich ist und sie uns unterstützen können. Und das zeigen wir hier künstlerisch.
1: Professor Johann Braumann ist Professor für Creative Robotics an der Kunstuniversität Linz. Hallo, Herr Professor Braumann.
3: Ja, hallo.
1: Also ich muss ganz ehrlich sagen, Roboter und Kunst hatten bis jetzt ziemlich wenig miteinander zu tun. Das ist ja absolut anders, oder?
3: Ja, ich glaube, das ist eine spannende Entwicklung. Roboter waren früher Produktionsmaschinen und inzwischen kommen sie in unseren Alltag, kommen in ganz viele neue Felder und somit natürlich auch in Kunst und Kreativität. Und da ist für uns das eine tolle Bühne, sowas darstellen zu können, weil halt einfach hier neue Industrieroboter aufgestellt sind, die man sonst eher in Fabriken antrifft, die da was ganz Künstlerisches machen. Gleichzeitig geht die ganze Entwicklung aber auch in die Gegenrichtung quasi, weil das, was wir hier in einem künstlerischen Kontext entwickeln, gehen auch in unsere industriellen Projekte. Also es schließt sich so ein bisschen dieser Roboterkreislauf.
1: Also die Welt für die jungen Leute ist einfach so groß und so weit geworden, habe ich das Gefühl. Also meine Idee des Tages ist tatsächlich, Kunst und Robotik miteinander zu kombinieren. Ganz, ganz großartig. Und könnt ihr sehen, in der Halle 9 auf dem Stand von Niedersachsen Metall. Das lohnt sich. Der Roboterschwarm.
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0: Cray ist das auf Radio 38. Die Polizei in Braunschweig sucht nach einem Unbekannten, der eine Frau sexuell belästigt haben soll. Was genau ihm vorgeworfen wird, das hört ihr um 16:30 in unseren Regionalnachrichten.
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0: Love's Divine. Ziel ist das. Um kurz vor 5:30.
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0: Das Thermometer steigt in Edemissen am Pfarrhaus. Da messen wir 33 Grad. 34 sind es in Goslar am Zwinger und auch am Bahnhof in Königslutter. Heute natürlich auch das Trinken und die Sonnencreme nicht vergessen, denn es gibt viel Sonne heute. In der Nacht ist es dann auch klar und trocken bei Werten von 22 Grad. Der Radio 38 Wettertrend zeigt sonnig und heiß. Bei bis zu 38 Grad geht es morgen weiter. Am Nachmittag ist es immerhin zum Teil bewölkt. Und am Sonntag wechseln sich ab dem Nachmittag Sonne und Wolken ab bei 37 Grad. Außerdem müssen wir uns ab dann auch auf Gewitter einstellen.
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2: Ich bin Alina Wollin. Einen schönen guten Tag. Wegen sexueller Belästigung und Körperverletzung sucht die Braunschweiger Polizei nach einem noch unbekannten Mann. Wie die Beamten jetzt mitteilen, erstattete eine 34-Jährige bereits im Februar Anzeige. Sarah Schild aus der Radio 38 Aktuell Redaktion. Was ist genau passiert?
3: Die Frau sagte, sie sei am 14. Februar allein in der Innenstadt unterwegs gewesen und habe sich einer sechsköpfigen Gruppe angeschlossen. Sie seien zusammen unterwegs gewesen, dann habe sich die Gruppe aufgelöst. Die Frau und ein Mann, der sich Marcel nannte, seien übrig geblieben. Er habe ihr angeboten, mit zu ihm zu kommen, von dort könne sie mit dem Bus nach Hause fahren. In seiner Wohnung sei er aufdringlich geworden und soll sie unter anderem im Intimbereich berührt haben. Die Frau habe sich gewehrt und ihm in die Hand gebissen, daraufhin habe er sie geschlagen und dabei im Gesicht verletzt. Als er von ihr abließ, sei sie geflüchtet. Am darauffolgenden Montag erstattete sie Anzeige.
2: Die bisherigen Ermittlungen blieben erfolglos. Nun wurde ein Phantombild veröffentlicht. Das Bild und eine Beschreibung des Mannes gibt es auf radio38.de. Hinweise gehen an das Polizeikommissariat Mitte. Im Kreis Helmstedt ist ein toter Mann aus der Schunter gezogen worden. Bei Flechdorf haben Passanten den Körper gestern Nachmittag im Bach gefunden. Das bestätigte die Polizei gegenüber Radio 38. Sofort nach der Bergung begannen umfangreiche Ermittlungen. Dabei ergaben sich erste Hinweise auf die Identität des Verstorbenen. Die Hintergründe zu den Umständen sind bislang völlig unklar. Die Ermittlungen dauern an. Eine der modernsten Feuerwachen Europas nach Paris und eine der modernsten in Deutschland. Mit dem Titel darf sich die Wache in Wolfsburg schmücken, die im November vom Rettungsdienst und von der Berufsfeuerwehr bezogen werden kann. Die Hochbauarbeiten sind abgeschlossen, jetzt folgt der Innenausbau samt Einrichtung. Und die geht über Garagen und Büroräume hinaus mit einer Mensa, Ruhe- und Aufenthaltsräumen, Möglichkeiten für Sport und zur Entspannung, Werkstätten, Ausbildungs- und Übungsräumen ist die Wache sehr gut aufgestellt. Nach 3 Jahren Bauzeit liegt die Fertigstellung im Kosten- und auch im Zeitrahmen. Einerseits, weil alle Beteiligten gut ineinander gegriffen haben und damit keine größeren Verzögerungen aufkamen. Andererseits, weil die Stadt auch einen Fokus auf die Mitarbeiter gelegt hat, so Dr. Christian Brinser gegenüber Radio 38. Er ist Leiter des Geschäftsbereichs Hochbau der Stadt.
4: Wir haben einen Psychologen an Bord, mit dem wir in Krisensituationen und zu bestimmten Anlässen und in Konfliktsituationen, aber auch mal zwischendurch für die Mitarbeitenden in etwas größeren Runden Themen besprechen. Das ist ein ganz, ganz großer Punkt, weil ohne dass die Menschen miteinander auskommen, kriegen sie das Projekt nicht durch.
2: Neben moderner Technik ist ein besonderes bauliches Merkmal auch, dass die Wache in einer Krisensituation 72 Stunden autark betrieben werden kann.
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0: Vorsicht bitte auf der A2 Hannover Richtung Braunschweig. Zwischen Lehrte und Lehrte Ost ist die rechte Spur wegen Hitzeschäden nicht befahrbar. Geblitzt wird in Wolfsburg auf der Porsche-Straße und der Braunschweiger Straße, Grasleben auf der Helmstedter Straße, in Peine am Fusering, Lamme am Lammerbusch, in Bergling auf der Schöppenstädter Straße, Salzgitter Engerode auf der Nord-Süd-Straße und in Gitter am Ritterhof, in Otfriesen auf der Lutherschen Straße und Fienburg auf der Osterwieker Straße. Wenn das jetzt nicht alles war und ihr habt noch was entdeckt, Blitzer oder auch Staus, dann ruft gerne durch bei uns im Studio oder schickt uns eine WhatsApp an die 0800 6 3 mal die 38. Kommt gut an.
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0: Mit Laura beim Eisschlecken habe ich jetzt Gala für euch. Freed from Desire. Einen entspannten Nachmittag.
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0: Hier ist Radio 38. Für seine Musikkarriere ist Moss Kena von Großbritannien nach Berlin gezogen und dort arbeitet er eng mit DJ Purple Disco Machine zusammen. Er steht regelmäßig mit ihm auf der Bühne und für den Song Fireworks haben sie auch zusammengearbeitet. Da liegt es nahe, dass auch die aktuelle Single von Moss Kena Purple Disco Machine produziert hat. Wir spielen eure Lieblingssongs.
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0: Es ist Freitag, man könnte auch sagen, ein lovely day. Bill Withers hört ihr gleich im 80er Flashback. Ihr seid bei Radio 38.
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0: Kommt gut ins Wochenende. Es ist gleich 17 Uhr.
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0: 34 Grad sind es in Braunschweig im Bürgerpark, in Gifhorn an der Flutmulde und auch am Kino in Lebenstedt. Viel Sonnenschein ist heute mit dabei. In der Nacht bleibt es dann klar und trocken bei Werten von 22 Grad. Der Radio 38 Wettertrend zeigt, sonnig und heiß, bei bis zu 38 Grad geht es dann auch morgen weiter. Am Nachmittag ist es zum Teil immerhin mal bewölkt und am Sonntag wechseln sich ab dem Nachmittag Sonne und Wolken ab. Bei 37 Grad. Außerdem kann es dann auch gewittern.
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2: Ich bin Thomas Brockt. Die Zahl der Toten nach den schweren Erdbeben in Venezuela ist nach Angaben der Regierung auf 589 gestiegen. Außerdem seien 2980 Menschen verletzt worden, sagte die geschäftsführende Präsidentin Rodriguez. Inzwischen haben sich die ersten Rettungskräfte aus Deutschland auf den Weg ins Katastrophengebiet gemacht. Vom Flieger Horst Wunsdorf in Niedersachsen hob eine erste Militärmaschine ab. Weitere sollen folgen. An Bord sind neben Soldaten Einsatzkräfte des Technischen Hilfswerks sowie tonnenweise Material und Technik. Das Landgericht Magdeburg hat gegen den Todesfahrer vom Weihnachtsmarkt wegen des Anschlags von 2024 die Höchststrafe verhängt. Es verurteilte den Angeklagten unter anderem wegen Mordes zu lebenslanger Haft und stellte die besondere Schwere der Schuld fest. Eine Anordnung der Sicherungsverwahrung bleibt vorbehalten.
3: Der Angeklagte verfolgt das Urteil gegen ihn regungslos. Hören kann er es in der Glaskabine, in der er sitzt, erst als der Richter das Urteil ein zweites Mal verliest. Es gab technische Probleme. Das Gericht bescheinigt dem 51-Jährigen eine große Gefährlichkeit. Und es ist sehr wahrscheinlich, dass er den Rest seines Lebens im Gefängnis bzw. Maßregelvollzug verbringen wird. Beim Anschlag kurz vor Weihnachten 2024 waren ein 9-Jähriger und 5 Frauen ums Leben gekommen. Hunderte Menschen wurden verletzt. Lea Matschulat, Nachrichtenredaktion.
2: In Deutschland wird immer seltener geheiratet. Die Zahl der Eheschließungen ist im vergangenen Jahr auf den niedrigsten Stand seit 1950 gefallen. Gleichzeitig gab es etwas mehr Scheidungen als im Jahr davor.
4: Knapp 349.000 Paare haben sich 2025 das Ja-Wort gegeben, so wenige wie nie seit Beginn der Statistik. Rund 130.000 Ehen wurden geschieden, das ist ein leichtes Plus gegenüber dem Vorjahr. Insgesamt gehen aber auch die Scheidungszahlen langfristig zurück. Auffällig ist, Ehen werden heute im Schnitt später beendet, nach gut 14 Jahren. Thomas Bleskin, Nachrichtenredaktion.
2: Im Prozess nach dem Tod einer vierköpfigen Familie aus Hamburg, die im Türkei-Urlaub mit Insektiziden vergiftet wurde, hat ein Gericht in Istanbul 4 Angeklagte schuldig gesprochen. Der Betreiber des Hotels wurde zu 13 Jahren und 4 Monaten Haft verurteilt. Der Inhaber der Schädlingsbekämpfungsfirma bekam eine 18-jährige Haftstrafe, ebenso sein Sohn. Ein Mitarbeiter der Firma wurde zu 12 Jahren und 2 Monaten verurteilt. Als Grund nannte der Richter bewusste fahrlässige Tötung.
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0: Vorsicht bitte in Grasleben. Die Magdeburger Straße ist zwischen der Querenhorster Straße und der Gartenstraße in beiden Richtungen gesperrt. A7 Kassel Richtung Hannover. Zwischen dem Dreieck Salzgitter und Derneburg Salzgitter liegt ein Reifen. Und mehr Zeit müsst ihr auch einplanen auf der A2 Hannover Richtung Braunschweig zwischen dem Kreuz Hannover Buchholz und Lehrte Ost 6 Kilometer stockender Verkehr. Es gibt ein paar Blitzer in Wolfsburg auf der Porsche und der Braunschweiger Straße, Grasleben auf der Helmstedter Straße, Peine am Fusering, in Lamme am Lammer Busch, Bergling auf der Schöppenstedter Straße, Salzgitter-Engerode auf der Nord-Süd-Straße und in Gitter am Ritterhof, in Odfresen auf der Lutherschen Straße und Fienburg auf der Osterwieker Straße. Habt ihr mehr gesehen, Blitzer oder auch Staus? Dann einfach anrufen bei uns im Studio oder eine WhatsApp schicken an die 0800 6 3x die 38. Eine gute Fahrt.
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0: Mit Laura. Die einzigen Orte, an denen man es jetzt einigermaßen aushält, sind die am Wasser, zum Beispiel der See. Was es da zu beachten gibt, damit dem Badespaß nichts mehr im Weg steht, darüber sprechen wir in 7 Minuten nach Malik Harris und den Giant Rooks vorher.
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0: 36 Grad und es wird leider auch noch heißer. Der Sommer ist sowas von da und die allermeisten von uns wollen sich wahrscheinlich einfach nur abkühlen. Im Freibad oder auch am Badesee klappt das am besten. Und damit der Badespaß nicht getrübt wird, sollten wir so ein paar Dinge beachten. Marie aus dem Radio 38 Team, worauf muss ich denn achten, wenn ich an den Badesee gehe?
1: Hier grundsätzlich sollte man beachten, nur wer sich gut und gesund fühlt, sollte zum Baden oder Schwimmen ins Wasser gehen. Und bevor es in den See geht, sollte man sich abkühlen. Wer wortwörtlich ins Wasser springen will, sollte da aber auch auf einiges achten. So Martin Holzhause, er ist der Pressesprecher der Deutschen Lebensrettungsgesellschaft.
2: Dann haben wir natürlich Steine, Felsen, andere Hindernisse unter der Wasseroberfläche, die dort lauern könnten, was bei Sprüngen sehr gefährlich werden kann und zu wirklich schweren Verletzungen führen kann. Und wir haben viele Seen, die gar keine natürlichen sind, die also ausgebaggert wurden. Da gibt es dann Abbruchkanten. Das heißt, der Uferbereich ist erst recht flach. Und wenn man einen Meter weiter geht, dann wird es sehr schnell sehr viel tiefer und da sind gerade dann Nichtschwimmer oder auch schlechte Schwimmer sehr gefährdet.
1: Übrigens hört man zwar immer wieder Geschichten von bissigen Fischen, Welsen und Co., aber unsere Binnengewässer sind sicher. Natürlich, es gibt immer mal wieder unangenehme Kontakte, bei denen man sich auch mal erschreckt, aber die sind meist harmlos.
0: Da bin ich schon mal sehr beruhigt. Gibt es denn ein paar Tipps, damit mein Ausflug an den Badesee wirklich schön wird?
1: Ja, die gibt es.
2: Ja, sucht vor allem bewachte Badestellen auf. Das heißt, geht in die Schwimmbäder oder an den Badesee, wo die Rettungsschwimmerinnen und Rettungsschwimmer sind. Trinkt genug Wasser, aber keinen Alkohol. Passt auf Kinder auf, insbesondere Nichtschwimmer. Kinder sollten ständig beaufsichtigt werden. Eltern sollten die Gelegenheit nutzen und zusammen mit ihm baden gehen und Spaß haben. Und nicht zuletzt, denkt an die Baderegeln und befolgt die und dann ist der sichere Badetag auch garantiert.
1: Natürlich sollte man auch das Wetter im Blick behalten. Wenn ein Gewitter aufzieht, fällt der Badespaß buchstäblich ins Wasser. Und auch wenn der See mit Blaualgen belastet ist, sollte man das Schwimmen dann lieber verschieben.
0: Vielen Dank, Marie, für die Infos. Wer keine Lust aufs Freibad hat, kann alternativ auch an den Badesee fahren. Wenn wir uns dabei an so ein paar Regeln halten, dann kann nichts mehr schiefgehen.

0: Alex Warren ist das zum Start in den Feierabend. Bei einem schweren Verkehrsunfall im Kreis Wolfenbüttel ist ein Autofahrer am Morgen ums Leben gekommen. Die Einzelheiten hört ihr in den Radio 38 Regionalnachrichten gleich um 5:30.
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2: Kurz vor 6:30.
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2: Die aktuellen Temperaturen: 33 Grad sind es in Wolfenbüttel am Lessing-Theater und am Feuerteich in Volkmarode. In Langelsheim am Heimatmuseum sind es 34 Grad. Viel Sonnenschein ist heute mit dabei. Auch in der Nacht ist es klar und trocken bei sehr tropischen Temperaturen von 22 Grad. Der Radio 38 Wettertrend zeigt: Morgen geht es sonnig und heiß weiter bei bis zu 38 Grad. Am Nachmittag ziehen dann immerhin mal ein paar Wölkchen auf und am Sonntag wechseln sich Sonne und Wolken ab bei 37 Grad. Außerdem müssen wir uns ab dem Nachmittag dann auch auf Gewitter einstellen.
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4: Ich bin Sarah Schild. Einen schönen guten Tag. Tödlicher Verkehrsunfall im Kreis Wolfenbüttel. Auf der B79 zwischen Roklum und Mattierzoll ist heute Morgen eine Person ums Leben gekommen. Wie die Polizei berichtet, prallte ein Auto aus noch ungeklärter Ursache frontal gegen einen Straßenbaum. Durch die Kollision geriet das Auto in Vollbrand und wurde durch die Freiwillige Feuerwehr gelöscht. Der Fahrer konnte nur noch leblos in dem Auto gefunden werden. Die Ermittlungen zur Unfallursache und zu dem Fahrer laufen. Die Polizei hat einen Gutachter hinzugezogen, um die Unfallursache zu klären. Die Bundesstraße war während der Unfallaufnahme gesperrt. Der Hagenmarkt in Braunschweig wird umgestaltet. Im Zuge der Bauarbeiten kamen einige historische Überraschungen zutage. Wie die Stadt Braunschweig berichtet, fanden im Vorfeld der Bauarbeiten archäologische Untersuchungen statt. Marie Knobloch-Jibbeck aus der Radio 38 Aktuell-Redaktion. Was wurde gefunden?
5: Unter anderem konnte die Lage des früheren Opernhauses genauer bestimmt werden. Außerdem gab es erste Erkenntnisse zu Vorgängerbauten aus dem Mittelalter. Farblich behandelte Steinsegmente zum Beispiel geben einen ersten Eindruck, wie das mittelalterliche Hagenrathaus ausgesehen hat. Diese Steine wurden dann im Fundament des Opernhauses wiederverwertet. Die beauftragte Grabungsfirma hat außerdem einen Wasserlauf entdeckt, der im Mittelalter noch vorhanden war. Möglicherweise war das ein Arm der Oker. Der Hagenmarkt sah früher also völlig anders aus und wurde auch anders genutzt als bisher gedacht.
4: Unter den weiteren Funden sind Knochen, eine Handspindel und Keramik. Diese stammt wahrscheinlich aus der Zeit zwischen 1250 und 1300. Wer zwischen Breustedt und Engelstedt unterwegs ist, muss sich auf Einschränkungen einstellen. Ab Montag wird der Radweg an der Ortsumfahrung Breustedt L472 erneuert. Wie die Niedersächsische Landesbehörde für Straßenbau und Verkehr mitteilt, ist der Radweg während der Bauarbeiten komplett gesperrt. Eine Umleitung für Radfahrende ist ausgeschildert. Die Fahrbahn der L472 wird abschnittsweise halbseitig gesperrt. Eine Ampel wird aufgestellt. Die Arbeiten sollen rund 3 Wochen dauern. Die Kosten von etwa 195.000 Euro trägt das Land.
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2: Vorsicht bitte auf der A391 Braunschweig-Weststadt Richtung Süden und am Übergang zur A36 Richtung Wolfenbüttel. Da liegen an beiden Stellen Spanngurte, das hat uns Dieter gemeldet. Vielen Dank und eine sichere Weiterfahrt. A2 Magdeburg Richtung Braunschweig zwischen Helmstedt-West und Königslutter liegen Reifenteile. A7 Kassel Richtung Hannover zwischen dem Dreieck Hannover-Süd und Hildesheim-Drispenstedt befindet sich eine Ölspur. Und mehr Zeit braucht ihr auf der A2 Hannover Richtung Braunschweig zwischen dem Kreuz Hannover Buchholz und leerte 5 Kilometer stockender Verkehr. Geblitzt wird in Wolfsburg auf der Porsche und der Braunschweiger Straße, in Grasleben auf der Helmstedter Straße, Peine auf dem Fuselring, in Lamme am Lammer Busch, Bergling auf der Schöppenstädter Straße, Salzgitter-Engerode auf der Nord-Süd-Straße, in Gitter am Ritterhof, Otfriesen auf der Lutherschen Straße. Das war's. Wenn ihr noch was entdeckt habt, Blitzer oder auch Staus, dann ruft gerne an bei uns im Studio oder schickt uns eine WhatsApp an die 0800 6 3 mal die 38. Kommt gut an euer Ziel.
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2: Was landet bei euch jetzt eigentlich auf dem Teller? Ich könnte momentan eigentlich nur Salat essen. So richtig was Warmes ist irgendwie unangenehm. Aber was sollten wir denn jetzt am besten zu uns nehmen bei der Hitze? Das klären wir in 6 Minuten. Ich bin Laura. Kommt gut durch den Freitag.
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0: Es ist 20 vor 6. Jede kleine Bewegung strengt momentan an. Selbst die Nächte sind schweißtreibend und auch der Hunger will sich irgendwie nicht so richtig einstellen. Ich vermute, das ist bei euch ähnlich. Die Frage ist also, was isst man denn bei diesem Wetter und wie sieht es eigentlich mit dem Trinken aus? Paula aus unserem Radio 38-Team hat sich informiert. Paula, es heißt ja, dass wir so knapp 1,5 bis 2 Liter am Tag trinken sollten. Bleibt das bei Hitze gleich oder muss ich da mehr trinken?
1: Tatsächlich muss ich, je wärmer es ist, auch mehr trinken. Man spricht da in der Regel von mindestens 3 Litern pro Tag, denn der Körper schwitzt natürlich mehr und verliert dadurch Flüssigkeit. Diese sollte Zimmertemperatur haben und nicht gekühlt sein, damit der Körper keine Energie braucht, um sie aufzuwärmen. Am besten eignet sich dafür natürlich Wasser oder ungesüßter Tee. Wer ein bisschen mehr Geschmack haben möchte, der kann auch zu Fruchtsaftschorlen im Verhältnis 1:3 greifen. Wichtig ist, dass wenig Zucker und Alkohol getrunken werden, da der Körper auch hierfür Energie benötigt, um das Ganze dann eben abzubauen.
0: Okay, das klingt logisch. Wie sieht's denn mit dem Essen aus?
1: Die wichtigste Regel ist hier, weniger ist mehr. Also nicht weniger essen generell, sondern mehrere kleine Mahlzeiten statt weniger großer Mahlzeiten zu sich nehmen. Dann braucht der Körper nämlich weniger Energie, um die Speisen zu verarbeiten und heizt sich nicht unnötig auf. Außerdem sollte ich auf leichte Mahlzeiten setzen, die gut verdaulich sind. Also zum Beispiel Wassermelone, Gurke, Tomate, Beeren oder grünes Blattgemüse. Die haben alle viel Wasser und Elektrolyte und sind deshalb super für heiße Tage geeignet. Außerdem sind auch Salate, Hülsenfrüchte, mageres Fleisch oder Fisch super. Und was viele nicht wissen, Salz und Schärfe im Essen kühlen den Körper über einen längeren Zeitraum.
0: Vielen Dank, Paula. Mindestens 3 Liter Wasser und gut verdauliche Kost machen die heißen Tage etwas erträglicher. Passt gut auf euch auf.

0: 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Hall and Oates unternehmen mit uns gleich einen Ausflug in die 80er. Manita hört ihr in 2,5 Minuten.
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0: Starten in den Freitagabend. Es ist 18 Uhr.
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0: 33 Grad sind es in Salzgitter an der Burgruine Lichtenberg und am Schokomuseum in Stederdorf. In Helmstedt am Marschstadion messen wir 34 Grad. Auch jetzt am Abend gibt es noch immer viel Sonnenschein. In der Nacht bleibt es dann klar und trocken bei 22 Grad.
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2: Ich bin Thomas Brockt. Im Prozess um den Tod einer Hamburger Familie nach einer Insektizidvergiftung in einem Hotel in Istanbul sind 4 Angeklagte verurteilt worden. Das Gericht verhängte mehrjährige Haftstrafen. 2 Hotelmitarbeiter wurden freigesprochen.
3: Der Betreiber des Hotels erhielt 13 Jahre und 4 Monate Haft. Der Inhaber der Schädlingsbekämpfungsfirma und sein Sohn wurden zu jeweils 18 Jahren verurteilt, ein Mitarbeiter zu gut 12 Jahren. Das Gericht wertete den Fall als bewusste, fahrlässige Tötung. Die 4-köpfige Familie aus Hamburg war im November 2025 während eines Istanbul-Urlaubs gestorben. Ein Gutachten führte die Todesfälle später auf ein im Hotel eingesetztes Insektizid zurück. Das Urteil ist noch nicht rechtskräftig. Svenja Huck, Nachrichtenredaktion.
2: Die Zahl der Toten nach den schweren Erdbeben in Venezuela ist nach Angaben der Regierung auf 589 gestiegen. Außerdem seien 2980 Menschen verletzt worden, sagte die geschäftsführende Präsidentin Rodriguez. Inzwischen haben sich die ersten Rettungskräfte aus Deutschland auf den Weg ins Katastrophengebiet gemacht. Vom Flieger Horst Wunsdorf in Niedersachsen hob eine erste Militärmaschine ab. Weitere sollen folgen. An Bord sind neben Soldaten Einsatzkräfte des Technischen Hilfswerks sowie tonnenweise Material und Technik. In Deutschland wird immer seltener geheiratet. Die Zahl der Eheschließungen ist im vergangenen Jahr auf den niedrigsten Stand seit 1950 gefallen. Gleichzeitig gab es etwas mehr Scheidungen als im Jahr zuvor.
4: Knapp 349.000 Paare haben sich 2025 das Ja-Wort gegeben, so wenige wie nie seit Beginn der Statistik. Rund 130.000 Ehen wurden geschieden, das ist ein leichtes Plus gegenüber dem Vorjahr. Insgesamt gehen aber auch die Scheidungszahlen langfristig zurück. Auffällig ist, Ehen werden heute im Schnitt später beendet, nach gut 14 Jahren. Thomas Bleskin, Nachrichtenredaktion.
2: VW will sich vorerst nicht im Detail zu Berichten über verschärfte Sparpläne äußern. Ein Sprecher bestätigte aber auf Anfrage, dass der Konzernvorstand in den vergangenen Monaten intensiv an einem Zukunftsplan für die Neuaufstellung des Unternehmens gearbeitet habe. Das Manager-Magazin hatte berichtet, VW wolle seinen Sparkurs deutlich verschärfen. Bis zu 100.000 Stellen könnten weltweit wegfallen, doppelt so viele wie bislang geplant.
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0: Vorsicht bitte auf der A36, A14 Autobahnkreuz Bernburg Richtung Fienburg. Zwischen Wernigerode Mitte und Wernigerode Nord ist die rechte Spur nach einem Unfall gesperrt. Grasleben, die Magdeburger Straße, ist zwischen der Querenhorster Straße und der Gartenstraße in beiden Richtungen gesperrt. Da untersucht die Feuerwehr ein einsturzgefährdetes Gebäude. Und wir haben die A2 Hannover Richtung Braunschweig. Die Einfahrt Lehrte ist gesperrt. Da werden Hitzeschäden beseitigt. Es wird geblitzt in Wolfsburg auf der Porsche-Straße und der Braunschweiger Straße, Grasleben auf der Helmstedter Straße, Peine auf dem Fusering in Lamme am Lammer Busch, Bergling auf der Schöppenstedter und Salzgitter-Engerode auf der Nord-Süd-Straße. In Gitter steht einer am Ritterhof und in Ottfriesen auf der Lutherschenstraße. Wenn ihr mehr entdeckt habt, Blitzer oder auch Staus, dann ruft gerne durch bei uns im Studio. Oder ihr schickt uns eine WhatsApp rüber an die 0800 6 dreimal die 38. Eine gute Fahrt.
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0: Mit Laura. Ihr habt es eben in den News gehört, dass Volkswagen sparen muss, ist bekannt. Jetzt steht fest, dass der Konzern den Gürtel noch enger schnallen muss als ursprünglich angekündigt. Mehr dazu hört ihr gleich in unseren Wirtschaftsnachrichten. Nach Madonna und Robbie Williams vorher.
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1: VW will sparen, möglicherweise mehr als bisher bekannt. Dabei steht die Streichung von rund 100.000 Stellen weltweit im Raum, so die dpa mit Bezug auf Medienberichte. Damit hat sich die bisher bekannte Zahl verdoppelt. Außerdem sollen 4 Werksschließungen drohen. Der Konzern selbst äußert sich nach eigenen Angaben zunächst nicht zu den Plänen. Nur, dass an einer umfangreichen Neuaufstellung gearbeitet werde, um effizienter und schlanker zu werden. Diese tiefgreifende Veränderung soll alle Marken und Gesellschaften umfassen. Am 9. Juli soll der VW-Aufsichtsrat über die Sparmaßnahmen beraten. Scharfe Kritik kommt von der IG Metall und dem Betriebsrat. Sollte es solche Maßnahmen geben, wolle man mit aller Macht dagegen vorgehen, heißt es in einer gemeinsamen Mitteilung. In Deutschland gibt es weniger schweinehaltende Betriebe. Im Mai wurden 14.700 registrierte Betriebe gezählt. Das sind 550 weniger als im Jahr zuvor. Nach einer Viehbestandserhebung des Statistischen Bundesamtes ist das ein Rückgang um 3,6%. Der Schweinebestand in Deutschland ist dagegen gestiegen. Insgesamt gibt es bundesweit ca. 21 Millionen Schweine. Das sind im Vergleich zum Vorjahr 131.000 mehr. Vergleicht man die letzten 10 Jahre, ergibt sich im Bestand ein Rückgang von 22,5%. Damit bleibt die Entwicklung zu größeren Betrieben stabil. Hielt ein Betrieb 2016 durchschnittlich noch 1.100 Schweine, sind es heute rund 300 mehr. Beim Rinderbestand gibt es keine Veränderungen. Im Vergleich zum Jahr 2025 sind es nach wie vor rund 10,4 Millionen Tiere. Im letzten Jahr wurden in Niedersachsen 322 Kinder und Jugendliche adoptiert. Damit liegt die Zahl ungefähr beim Vorjahr, das berichtet das Landesamt für Statistik. 168 Mädchen und 154 Jungen sind von einem oder beiden Elternteilen aufgenommen worden. Durchschnittlich lag das Alter der adoptierten Kinder bei 5,2 Jahren. Mehr als die Hälfte der Kinder war unter 3 Jahre alt. Die große Mehrheit aller Adoptivkinder hatten die deutsche Staatsangehörigkeit. Die meisten Adoptionen sind in bereits bestehenden Familien erfolgt. 144 fielen auf Stiefmütter, 111 auf Stiefväter. 65 Kinder und Jugendliche wurden durch Paare aufgenommen. Am Jahresende 2025 waren weitere 68 Kinder zur Adoption vorgemerkt. Dazu gab es 284 Bewerbungen künftiger Eltern.
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0: 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Wolfsburg darf sich ab Herbst über eine der modernsten Feuerwachen in Europa freuen. Wie das neue Gebäude aussehen soll, das hört ihr in unseren Regionalnachrichten um 6:30.
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0: Natasha Bedingfield ist das. Letzte Woche ist sie beim Hurricane Festival aufgetreten. Es ist gleich 6:30.
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0: Und wir schauen aufs Thermometer. 34 Grad zeigt das an in Wolfsburg am Stadtmuseum, am Standesamt in Kremling und auch in Gifhorn am Mühlensee. 34 Grad. Viel Sonnenschein gibt's auch jetzt am Abend. In der Nacht bleibt es klar und trocken bei tropischen Werten von 22 Grad. Der Radio 38 Wettertrend zeigt sonnig und heiß. Bei bis zu 38 Grad geht's morgen weiter. Am Nachmittag ist es dann immerhin mal bewölkt und am Sonntag wechseln sich ab dem Nachmittag Sonne und Wolken ab. Das Ganze bei bis zu 37 Grad. Wir müssen uns dann außerdem auf Gewitter einstellen.
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2: Ich bin Alina Wallin. Einen schönen guten Abend. Wegen sexueller Belästigung und Körperverletzung sucht die Braunschweiger Polizei nach einem noch unbekannten Mann. Wie die Beamten jetzt mitteilen, erstattete eine 34-Jährige bereits im Februar Anzeige. Sarah Schild aus der Radio 38 Aktuell Redaktion. Was ist genau passiert?
3: Die Frau sagte, sie sei am 14. Februar allein in der Innenstadt unterwegs gewesen und habe sich einer sechsköpfigen Gruppe angeschlossen. Sie seien zusammen unterwegs gewesen, dann habe sich die Gruppe aufgelöst. Die Frau und ein Mann, der sich Marcel nannte, seien übrig geblieben. Er habe ihr angeboten, mit zu ihm zu kommen, von dort könne sie mit dem Bus nach Hause fahren. In seiner Wohnung sei er aufdringlich geworden und soll sie unter anderem im Intimbereich berührt haben. Die Frau habe sich gewehrt und ihm in die Hand gebissen, daraufhin habe er sie geschlagen und dabei im Gesicht verletzt. Als er von ihr abließ, sei sie geflüchtet. Am darauffolgenden Montag erstattete sie Anzeige.
2: Die bisherigen Ermittlungen blieben erfolglos. Nun wurde ein Phantombild veröffentlicht. Das Bild und eine Beschreibung des Mannes gibt es auf radio38.de. Hinweise gehen an das Polizeikommissariat Mitte. Im Kreis Helmstedt ist ein toter Mann aus der Schunter gezogen worden. Bei Flechdorf haben Passanten den Körper gestern Nachmittag im Bach gefunden. Das bestätigte die Polizei gegenüber Radio 38. Sofort nach der Bergung begannen umfangreiche Ermittlungen. Dabei ergaben sich erste Hinweise auf die Identität des Verstorbenen. Die Hintergründe zu den Umständen sind bislang völlig unklar. Die Ermittlungen dauern an. Eine der modernsten Feuerwachen Europas nach Paris und eine der modernsten in Deutschland. Mit dem Titel darf sich die Wache in Wolfsburg schmücken, die im November vom Rettungsdienst und von der Berufsfeuerwehr bezogen werden kann. Die Hochbauarbeiten sind abgeschlossen, jetzt folgt der Innenausbau samt Einrichtung. Und die geht über Garagen und Büroräume hinaus, mit einer Mensa, Ruhe- und Aufenthaltsräumen, Möglichkeiten für Sport und zur Entspannung, Werkstätten, Ausbildungs- und Übungsräumen ist die Wache sehr gut aufgestellt. Nach 3 Jahren Bauzeit liegt die Fertigstellung im Kosten- und auch im Zeitrahmen. Einerseits, weil alle Beteiligten gut ineinander gegriffen haben und damit keine größeren Verzögerungen aufkamen. Andererseits, weil die Stadt auch einen Fokus auf die Mitarbeiter gelegt hat, so Dr. Christian Brinser gegenüber Radio 38. Er ist Leiter des Geschäftsbereichs Hochbau der Stadt.
4: Wir haben einen Psychologen an Bord, mit dem wir in Krisensituationen und zu bestimmten Anlässen und in Konfliktsituationen, aber auch mal zwischendurch für die Mitarbeitenden in etwas größeren Runden Themen besprechen. Das ist ein ganz, ganz großer Punkt, weil ohne dass die Menschen miteinander auskommen, kriegen sie das Projekt nicht durch.
2: Neben moderner Technik ist ein besonderes bauliches Merkmal auch, dass die Wache in einer Krisensituation 72 Stunden autark betrieben werden kann.
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0: Vorsicht bitte auf der A36, A14 Autobahnkreuz Bernburg Richtung Fienburg. Zwischen Wernigerode Mitte und Wernigerode Nord ist die rechte Spur nach einem Unfall gesperrt. Grasleben, die Magdeburger Straße, ist zwischen der Querenhorster Straße und der Gartenstraße in beiden Richtungen gesperrt. Da untersucht die Feuerwehr ein einsturzgefährdetes Gebäude. Und A2 Hannover Richtung Braunschweig, die Einfahrt Lehrte ist gesperrt, da werden Hitzeschäden beseitigt. Es wird geblitzt in Wolfsburg auf der Porsche-Straße und der Braunschweiger Straße, Grasleben auf der Helmstedter Straße, Peine auf dem Fusering, in Lamme am Lammer Busch, Berglingen auf der Schöppenstädter Straße, Salzgitter-Engerode auf der Nord-Süd-Straße und in Gitter am Ritterhof und einen haben wir noch in Othfresen auf der Lutherschen Straße. Wenn ihr mehr gesehen habt, Blitzer oder auch Staus, ruft gerne an bei uns im Studio oder schickt uns eine WhatsApp an die 0800 6 3 mal die 38. Kommt gut an euer Ziel.
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0: Mit Laura auf dem Weg ins Freibad für ein paar Bahnen zum Feierabend sind wir bei euch jetzt mit Jimmy Ray. Kommt gut ins Wochenende.
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0: Mit Genesis starten wir ins Wochenende. Es ist gleich 19 Uhr.
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0: 34 Grad messen wir in Goslar am Ratsgymnasium, in Riddagshausen an der Klosterkirche und auch in Hildesheim an der Kulturfabrik. Auch jetzt am Abend gibt's viel Sonnenschein. In der Nacht bleibt es dann klar und trocken und weiterhin sehr tropisch mit Werten von 22 Grad. Der Radio 38 Wettertrend zeigt, auch morgen geht's sonnig und heiß weiter bei bis zu 38 Grad. Am Nachmittag ziehen immerhin mal ein paar Wolken auf und am Sonntag wechseln sich dann Sonne und Wolken ab. Bei 37 Grad ab dem Nachmittag kann es außerdem gewittern.
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2: Ich bin Thomas Brockt. Nach dem schweren Erdbeben in Venezuela ist die Zahl der Todesopfer auf 589 gestiegen. Fast 3000 Menschen wurden verletzt. Zehntausende werden weiter unter den Trümmern vermutet. Internationale Rettungsteams sind inzwischen auf dem Weg oder bereits im Katastrophengebiet.
3: Den Helfern läuft die Zeit davon. Die Chancen, verschüttete Leben zu finden, sinken nach rund 72 Stunden deutlich. Viele Angehörige suchen noch immer mit bloßen Händen nach Vermissten. Unterstützung kommt unter anderem aus Europa, den USA und mehreren lateinamerikanischen Ländern. Aus Deutschland sind Teams des Technischen Hilfswerks und der Luftwaffe auf dem Weg ins Katastrophengebiet. Hoffnung machen immer wieder einzelne Berichte über Überlebende, die aus den Trümmern gerettet werden. Thomas Bleskin, Nachrichtenredaktion.
2: Das Landgericht Magdeburg hat gegen den Todesfahrer vom Weihnachtsmarkt wegen des Anschlags von 2024 mit 6 Toten die Höchststrafe verhängt. Es verurteilte den Angeklagten aus Saudi-Arabien unter anderem wegen Mordes zu lebenslanger Haft und stellte die besondere Schwere der Schuld fest. Eine Anordnung der Sicherungsverwahrung bleibt vorbehalten. Das Urteil ist noch nicht rechtskräftig. Im Prozess um den Tod einer Hamburger Familie nach einer Insektizidvergiftung in einem Hotel in Istanbul sind 4 Angeklagte verurteilt worden. Das Gericht verhängte mehrjährige Haftstrafen. 2 Hotelmitarbeiter wurden freigesprochen.
4: Der Betreiber des Hotels erhielt 13 Jahre und 4 Monate Haft. Der Inhaber der Schädlingsbekämpfungsfirma und sein Sohn wurden zu jeweils 18 Jahren verurteilt, ein Mitarbeiter zu gut 12 Jahren. Das Gericht wertete den Fall als bewusste, fahrlässige Tötung. Die 4-köpfige Familie aus Hamburg war im November 2025 während eines Istanbul-Urlaubs gestorben. Ein Gutachten führte die Todesfälle später auf ein im Hotel eingesetztes Insektizid zurück. Svenja Huck, Nachrichtenredaktion.
2: Der Deutsche Wetterdienst hat nach vorläufigen Angaben mit 41,3 Grad die höchste Temperatur registriert, die jemals in Deutschland gemessen wurde. Gemessen wurde der Wert um 17 Uhr in Saarbrücken-Burbach im Saarland. Der Hitzerekord für Deutschland hatte bisher bei 41,2 Grad gelegen, gemessen im Juli 2019 in Tönisforst und Duisburg-Barl in Nordrhein-Westfalen.
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1: Ich bin Thomas Brockt. Deutschland hat einen neuen Hitzerekord. Der Deutsche Wetterdienst registrierte nach vorläufigen Angaben am Nachmittag 41,3 Grad. Gemessen wurde der Wert in Saarbrücken-Burbach im Saarland.
2: Der bisherige Rekord hierzulande lag bei 41,2 Grad, gemessen 2019 an zwei Messstationen in Nordrhein-Westfalen. Allerdings Ende Juli, nicht wie jetzt schon im Juni. Experten sagen, extreme Wetterlagen wie die aktuelle Hitzewelle sind wegen der Klimakrise bei uns häufiger geworden. Die Statistik des Deutschen Wetterdienstes zeigt, dass die durchschnittliche Anzahl der Tage mit Temperaturen über 30 Grad in den vergangenen Jahren in Deutschland zugenommen hat. Thomas Bleskin, Nachrichtenredaktion.
1: Die Zahl der Toten nach den schweren Erdbeben in Venezuela ist nach Angaben der Regierung auf 589 gestiegen. Außerdem seien 2980 Menschen verletzt worden, sagte die geschäftsführende Präsidentin Rodriguez. Inzwischen haben sich die ersten Rettungskräfte aus Deutschland auf den Weg ins Katastrophengebiet gemacht. Vom Flieger Horst Wunsdorf in Niedersachsen hob eine erste Militärmaschine ab. Weitere sollen folgen. Das Landgericht Magdeburg hat gegen den Todesfahrer vom Weihnachtsmarkt wegen des Anschlags von 2024 die Höchststrafe verhängt. Es verurteilte den Angeklagten unter anderem wegen Mordes zu lebenslanger Haft und stellte die besondere Schwere der Schuld fest. Eine Anordnung der Sicherungsverwahrung bleibt vorbehalten.
3: Der Angeklagte verfolgt das Urteil gegen ihn regungslos. Hören kann er es in der Glaskabine, in der er sitzt, erst als der Richter das Urteil ein zweites Mal verliest. Es gab technische Probleme. Das Gericht bescheinigt dem 51-Jährigen eine große Gefährlichkeit. Und es ist sehr wahrscheinlich, dass er den Rest seines Lebens im Gefängnis bzw. Maßregelvollzug verbringen wird. Beim Anschlag kurz vor Weihnachten 2024 waren ein 9-Jähriger und 5 Frauen ums Leben gekommen. Hunderte Menschen wurden verletzt. Lea Matschulat, Nachrichtenredaktion.
1: US-Präsident Trump droht europäischen Ländern mit neuen Zöllen in Höhe von 100%, sollten sie Digitalsteuern beschließen. Die Zölle würden an die Stelle vereinbarter Zollabkommen treten, schrieb Trump auf der Plattform Truth Social. Die neuen Zölle würden auf sämtliche Waren erhoben, die in die USA exportiert werden. Trump begründete das damit, dass einige Länder kurz davor seien, Digitalabgaben zu beschließen, die amerikanische Konzerne treffen würden.
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1: Ali Neumann, Philbo Riva und Crookie Gang. Okay, Blue.

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1: Ich bin Thomas Brockt. Der Deutsche Wetterdienst hat nach vorläufigen Angaben mit 41,3 Grad die höchste Temperatur registriert, die jemals in Deutschland gemessen wurde. Der Wert wurde um 17 Uhr in Saarbrücken gemessen. Der Hitzerekord für Deutschland hatte bisher bei 41,2 Grad gelegen, gemessen im Juli 2019 in Nordrhein-Westfalen. Und auch der neue Rekord könnte schnell überholt sein, denn am Wochenende soll es noch etwas heißer werden. US-Präsident Trump droht europäischen Ländern mit neuen Strafzöllen. Betroffen wären Staaten, die eine Digitalsteuer für große Internetkonzerne einführen. Die angekündigten Zölle würden 100% betragen.
2: Trump ist wieder in seinem Element. Zolldrohungen sind ein beliebtes Mittel des Republikaners, um Druck aufzubauen, auch wenn er sie oftmals gar nicht in die Tat umsetzt. Genaue Länder nannte er nicht, aber Pläne, große amerikanische Konzerne mit Digitalabgaben zu belegen, gab es auch schon in Deutschland. Trump will die Tech-Konzerne in den USA schützen, eine wichtige Stütze der amerikanischen Wirtschaft. Aus Washington, Anna Ringle.
1: Der VW-Konzern will einem Medienbericht zufolge seinen Sparkurs deutlich verschärfen. Bis zu 100.000 Stellen könnten weltweit wegfallen, doppelt so viele wie bislang geplant, berichtet das Manager-Magazin unter Berufung auf Insider. 4 Werken in Deutschland drohe die Schließung.
3: Betroffen sind dem Bericht zufolge die VW-Werke in Hannover, Zwickau und Emden sowie der Audi-Standort in Neckarsulm. Wann das genau passieren soll, geht aus dem Bericht nicht hervor. Die Rede ist von mittelfristig. Dabei gilt bis mindestens 2030 an den deutschen Konzernstandorten eine Beschäftigungssicherung. Volkswagen hatte bereits angekündigt, 50.000 Stellen zu streichen. Nun könnten es doppelt so viele werden. Fiona Reinhardt, Nachrichtenredaktion.
1: Nach den Erdbeben in Venezuela steigt die Zahl der Opfer weiter an. Am zweiten Tag nach der Katastrophe liegt die offizielle Zahl der Toten bei 920. Außerdem seien 3.300 Menschen verletzt worden, teilte der Präsident der Nationalversammlung Rodriguez mit. Viele Menschen werden noch unter den Trümmern vermutet. Inzwischen läuft die internationale Hilfe an, die in dem verarmten südamerikanischen Land dringend benötigt wird. Vom Fliegerhorst Wunsdorf in Niedersachsen machten sich auch erste deutsche Rettungskräfte auf den Weg.
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1: Ich bin Thomas Brock. Der Deutsche Wetterdienst hat nach vorläufigen Angaben mit 41,3 Grad die höchste Temperatur registriert, die jemals in Deutschland gemessen wurde. Der Wert wurde um 17 Uhr in Saarbrücken gemessen. Der Hitzerekord für Deutschland hatte bisher bei 41,2 Grad gelegen, gemessen im Juli 2019 in Nordrhein-Westfalen. Und auch der neue Rekord könnte schnell überholt sein, denn am Wochenende soll es noch etwas heißer werden. US-Präsident Trump droht europäischen Ländern mit neuen Strafzöllen. Betroffen wären Staaten, die eine Digitalsteuer für große Internetkonzerne einführen. Die angekündigten Zölle würden 100% betragen.
2: Trump ist wieder in seinem Element. Zolldrohungen sind ein beliebtes Mittel des Republikaners, um Druck aufzubauen, auch wenn er sie oftmals gar nicht in die Tat umsetzt. Genaue Länder nannte er nicht, aber Pläne, große amerikanische Konzerne mit Digitalabgaben zu belegen, gab es auch schon in Deutschland. Trump will die Tech-Konzerne in den USA schützen, eine wichtige Stütze der amerikanischen Wirtschaft. Aus Washington, Anna Ringle.
1: Der VW-Konzern will einem Medienbericht zufolge seinen Sparkurs deutlich verschärfen. Bis zu 100.000 Stellen könnten weltweit wegfallen, doppelt so viele wie bislang geplant, berichtet das Manager-Magazin unter Berufung auf Insider. 4 Werken in Deutschland drohe die Schließung.
3: Betroffen sind dem Bericht zufolge die VW-Werke in Hannover, Zwickau und Emden sowie der Audi-Standort in Neckarsulm. Wann das genau passieren soll, geht aus dem Bericht nicht hervor. Die Rede ist von mittelfristig. Dabei gilt bis mindestens 2030 an den deutschen Konzernstandorten eine Beschäftigungssicherung. Volkswagen hatte bereits angekündigt, 50.000 Stellen zu streichen. Nun könnten es doppelt so viele werden. Fiona Reinhardt, Nachrichtenredaktion.
1: Nach den Erdbeben in Venezuela steigt die Zahl der Opfer weiter an. Am zweiten Tag nach der Katastrophe liegt die offizielle Zahl der Toten bei 920. Außerdem seien 3.300 Menschen verletzt worden, teilte der Präsident der Nationalversammlung Rodriguez mit. Viele Menschen werden noch unter den Trümmern vermutet. Inzwischen läuft die internationale Hilfe an, die in dem verarmten südamerikanischen Land dringend benötigt wird. Vom Fliegerhorst Wunsdorf in Niedersachsen machten sich auch erste deutsche Rettungskräfte auf den Weg.
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1: Ich bin Dirk Zeitler. Deutschland hatte einen neuen Hitzerekord. Der Deutsche Wetterdienst registrierte nach vorläufigen Angaben am Nachmittag 41,3 Grad. Gemessen wurde der Wert in Saarbrücken-Burbach im Saarland.
2: Der bisherige Rekord hierzulande lag bei 41,2 Grad, gemessen 2019 an zwei Messstationen in Nordrhein-Westfalen. Allerdings Ende Juli, nicht wie jetzt schon im Juni. Experten sagen, extreme Wetterlagen wie die aktuelle Hitzewelle sind wegen der Klimakrise bei uns häufiger geworden. Die Statistik des Deutschen Wetterdienstes zeigt, dass die durchschnittliche Anzahl der Tage mit Temperaturen über 30 Grad in den vergangenen Jahren in Deutschland zugenommen hat. Thomas Bleskin, Nachrichtenredaktion.
1: Nach dem Erdbeben in Venezuela steigt die Zahl der Opfer, während die Angehörigen von Vermissten fieberhaft nach ihnen unter den Trümmern und übers Internet suchen. Am zweiten Tag nach der Katastrophe liegt die offizielle Zahl der Toten bei 920. Inzwischen läuft internationale Hilfe an, die in dem verarmten südamerikanischen Land dringend benötigt wird. Auch erste deutsche Rettungskräfte machten sich auf den Weg. Im Prozess um den Tod einer Hamburger Familie nach einer Insektizidvergiftung in einem Hotel in Istanbul sind vier Angeklagte verurteilt worden. Das Gericht verhängte mehrjährige Haftstrafen.
3: Der Betreiber des Hotels erhielt 13 Jahre und 4 Monate Haft. Der Inhaber der Schädlingsbekämpfungsfirma und sein Sohn wurden zu jeweils 18 Jahren verurteilt, ein Mitarbeiter zu gut 12 Jahren. Das Gericht wertete den Fall als bewusste, fahrlässige Tötung. Die vierköpfige Familie aus Hamburg war im November 2025 während eines Istanbul-Urlaubs gestorben. Ein Gutachten führte die Todesfälle später auf ein im Hotel eingesetztes Insektizid zurück. Das Urteil ist noch nicht rechtskräftig. Svenja Huck, Nachrichtenredaktion. Svenja Huck, Antenne Thüringen, Nachrichtenredaktion.
1: US-Präsident Trump droht europäischen Ländern mit neuen Zöllen in Höhe von 100%, sollten sie Digitalsteuern beschließen. Die Zölle würden an die Stelle vereinbarter Zollabkommen treten, schrieb Trump. Sie würden auf sämtliche Waren erhoben, die in die USA exportiert werden.
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1: Another featuring 54 Ultra. Talk to you.

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1: Ich bin Dirk Zeitler. Deutschland hatte einen neuen Hitzerekord. Der Deutsche Wetterdienst registrierte nach vorläufigen Angaben am Nachmittag 41,3 Grad. Gemessen wurde der Wert in Saarbrücken-Burbach im Saarland.
2: Der bisherige Rekord hierzulande lag bei 41,2 Grad, gemessen 2019 an zwei Messstationen in Nordrhein-Westfalen. Allerdings Ende Juli, nicht wie jetzt schon im Juni. Experten sagen, extreme Wetterlagen wie die aktuelle Hitzewelle sind wegen der Klimakrise bei uns häufiger geworden. Die Statistik des Deutschen Wetterdienstes zeigt, dass die durchschnittliche Anzahl der Tage mit Temperaturen über 30 Grad in den vergangenen Jahren in Deutschland zugenommen hat. Thomas Bleskin, Nachrichtenredaktion.
1: Nach dem Erdbeben in Venezuela steigt die Zahl der Opfer, während die Angehörigen von Vermissten fieberhaft nach ihnen unter den Trümmern und übers Internet suchen. Am zweiten Tag nach der Katastrophe liegt die offizielle Zahl der Toten bei 920. Inzwischen läuft internationale Hilfe an, die in dem verarmten südamerikanischen Land dringend benötigt wird. Auch erste deutsche Rettungskräfte machten sich auf den Weg. US-Präsident Trump droht europäischen Ländern mit neuen Strafzöllen. Betroffen wären Staaten, die eine Digitalsteuer für große Internetkonzerne einführen. Die angekündigten Zölle würden 100% betragen.
3: Trump ist wieder in seinem Element. Zolldrohungen sind ein beliebtes Mittel des Republikaners, um Druck aufzubauen, auch wenn er sie oftmals gar nicht in die Tat umsetzt. Genaue Länder nannte er nicht, aber Pläne, große amerikanische Konzerne mit Digitalabgaben zu belegen, gab es auch schon in Deutschland. Trump will die Tech-Konzerne in den USA schützen, eine wichtige Stütze der amerikanischen Wirtschaft. Anna Ringle, Washington. Aus Washington, Anna Ringle.
1: Zum Sport. Weltfußballer Ousmane Dembélé hat Frankreich mit einer 3-Tore-Gala zum Gruppensieg geschossen und den Weg für ein mögliches Achtelfinalduell mit Deutschland freigemacht. Dembélé war der überragende Akteur beim 4:1 gegen Norwegen. Senegal darf nach einem 5:0-Sieg gegen den Irak auf das Weiterkommen hoffen.
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1: Ich bin Dirk Zeitler. Das US-Militär hat nach eigenen Angaben trotz vereinbarter Waffenruhe Angriffe gegen den Iran durchgeführt. Dies sei eine Reaktion auf die Attacke auf ein Frachtschiff am Donnerstag, die die USA dem Iran zuschrieben, teilte das zuständige Regionalkommando CENTCOM mit. Die USA haben demnach aus der Luft iranische Raketen- und Drohnenlagerstätten sowie küstennahe Radaranlagen angegriffen. Es handelt sich um die ersten Angriffe der USA auf iranische Ziele seit Unterzeichnung des Rahmenabkommens mit Teheran in der vergangenen Woche. Deutschland hat einen neuen Hitzerekord. Der Deutsche Wetterdienst registrierte nach vorläufigen Angaben am Nachmittag 41,3 Grad. Gemessen wurde der Wert in Saarbrücken-Burbach im Saarland.
2: Der bisherige Rekord hierzulande lag bei 41,2 Grad, gemessen 2019 an zwei Messstationen in Nordrhein-Westfalen. Allerdings Ende Juli, nicht wie jetzt schon im Juni. Experten sagen, extreme Wetterlagen wie die aktuelle Hitzewelle sind wegen der Klimakrise bei uns häufiger geworden. Die Statistik des Deutschen Wetterdienstes zeigt, dass die durchschnittliche Anzahl der Tage mit Temperaturen über 30 Grad in den vergangenen Jahren in Deutschland zugenommen hat. Thomas Bleskin, Nachrichtenredaktion.
1: US-Präsident Trump droht europäischen Ländern mit neuen Strafzöllen. Betroffen wären Staaten, die eine Digitalsteuer für große Internetkonzerne einführen. Die angekündigten Zölle würden 100% betragen.
3: Trump ist wieder in seinem Element. Zolldrohungen sind ein beliebtes Mittel des Republikaners, um Druck aufzubauen, auch wenn er sie oftmals gar nicht in die Tat umsetzt. Genaue Länder nannte er nicht, aber Pläne, große amerikanische Konzerne mit Digitalabgaben zu belegen, gab es auch schon in Deutschland. Trump will die Tech-Konzerne in den USA schützen, eine wichtige Stütze der amerikanischen Wirtschaft. Aus Washington, Anna Ringle.
1: Zum Sport. Weltfußballer Ousmane Dembélé hat Frankreich mit einer 3-Tore-Gala zum Gruppensieg geschossen und den Weg für ein mögliches Achtelfinalduell mit Deutschland freigemacht. Dembélé war der überragende Akteur beim 4:1 gegen Norwegen. Senegal darf nach einem 5:0-Sieg gegen den Irak auf das Weiterkommen hoffen.
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1: Ich bin Dirk Zeitler. Das US-Militär hat nach eigenen Angaben trotz vereinbarter Waffenruhe Angriffe gegen den Iran durchgeführt. Dies sei eine Reaktion auf die Attacke auf ein Frachtschiff am Donnerstag, die die USA dem Iran zuschrieben, teilte das zuständige Regionalkommando CENTCOM mit. Die USA haben demnach aus der Luft iranische Raketen- und Drohnenlagerstätten sowie küstennahe Radaranlagen angegriffen. Es handelt sich um die ersten Angriffe der USA auf iranische Ziele seit Unterzeichnung des Rahmenabkommens mit Teheran in der vergangenen Woche. Deutschland hat einen neuen Hitzerekord. Der Deutsche Wetterdienst registrierte nach vorläufigen Angaben am Nachmittag 41,3 Grad. Gemessen wurde der Wert in Saarbrücken, Burbach im Saarland.